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2: Um 3 Uhr mit Olaf Knapp. Bundesforschungsministerin Bär sieht offenbar keine Chance mehr für eine baldige Erhöhung des BAföG. Dass zum Oktober zunächst das Wohngeld für Studenten steigt, galt eigentlich als in der Koalition abgemacht. Jetzt verkündet die Ministerin in einem Interview die Kehrtwende, berichtet aus der Nachrichtenredaktion Stefanie Meyer-Nägele.
3: Bundesforschungsministerin Bär sagte der Funke Mediengruppe, sie habe gehört, dass die Reform von den Regierungsfraktionen nicht mehr unterstützt werde. Die CSU-Politikerin äußerte Verständnis für das Mögliche aus und verwies auf Kürzungen bei Pflegebedürftigen und dem Kindergeld. Da könne man nicht an anderer Stelle gleichzeitig höhere Leistungen versprechen. Es sei kein Drama, wenn Studierende neben dem Studium jobbten und wichtige Erfahrungen fürs Leben und den Beruf sammelten, sagte Bär.
2: Die FDP hat Wolfgang Kubicki zum neuen Bundesvorsitzenden gewählt. Er setzte sich in einer Kampfabstimmung gegen Marie-Agnes Strack-Zimmermann durch. Anschließend sagte Kubicki, er sehe trotz der vielen Wahlniederlagen der FDP eine Zukunft für die Liberalen.
4: Ich habe heute über vieles gesprochen und mir auch sehr vieles angehört, was in diesem Land schiefläuft. Ich bin sicher, das Fenster für eine starke und mutige freiheitliche Kraft ist offen. Wir können es schaffen, wir werden es wagen müssen. Wir werden den Menschen klar machen, dass wir ihnen die Freiheit zumuten, weil wir ihnen vertrauen, weil wir glauben, dass sie ihr Leben selbst gestalten können. Besser als jeder Staat, besser als jede Kommission, besser als jeder Wohlmeinende, der es für sie tun will. Freiheit ist keine Gefälligkeit, keine milde Gabe. Sie ist unser Recht. Sie ist Zumutung für jeden von uns, auch für uns selbst.
2: Der neue FDP-Vorsitzende Kubicki. In Hamburg entscheiden die Bürger heute über eine Olympia-Bewerbung der Stadt. Die Wahllokale sind ab 8 Uhr geöffnet. Mehr als 40% der Berechtigten haben ihre Stimme aber bereits per Brief abgegeben. Damit das Referendum Erfolg hat, muss eine Mehrheit mit Ja stimmen. Und mindestens 1/5 der Wahlberechtigten muss für Olympia in Hamburg sein. Mit einem Ergebnis wird gegen 22 Uhr gerechnet. Paris Saint-Germain hat das Finale der Fußball-Champions League gewonnen. Der Titelverteidiger aus Frankreich siegte gegen Englands Meister FC Arsenal aus London im Elfmeterschießen mit 4:3. Am Ende der regulären Spielzeit und der Verlängerung stand es 1:1. Kai Havertz hatte Arsenal in Führung geschossen. Dembélé gelang per Foul-Elfmeter der Ausgleich. Das Wetter in Deutschland. Tagsüber im Norden meist trocken, von Westen Schauer und teils unwetterartige Gewitter, bei Höchstwerten zwischen 19 Grad an der Nordsee bis 30 Grad im Breisgau. Am Montag dann gebietsweise Schauer oder Gewitter bei 18 bis maximal 26 Grad, Dienstag Regen oder Gewitter, im Osten länger trocken, 19 bis 27 Grad. Es ist 3:03 Uhr.
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1: Um 4 Uhr mit Olaf Knapp. Bundesforschungsministerin Bär sieht offenbar keine Chance mehr für eine baldige Erhöhung des BAföG. Dass zum Oktober zunächst das Wohngeld für Studenten steigt, galt in der Koalition eigentlich als abgemacht. Jetzt verkündet die Ministerin in einem Interview die Kehrtwende, berichtet aus der Nachrichtenredaktion Stefanie Meyer-Nägele.
2: Bundesforschungsministerin Bär sagte der Funke Mediengruppe, sie habe gehört, dass die Reform von den Regierungsfraktionen nicht mehr unterstützt werde. Die CSU-Politikerin äußerte Verständnis für das Mögliche aus und verwies auf Kürzungen bei Pflegebedürftigen und dem Kindergeld. Da könne man nicht an anderer Stelle gleichzeitig höhere Leistungen versprechen. Es sei kein Drama, wenn Studierende neben dem Studium jobbten und wichtige Erfahrungen fürs Leben und den Beruf sammelten, sagte Bär.
1: Die FDP setzt heute in Berlin ihren Bundesparteitag fort. Die Delegierten diskutieren über die inhaltliche Ausrichtung ihrer Partei. Aus der Nachrichtenredaktion Johannes Zuber.
3: Grundlage dafür ist ein Leitantrag des Bundesvorstands. Darin werden umfassende Reformen gefordert, vor allem für die Wirtschaft. So soll Bürokratie abgebaut werden, Subventionen sollen radikal gekürzt werden und es soll ein neues Steuersystem geben. Außerdem will die FDP eine kapitalgedeckte Aktienrente einführen, den Renteneintritt flexibler gestalten und zur Atomkraft zurückkehren. Mit diesem Programm will die Partei wieder genug Stimmen erhalten, um in ein Parlament einzuziehen. Das war ihr zuletzt vor 3 Jahren gelungen. Bei der Bundestagswahl vor gut einem Jahr und bei mehreren Landtagswahlen scheiterte die FDP an der 5%-Hürde.
1: Die internationale Atomenergiebehörde verlangt Zugang zum ukrainischen Kernkraftwerk Saporischschja. Wie die IAEA mitteilte, wurde sie über einen Drohnenangriff auf die Turbinenhalle informiert. Es soll ein Loch in der Wand der Halle sein. Generaldirektor Grossi zeigte sich besorgt. Angriffe auf Atomanlagen seien wie ein Spiel mit dem Feuer. Russland behauptet, die Drohne sei vom ukrainischen Militär abgefeuert worden. Die ukrainische Armee weist das als Propaganda zurück. In Hamburg entscheiden die Bürger heute über eine Olympia-Bewerbung der Stadt. Die Wahllokale sind ab 8 Uhr geöffnet. Mehr als 40% der Berechtigten haben ihre Stimme aber bereits per Brief abgegeben. Damit das Referendum Erfolg hat, muss eine Mehrheit mit Ja stimmen und mindestens 1/5 der Wahlberechtigten muss für Olympia sein. Das Wetter in Deutschland. Am Tage im Norden meist trocken, von Westen Schauer und teils unwetterartige Gewitter. Höchstwerte zwischen 19 Grad an der Nordsee bis 30 Grad im Breisgau. Am Montag dann gebietsweise Schauer oder Gewitter bei 18 bis maximal 26 Grad. Es ist 4.03 Uhr.
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1: Um 5 Uhr mit Olaf Knapp. Bundesforschungsministerin Bär sieht offenbar keine Chance mehr

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1: Sechs Uhr, die Nachrichten des Bayerischen Rundfunks mit Kia Arnzen. BAföG-Erhöhung kommt wohl doch nicht. FDP-Parteitag diskutiert über Bürokratieabbau. Paris gewinnt die Fußball-Champions League im Elfmeterschießen. Das Wetter zunächst schwül, warm, später Regen und Gewitter. Berlin. Wer ein Universitätsstudium absolviert oder eines beginnen will, kann nicht mit mehr Geld nach dem Ausbildungsförderungsgesetz rechnen. Bundesforschungsministerin Baer, CSU, hat der Funke Mediengruppe gesagt, in den Regierungsfraktionen von Union und SPD gebe es dafür keine Unterstützung mehr. Eigentlich war eine BAföG-Erhöhung schon fürs kommende Wintersemester geplant. In dem Interview sagte Baer, angesichts von Kürzungen im Pflegebereich und beim Elterngeld sei eine großzügigere Unterstützung bedürftiger Studenten und Studentinnen nicht vermittelbar. Diese seien sowieso in einer privilegierten Lage. Schließlich gäbe es in Deutschland keine Studiengebühren. Und es schade auch nicht, nebenher zu jobben. Das habe sie selbst neben ihrem Studium getan, so Baer. Berlin. Die FDP startet am Vormittag in die zweite Runde ihres Bundesparteitags. Auf der Tagesordnung steht ein Leitantrag des Vorstands. Darin wird gefordert, Bürokratie und Regulierung abzubauen, Subventionen zu kürzen und die Schuldenbremse wieder einzuhalten. Gestern hatten die Delegierten den bisherigen Vizechef Wolfgang Kubicki zum neuen Bundesvorsitzenden gewählt. In einer überraschenden Kampfabstimmung gegen die Europapolitikerin Marie-Agnes Strack-Zimmermann holte er 60%. Als neuen Generalsekretär wählte der Parteitag Martin Hagen, den früheren Landeschef der Bayern-FDP. Berlin. In Deutschland fehlen nach Angaben des Deutschen Richterbunds 2000 Strafverfolger. Verbandsgeschäftsführer Sven Rebehn sagte der Bild am Sonntag, in fast allen Bundesländern müssten drei Ermittler die Arbeit für vier machen. Strafverfahren dauerten immer länger und kleinere Fälle würden häufig eingestellt. Rebehn forderte die Regierungen von Bund und Ländern auf, sich auf die angekündigte Personaloffensive zu einigen. Bundesjustizministerin Hubich hatte neue Stellen versprochen. Die Länder kritisieren aber, dass der Bund die Stellen nicht dauerhaft finanzieren will. Wien. Die internationale Atomenergiebehörde verlangt Zugang zum ukrainischen Kernkraftwerk Saporischschja. Wie die IAEA auf der Plattform X mitteilte, wurde sie über einen Drohnenangriff auf die Turbinenhalle informiert. Es soll ein Loch in der Wand der Halle sein. Generaldirektor Grossi zeigte sich besorgt. Angriffe auf Atomanlagen seien wie ein Spiel mit dem Feuer. Nach IAEA-Angaben war es die erste Drohnenattacke innerhalb des Kraftwerksgeländes seit mehr als 2 Jahren. Russland behauptete, die Drohne sei vom ukrainischen Militär gesteuert worden. Das wies die ukrainische Armee zurück und sprach von einem Propagandatrick der Russen. Zum Fußball. Paris Saint-Germain hat das Finale der Champions League gegen den FC Arsenal gewonnen und damit seinen Titel verteidigt. Die Franzosen setzten sich im Stadion von Budapest im Elfmeterschießen mit 4:3 durch. Zuvor hatte es 1:1 gestanden. Bei den Siegesfeiern in Frankreich kam es auch zu Ausschreitungen. Laut Innenministerium wurden landesweit mehr als 400 Menschen festgenommen. Noch zum Basketball. Zum Auftakt der Playoff-Halbfinalserie hat der FC Bayern das erste Duell gegen die Baskets aus Bonn mit 83:78 gewonnen. Bamberg unterlag Alba Berlin mit 105:86. Das Wetter in Bayern. Im Süden ist es heute Vormittag noch oft sonnig, sonst wechseln sich Sonne und Wolken ab. Später kommen schauerartige, teils kräftige Regenfälle, vereinzelt heftige Gewitter, zum Teil mit Hagel und Sturmböen. Es ist dabei schwül warm bei 22 bis 29 Grad. Kommende Nacht Tiefstwerte 15 bis 11 Grad. Auch in den kommenden Tagen bleibt es wechselhaft mit Schauern und einzelnen Gewittern und nicht mehr so warm. Das waren die Nachrichten. Es ist 6.04 Uhr. Die Verkehrsmeldungen. Die A3 Nürnberg Richtung Passau ist zwischen Neumarkt Ost und Fellburg wegen Löscharbeiten nach einem LKW-Brand gesperrt. Die A9 München Richtung Nürnberg ist in Höhe Rastplatz Astermoos nach einem Unfall gesperrt. Und A9 Nürnberg Richtung München zwischen Allersberg und Hilpoltstein Sperre nach einem Unfall. Sie werden über die U52 umgeleitet. Im Moment 2 Kilometer Stau. Soweit die Verkehrsübersicht.
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2: Guten Morgen, liebe Hörerinnen und Hörer. Hoffentlich haben's gut geschlafen. Der David Sam am Mikrofon von BR Heimat Franken begrüßt Sie recht herzlich zu Zweistündler Heimatspiegel. Und was passiert heute bei uns in der Sendung? Unter anderem klären wir, warum man die Esche mit Ä und nicht mehr bloß mit E schreiben kann. Und wir begeben uns in eine Ausstellung über Gletscher. Jetzt legen wir aber erst einmal musikalisch los, beziehungsweise erledigen das für uns die Wiesenthaler Musikanten. Drama auf, heißt das Stück. Viel Vergnügen.

An Walzer haben die Lohnharder Musikanten gespielt, nachdem zuvor die Geschwister Graf gesungen haben, tanzen möchte gern. Wir schauen aufs Kalenderblatt im Heimatspiegel am 31. Mai 2026. Da steht erst einmal, dass heute Hiltrud und Petronilla Namenstag haben. Und dann finden sich noch folgende Daten aus der Geschichte. Im Jahr 2021 beschließt in China die Kommunistische Partei eine Lockerung von der bisherigen Geburtenpolitik. Ab jetzt dürfen Paare 3 Kinder kriegen. Hintergrund ist einerseits ein massiver Geburtenrückgang und andererseits eine schnelle Überalterung von der Gesellschaft. Im Jahr 1976 geht's im Fußballstadion vor Charlton, am Stadtteil vor London, so laut zu wie noch nie zuvor bei einem Rockkonzert. Die Band The Who dreht die Verstärker bis zum Anschlag und noch weiter auf. Mit Hilfe von 76.000 Watt erreicht die Anlage eine Lautstärke von 126 Dezibel, gemessen 30 Meter vor den Boxen. Am 31. Mai 1961 wird die Republik Südafrika ausgerufen. Zuvor war das Land auf Druck von anderen Mitgliedern aus dem britischen Commonwealth ausgetreten. Im Jahr 1916 beginnt das größte Seegefecht von der Kaiserlichen Marine und der britischen Royal Navy im Ersten Weltkrieg, die sogenannte Skagerrak-Schlacht. Die deutsche Hochseeflotte versucht bei Jütland, die Seeblockade vor die Alliierten zu durchbrechen und trifft da dabei auf die Grand Fleet. Die Verluste auf beiden Seiten sind enorm. Innerhalb von 2 Tagen sterben 8.500 Seeleute. Die Kräfteverhältnisse im Krieg verändern sich allerdings nicht. Bis heute gilt sie als größte Ziegelsteinbrücken vor der Welt. Die Göltzstahlbrücke im Vogtland. Am 31. Mai 1846, vor 180 Jahren, wird der Grundstein für sie gelegt. Die Brücken ist Teil von der ersten Eisenbahnverbindung zwischen Sachsen und Franken.

Und mir schaue ins Jahr 1811. Der Schneider vor Ulm wird er genannt. Zudem war er Flugpionier und des Jahrzehnte vor den erfolgreichen Gleitflügen Otto Liliendahls. Albrecht Ludwig Berblinger unternimmt am 31. Mai 1811 vor den Augen vieler Leute mit einem selbstgebauten Flugapparat einen Flugversuch. Weil er aber über Thermodynamik noch nicht Bescheid gewusst hat und weil ihn am Ende sogar noch einer geschubst haben soll, ist er anstatt über die Donau in die Donau geflogen. Danach war er gesellschaftlich und wirtschaftlich ruiniert. Kommen wir zu was Erfreulichem. Mir schauen, wer Geburtstag hat. Karin Tietze Ludwig, die Lottofee, hat über 30 Jahre lang die Ziehung der Lottozahlen in der ARD moderiert, wird heute 85 Jahre alt. Und James Grüss, der Kinderbuchautor, der würde heute 100. Geburtstag feiern. Allen Geburtstagskindern unter Ihnen wünschen mir heute natürlich alles Gute und man sagt ja manchmal so scherzhaft, es ist der Burzeldach, nicht der Geburtstag, aber die Leierstubenmusik spielt jetzt das passende Ständerler, nämlich die Purzelpolka.

0: die fränkische Dorfmusik mit dem Saumarsch. Kommen wir zu einem anderen Tier, nämlich dem bayerischen Fisch des Jahres. Die Esche. Die schreibt man nicht wie den Baum mit E, sondern mit Ä. Und die Esche wird durch ihr markantes Aussehen und ihrer fast purpur schimmernden Rückenflosse auch gern mal als edle Dame der Flüsse bezeichnet. Sie ist ein Leitfisch in Oberfranken, doch ihr Bestand ist massiv bedroht. Im Bezirk steht man aktuell vor enormen Herausforderungen. Christina Kreuzer ist für uns in die Thematik eingetaucht.
1: Das tut mir persönlich im Herzen ein bisschen weh. Das ist auf alle Fälle sehr frustrierend, deprimierend.
2: Das Ökosystem ist absolut gestört momentan.
3: Die Lage ist ernst. Die Fischereiverbände und Teichwirte in Oberfranken schlagen Alarm. Grund für die Sorgen ist der massive Bestandsrückgang der Esche. Nicht nur in Oberfranken, sie ist Bayern sogar bundesweit stark gefährdet.
2: Wir müssen da was tun. Es kann nicht sein, dass einer unserer Leitfische jetzt nicht mehr in unseren Gewässern sich befindet.
3: Mit ihrer unverwechselbaren, großen, leuchtend purpur gefärbten und dunkel gefleckten Rückenflosse zählt sie zu den elegantesten Süßwasserfischen in den heimischen Gewässern. Mit großem Aufwand wird in der vom Bezirk betriebenen Lehranstalt für Fischereien Aufseß im Landkreis Bayreuth ein Artenschutzprogramm für die Nachzucht betrieben. Betriebsleiter Simon Abt.
4: Die Esche ist sehr kompliziert in der Nachzucht, es macht fast keiner. Und wir haben auch viele Jahre gebraucht, bis wir das irgendwo standardisiert haben, wie wir auch größere Mengen an Satzfischen künstlich vermehren können.
3: Im Frühjahr werden dafür wilde Laichfische in einem bestimmten Abschnitt der Wiesent in der Fränkischen Schweiz entnommen. Im vergangenen Jahr waren das noch 120 Fische. Doch jetzt die große Ernüchterung.
4: Hatten wir auf unserer Stammstrecke nur 5 Eschen. Und wir haben dann flankierend versucht, in anderen Gewässern, auch in der Aufseß hier bei uns vor Ort, Laicheschen zu fangen. Aber das Bild, was wir an der Wiesent in Weißenfeld erlebt haben, hat sich im Endeffekt an den anderen Gewässern auch bestätigt. Also die Eschen sind fast nicht mehr da. Im Vergleich zu den letzten 5 Jahren ist es ein Rückgang von fast mehr als 95%.
3: Die Gründe sind vielfältig. Zum Verhängnis wurde im Winter aber der Kormoran.
4: Man hat es richtig gesehen. Der Kormoran war diesen Winter sehr aktiv und er hat da im Endeffekt fast diesen ganzen Eschenbestand zumindest auf dieser Strecke ausgelöscht. Das war für uns natürlich furchtbar katastrophal, weil wir damit nicht gerechnet haben.
3: Bis zu 5000 der schwarzen Vögel saßen streckenweise entlang der Fließgewässer, sagt der regionale Kormoranmanager Roland Kraus.
5: Der hat einen Bedarf von ungefähr 350 bis 500 Gramm Futter, Fisch pro Tag. Das verträgt kein Gewässer.
3: Was es jetzt laut Verband und Bezirk braucht, ist trotz Kritik von Umweltverbänden ein zielgerichtetes Wildtiermanagement, wenn die Esche in Bayern eine Zukunft haben soll.

Die Blaskapelle Mönchstockheim mit der Blumenpolka bringt uns zu einer guten Nachricht aus Bamberg. Im fränkischen Rom wird die dritte Blühoffensive des Jahres mit 40.000 Blumen gestattet. Mit der Pflanzung von bienenfreundlichen Blumen soll in der Stadt ein Lebensraum für Insekten geschaffen werden, heißt's in einer Pressemitteilung. Unter anderem sollen beispielsweise Salbei, Katzenminze und Eisenkraut im Bürgerpark Hain und in Beeten im Stadtgebiet gepflanzt werden. Die Stadt Bamberg will damit das Stadtbild attraktiver gestalten und für eine Artenvielfalt und gutes Klima sorgen. Und für gute Musik sorgen bei uns im Heimatspiegel Etzeler die Reitenbuch-Schernfelder Sängerinnen. Sie singen das Lied »Liebe kleine Biene« und an Haufen Blumen kommen da auch drin hervor.

0: die Niederndorfer Seitenmusik mit der Holzauktion-Polka im Heimatspiegel. Wenn Sie in der letzten Zeit im Wald unterwegs waren, dann ist es Ihnen vielleicht auch aufgefallen, es ist ziemlich viel los gewesen im Winter und Frühjahr. Ordentlich Holz ist geschlagen worden und das hat auch einen guten Grund. Die Preise für Rohholz, also Baumstämmen für die Sägeindustrie, sind auf einem historischen Hoch. Und das haben anscheinend viele Waldbesitzerinnen und Waldbesitzer genutzt. Warum das so ist und wer profitiert? Frank Strehrath hat im westlichen Mittelfranken nachgefragt.
1: Die Laster stehen immer wieder Schlange auf dem Rundholzplatz der Firma Rettenmeier in Wilburgstetten. Die Kräne entladen die Anhänger und füttern die Bänder des Sägewerks, teilweise in 2 Schichten pro Tag. Aber es sind schwierige Zeiten für das holzverarbeitende Gewerbe. Die Rundholzpreise sind auf einem historischen Höchststand. Doch noch zahlen sie hier die entsprechenden Preise, damit der Betrieb läuft. Auch sein Holz hat das Sägewerk verarbeitet. Thomas Göttl profitiert von den hohen Holzpreisen. Er bewirtschaftet im mittelfränkischen Buch am Wald ein eigenes Stück Wald im Nebenerwerb.
2: Dieses Jahr sind die Preise phänomenal. Die habe ich noch nie gehabt. Super Geld. Und da habe ich natürlich auch geschaut, dass ich jetzt einmal richtig Holz mache.
1: Mit dieser Taktik ist er nicht alleine. Viele Waldbauern schlagen derzeit mehr Holz als sonst. Laut Statistischem Bundesamt sind seit dem Jahr 2000 die Rohholzpreise mehrfach gestiegen. Diese Preisentwicklung beobachtet auch Professor Hubert Röder. Er forscht und lehrt an der Hochschule Weihenstephan-Triesdorf zum Thema nachhaltige Forstwirtschaft.
3: Also das ist sogar die Chance. Wir müssen wirklich an den Waldumbau denken. Also wir brauchen ja klimaangepasste Wälder. Und die Kiefernflächen und auch die Fichtenflächen, die sind sehr riskant im Klimawandel. Das heißt, wir müssen vorausschauend diese Wälder anpassen an den Klimawandel, verjüngen, Mischwälder, Diversität steigern, um dann auch klimafit mit diesen Wäldern in die Zukunft zu kommen.
1: Die Staatsforsten in Bayern sind da schon auf einem guten Weg, meint der Wissenschaftler. Jetzt sollten seiner Meinung nach auch die vielen privaten Waldbesitzer mitziehen. Das macht auch Thomas Göttl, auch wenn sein Waldumbau nicht so radikal ausfällt. Er setzt auf sogenannte natürliche Verjüngung.
2: Naturverjüngung ist immer gesünder und besser als Pflanzen. Naturverjüngung heißt, es kommt halt das, was obergewachsen ist. Der Samen von Fichte und Kiefer, deswegen kommt Fichte, Kiefer wieder hoch.
1: Tannen, die in seinem Wald aufgehen, schützt er besonders. Genauso Eichen, die durch den Eichelher oder vom Eichhörnchen in den Boden gelangen. Im Sägewerk, wo derzeit die hohen Preise für das Rundholz gezahlt werden müssen, ist es schwierig, richtig wirtschaftlich zu arbeiten. Denn dazu kommen die hohen Diesel- und Energiepreise. Und besonders zu schaffen macht der Absatz der Produkte. Denn der kann mit den hohen Einkaufspreisen derzeit nicht Schritt halten, beklagt Oskar von Götz vom Sägewerksunternehmen Rettenmeier.
4: Aktuell der Markt an sich ist ziemlich angespannt. Ich glaube, es geht darum, dass wir im Bau viel mehr zukünftig Werbung machen für Holz.
1: Frank Strehrath in den Wäldern in Mittelfranken.

Das war der Molländler mit 4 L. So haben ihn die fränkischen Straßenmusikanten getauft. Wir schauen mal, wer heute so im Gedenkkalender steht. Im Katholischen findet sich heute eine Frau aus Bayern. Mechthild oder a Mechthildis von Diesen ist um 1125 geboren worden, und zwar als Tochter vor einem einflussreichen Adelsgeschlecht. Ihr Bruder Otto ist Bischof von Bamberg gewesen, ihre Schwester Euphemia Äbtissin vom Kloster Altomünster. Über ihren Bruder Berthold III. Von Andex ist sie mit Hedwig von Schlesien und Elisabeth von Thüringen verwandt. Als 14-Jährige ist Mechthild ins Kanonissenstift St. Stephan in Diesen eingetreten. Besonders ausgezeichnet hat sich Mechthild durch ihr starkes Selbstbewusstsein auf der einen Seite und ihr gütiges Wesen auf der anderen. Außerdem soll sie Heilkräfte besessen haben, mit denen sie viele Kranken geholfen hat. Mit der Zeit ist sie aufgrund ihrer Qualitäten zur Priorin geworden. Im Jahr 1153 ist sie dann als Äbtissin vom damals heruntergekommenen Kloster Edelstetten bei Grumbach eingesetzt worden, um es auf Vordermann zu bringen und Reformen durchzuführen. Was nicht allen adeligen Stiftsdamen dort gefallen hat. Das ganze Unterfangen war wohl sehr anstrengend. Mechthild hat nach 6 Jahren Arbeit in Edelstetten das dortige Kloster entkräftet verlassen und ist wieder nach Diesen am Ammersee zurückgekehrt. Nicht viel später, am 31. Mai 1160, ist sie dort gestorben. Ihre Gebeine werden bis heute im Diesener Marienmünster verehrt, wo auch der sogenannte Mechthildisstein ausgestellt ist, auf dem sie gesessen sein soll. Das Berühren solcher Kopfschmerzen helfen. Mechthild gilt aber nicht bloß als Patronin Dordergecher, sondern auch gegen Gewitter. Dargestellt wird's als Äbtissin mit Kelch und Hostie. Im Gedenkkalender vor der evangelischen Kirche in Deutschland steht heute der Bremer Liederdichter Joachim Neander drinnen. Vor ihm finden sich im evangelischen Gesangbuch insgesamt 6 Lieder, darunter der Klassiker »Lobe den Herrn, den mächtigen König der Ehren«, welcher sich ja auch in katholischen Gottesdiensten großer Beliebtheit erfreut. Wir hören jetzt allerdings nicht besagtes Kirchenlied, sondern die Zabelsteinpolka vom Zabelsteiner Seitenspiel.

da bleibt einer ein schlechter Verlierer am Schluss. Die Effeldricher Sänger waren das mit dem Lied »Madler, komm her«. Die Hofer Volksmusikanten spielen uns noch was vor ihrem Stückler im Saaletal. Und dann hören wir uns die 7 Uhr Nachrichten an. Und wenn die rum sind, dann haben wir noch ein Stündler Heimatspiegel voller interessanter Beiträge und guter Musik. Bis gleich, am Mikrofon freut sich der David Zahm aufs Wiederhören.

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1: Die Nachrichten des Bayerischen Rundfunks mit Kia Arnzen. BAföG-Reform, Bär bremst die Erwartungen. Iran-Krieg, US-Militär feuert auf Frachter. Champions League, Pariser Fußballer verteidigen ihren Titel. Das Wetter zunächst schwülwarm, später Schauer und Gewitter. Berlin. Studierende in Deutschland müssen sich darauf einstellen, dass sie auf absehbare Zeit kein höheres BAföG erhalten. Forschungsministerin Bär sagte der Funke Mediengruppe, die Reform werde wohl von den Regierungsfraktionen nicht mehr unterstützt. Noch Ende April hatte es aus dem Ministerium der CSU-Politikerin geheißen, man gehe bei der Modernisierung des BAföG nun regulär in das Gesetzgebungsverfahren. Im Koalitionsvertrag hatten sich Union und SPD darauf verständigt, in einem ersten Schritt die Wohnkostenpauschale im BAföG auf 440 Euro anzuheben. Forschungsministerin Bär verwies nun auf die anstehenden Einsparungen bei Pflegebedürftigen und beim Elterngeld. Da könne man nicht an anderer Stelle große zusätzliche Leistungen versprechen. Dubai. Die US-Streitkräfte haben im Golf von Oman vor der Straße von Hormuz ein Frachtschiff angegriffen. Nach US-Angaben hatte es versucht, die Blockade zu durchbrechen und einen iranischen Hafen anzulaufen. Die Besatzung habe mehr als 20 Warnungen missachtet. Daraufhin habe man eine Rakete in den Maschinenraum des Schiffes abgefeuert. Die Meerenge zwischen dem Persischen Golf und dem Arabischen Meer ist seit Beginn des Krieges mit dem Iran weitgehend gesperrt. Das hat den Transport von Rohöl und Flüssiggas zum Erliegen gebracht, was weltweit die Preise in die Höhe getrieben hat. Bunia. Der Chef der Weltgesundheitsorganisation Tedros hat das Ebola-Gebiet im Osten des Kongo besucht. In der besonders betroffenen Provinz Ituri sicherte er den Menschen internationale Unterstützung zu. Bei einer Pressekonferenz sagte der WHO-Chef übersetzt, wir sind hier, wir stehen euch bei und wir werden das gemeinsam durchstehen. In den vergangenen 2 Wochen sind in der Demokratischen Republik Kongo und im Nachbarland Uganda mehr als 1000 Ebola-Verdachtsfälle registriert worden. Fast 250 Menschen sind an der Viruserkrankung gestorben. Die WHO befürchtet, dass das tatsächliche Ausmaß noch größer ist, da es in den betroffenen Regionen nicht genügend Laborkapazitäten gibt. Herzogenaurach. Am Stammsitz der Schaeffler AG in Mittelfranken werden heute Vormittag die Bundessieger im Wettbewerb Jugend forscht ausgezeichnet. In den vergangenen Tagen hatten dort 159 junge Talente ihre Projekte in Mathematik, Informatik, Naturwissenschaften und Technik präsentiert. Dazu zählt Deborah Tanaraku aus Gerolstein, die eine Innovation im Fachgebiet Chemie ausgearbeitet hat. Dabei geht es darum, Diabetespatienten Insulin nicht mehr zu spritzen, sondern in Tablettenform zu verabreichen. Leon Kohr aus Windelsbach wiederum hat einen kleinen Windkanal entwickelt, in dem sich der Flügelschlag von Käfern und Schmetterlingen analysieren lässt. Zur Preisverleihung werden zahlreiche Spitzenpolitiker erwartet. Zum Fußball. Paris Saint-Germain hat am Abend die Champions League gewonnen und damit seinen Titel verteidigt. Im Endspiel in Budapest traf zwar zunächst der deutsche Nationalspieler Kai Havertz für den FC Arsenal, in der zweiten Hälfte glich Weltfußballer Ousmane Dembélé dann aber per Elfmeter aus. Nach einer torlosen Verlängerung setzten sich die Franzosen im Elfmeterschießen mit 4:3 durch. In Paris feierten laut Polizei etwa 20.000 Menschen den Sieg von PSG. Allerdings kam es auch zu Ausschreitungen. Landesweit wurden laut Innenministerium mehr als 400 Menschen festgenommen. Das Wetter in Bayern. Im Süden ist es heute Vormittag noch oft sonnig, sonst wechseln sich Sonne und Wolken ab. Später kommen schauerartige, teils kräftige Regenfälle, vereinzelt heftige Gewitter, zum Teil mit Hagel und Sturmböen. Es ist dabei schwülwarm bei 22 bis 29 Grad. Kommende Nacht Tiefstwerte 15 bis 11 Grad. Auch in den kommenden Tagen bleibt es wechselhaft mit Schauern und einzelnen Gewittern und nicht mehr so warm. Das waren die Nachrichten. Es ist 7.04 Uhr. Die Verkehrsmeldungen. Die A3 Nürnberg Richtung Passau ist zwischen Neumarkt Ost und Velburg wegen Löscharbeiten nach einem Lkw-Brand gesperrt. Und A9 Nürnberg Richtung München zwischen Allersberg und Hilpoltstein Sperre nach einem Unfall. Sie werden über die U52 umgeleitet. Im Moment 4 Kilometer Stau. Soweit unsere Übersicht.
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2: Am 31. Mai 2026. Guten Morgen nochmal alle miteinander, liebe Hörerinnen und Hörer. Schön, dass Sie dabei sind beim Heimatspiegel am Sonntag. Am Mikrofon ist weiterhin der David Zahm. Und was erwartet uns noch diese Stunde? Wir besuchen gleich miteinander die Via Mali. Die liegt nicht in Italien, sondern in Mittelfranken. Außerdem schauen wir auf die kommende Woche, was da alles für bedenkenswerte Tage anstehen und an Veranstaltungstipp habe ich für Sie. Zuerst aber mal die Blaskapelle Lukas mit dem Stück In Heiner Seiner.

Lieber Anton, die Pegnitztaler Sänger und Musikanten. Was in dem Lied nicht vorkommen ist, war der Apfel doch. Malum heißt der Apfel auf Lateinisch. Im mittelfränkischen Triesdorf liegt die Via Mali, der Apfelrundweg, verseucht die auf ihm Wandernden mit abwechslungsreich verpackten

0: auch von mir ein herzliches Willkommen.
1: Seit einiger Zeit sind die beiden, der lustige Apfel Triso und die Honigbiene Carnica, auch zu hören. Die digitale Erweiterung, die Via Mali 2.0, haben Grundschüler aus dem Ort gestaltet. Linus, der den Apfel Triso spricht, erklärt die Hintergründe.
2: Es gibt tatsächlich Plätze, auf denen verschiedene QR-Codes sind. Bei einem, auf den bewegen wir uns gerade eben zu, dort geht die Geschichte des Apfels Triso und der Biene Carnica weiter.
1: Knapp 2,5 Kilometer lang zieht sich der Weg durch die beschauliche Landschaft. An 16 Stationen können Besucher eintauchen in die Welt der zwei kleinen Akteure, die den Weg weisen und unterhaltsam so wichtiges Wissen vermitteln, sagt Projektleiterin Nadja Burger am Apfellabyrinth, wo sich Triso offenbar versteckt hat.
3: 688 Apfelbäume der Sorte Topaz sind hier gepflanzt in dem Apfelgarten und in dem Mittelpunkt befindet sich eine Schatzkiste. Und zusätzlich zur Via Mali 2.0 haben wir eben mit den Kindern dieses Suchspiel mit Finde Triso. Der hat sich in der Apfelkiste versteckt, also der Apfel. Und das kann man über den QR-Code abrufen und sich dann durch dieses Apfellabyrinth durchschleusen sozusagen.
1: In dem Labyrinth begegnen dem Besucher Mythen, Geschichten, Poesie, Biblisches oder Märchen.
2: Hier ist zum Beispiel Schneewittchen ein ganz gutes Beispiel, das sich ja an einem Apfel vergiftet hat.
3: Da haben wir dann auch immer das Beispiel, wie sieht ein Tafelobstapfel aus und wie sieht ein Streuobstapfel aus. Und der Streuobstapfel ist natürlich nicht so schön wie der Tafelobstapfel, aber ist natürlich viel gesünder mit ganz vielen Inhaltsstoffen wie Antioxidantien und Polyphenole und diese gesunden Geschichten. Und das erklären wir dann eben den Kindern. Und ja, hätte Schneewittchen dann auch in einen Tafelobst oder in einen Streuobstapfel gebissen? Was denkst du, Linus?
2: Also geschätzt hätte ich jetzt wahrscheinlich in einen Tafelobstapfel. Weil er war auch so in den Märchen ziemlich glänzend und komplett rot beschrieben.
1: Natürlich dreht sich auch im Labyrinth an verschiedenen Stationen alles um den Apfel. Sprüche dürfen da auch nicht fehlen.
4: Beiß nicht gleich in jeden Apfel, er könnte sauer sein.
3: An apple a day keeps the doctor away.
4: Wenn ich wüsste, dass morgen die Welt unterginge, würde ich heute noch ein Apfelbäumchen pflanzen.
1: Streuobst, Kulturlandschaft und Biodiversität in den Fokus der Gesellschaft ziehen. Wo geht sowas besser als in Triesdorf, wo Obstanbau schon seit der Markgrafenzeit Tradition hat, wo es für Lehrzwecke ohnehin schon eine Brennerei, eine Mosterei und eine Schauimkerei und noch dazu das einzigartige Pomoretum, eine Art Apfelgenpool-Anlage gibt. Linus alias Apfel Triso ist begeistert.
2: Das Pomoretum hat insgesamt 2400 Apfelbäume, 1200 verschiedene. Das ist eine Menge.
1: Wissen vermitteln im Vorbeigehen, Unterhaltung inmitten der Natur.
2: Jetzt befinden wir uns beim Baumxylophon. Hier kann man mit einem Holzhammer gegen verschiedene Baumarten schlagen, um herauszufinden, was ist.
1: Klangerlebnisse der besonderen Art. Dann geht's am Weg entlang einmal durch ein Tor jenseits einer Mauer und man kommt in Carnicas Reich. Die Honigbiene gewährt einen Blick in den Bienenstock, zeigt den Wabenbau und wie eine Bepflanzung im heimischen Garten aussehen könnte, dass sich Carnica und ihr Volk wohlfühlt. Und Linus kennt sowieso noch ganz private andere Eigenschaften.
2: Der Apfel ist eher ein spaßiger Typ, der Regen liebt. Jedoch hat seine beste Freundin Carnica Angst vor Regen.
1: Die Triesdorfer Apfelrunde mit allen, die dazu gehören, im Ökosystem und wichtig sind. Sicher auch kein Zufall, dass wir Triso, den im Irrgarten kurzfristig mal verschwundenen Apfel, in einer Schatztruhe wiederfinden.
5: Danke, dass ihr mich gerettet habt. Ich weiß auch nicht, wie ich hier reingefallen bin. Jetzt können wir aber zur nächsten Station. Da wartet Carnica schon auf uns.
1: Die beiden Hauptakteure haben für Groß und Klein was zu bieten und tragen vielleicht mit ihrem Rundgang auch dazu bei, dass jeder weiß, wie alles zusammenhängt im Reich von Carnica, der Honigbiene, und Triso, dem Apfel.

Ja, wenn ich klein nicht von Viererbob bin, das waren die Ahlfelder Meudler. Und jetzt kommen wir zum versprochenen Veranstaltungstipp. Der Musikverein Stammheim am Main feiert 60-jähriges Jubiläum, und zwar vom 5. bis zum 7. Juni. Es beginnt mit einer Serenade mit symphonischer Blasmusik am Freitag um 20 Uhr. Dabei sind der Musikverein Unterbleichfeld und das Symphonische Blasorchester Volkach. Am Samstag findet ab 17 Uhr das Kreismusikfest statt, inklusive Festzug mit Gemeinschaftschor. Abends ab 8:30 spielen dann die Chicolores zum Tanz auf, allerdings eher zum Disco-Dance als zum Volkstanz. Und der Sonntag steht unter dem Motto Musik und Wein. Um 13 Uhr gibt's eine musikalische Wanderung im Weinberg. Danach um 16 Uhr steht die Gruppen Verbrast aus Bamberg auf der Bühne. Das Fest beschließen die Herrgoldshäuser Musikanten ab 18 Uhr mit einem böhmischen Abend. Ja, und von den Herrgoldshäuser Musikanten hören wir später noch was im Heimatspiegel. Erzähl aber erst einmal eine Besetzung vom Jubiläumsverein. Sie nennt sich die Stammheimer. Vor 26 Jahren waren wir vom BR in Stammheim am Main und haben Aufnahmen gemacht. Unter anderem war auch das folgende Stück dabei. Schön ist's daheim.

Sayuri Hattori stammt ursprünglich aus Japan, hat aber in Nürnberg Querflöten studiert und macht mit der Barbara Hölzer an der Gitarre fränkische Volksmusik. Das eben war ein Galopp. Der Mai ist fast vorbei. Heute haben wir den letzten Tag. Musikalisch blicken wir jetzt noch einmal zurück auf den ersten Tag vom Monat, wo vielerorts und besonders im Süden vom Bundesland Bayern Maibäume aufgestellt worden sind. Das Duo zu dritt wohnt ganz weit im Norden, nämlich in Neustadt bei Coburg. Sie haben das passende Stück parat. Der Maibaum.

0: die Zuckerstückelpolka von der Eismannsberger Seitenmusik. Eis ist ein gutes Stichwort fürs nächste Thema. Gletscher bedecken die Hochgebirge vor unserer Welt und faszinieren nicht bloß Alpinistinnen und Alpinisten. Sie sind große Speicher für Trinkwasser und somit wichtig für das Ökosystem vor unserer Erde. Aber der Klimawandel lässt sie dramatisch abschmelzen. In den Alpen sind die Gletscher seit Mitte vom 19. Jahrhundert um die Hälfte geschrumpft. Von manchen sind bloß noch traurige Reste übrig. Die Erderwärmung mit ihren Folgen ist auch eins von den Ausstellungsthemen im Zukunftsmuseum in Nürnberg. Seit derer Wochen gibt es dort zusätzlich eine Installation, die das Schmelzen von Gletschern veranschaulicht. Das hat sich unsere Reporterin Uli Nicola für uns angeschaut.
1: In einer übergroßen Petrischale schwimmt ein Stück Eis. Das Wasser in der Schale wird erschüttert vom Geräusch brechender Eisblöcke am Gletscher. Der Künstler mit dem Namen Planetary Intimacies aus der Nähe von Nürnberg reist seit Jahren immer wieder zu den Eisriesen dieser Welt.
2: Ich habe direkt am Gletscher Soundaufnahmen genommen. Und diese Soundaufnahmen werden in mechanische Impulse übersetzt. Und so wird das eigene Echo aufs Material direkt zurückgekoppelt.
1: Der Nachhall von einem Stück alpiner Natur, das verschwindet. Gletscher bieten ein faszinierendes Naturschauspiel. Sie sind ein Sehnsuchtsort, aber auch Gegenstand von wissenschaftlichen Untersuchungen und von der Kunst. An einem Metallständer hat der Künstler Planetary Intimacies durchsichtige Beutel mit Gletscherwasser aufgehängt. Sinnbild für einen Postkartenständer oder einen Infusionsständer. Der Gletscher als Patient und als Besuchermagnet zugleich.
2: Also ich habe mal wochenlang am Gletscher gelebt und ich war fasziniert von diesen Eisblöcken, die da immer morgens in die Lagune gewaschen waren und abends waren die wieder weg. Das hat mich als Mensch interessiert, das hat mich als Künstler interessiert. Und aus einem Impuls heraus habe ich dann mit meinem Smartphone einmal so ein Stück Eis gescannt und ich habe das mit nach Hause genommen.
1: Aus dem Scan hat der Künstler das Stück Eis nachgefroren und mit einem speziellen Belichtungsverfahren, der Cyanotopie, bildlich festgehalten. Ohne Kamera, allein durch UV-Licht entstehen dabei tiefblaue Impressionen mit dem weißen Eisblock. Die Kunstinstallation heißt Blaupause und übersetzt den Rückzug der Gletscher in eine Versuchsanordnung aus Licht, Sound und schmelzender Materie.
2: Ich habe diese Filmstreifen hier entwickelt, weil ich die Idee schön fand, dass ein Eisberg sein eigenes Verschwinden aufzeichnet. Und diese einzelnen Stadien sind einzelne Belichtungen des gleichen Eisstückes. Und die haben gedauert zwischen 4 Minuten und einer Stunde. Und die Länge dieses Filmstreifens, die ist die Gesamtschmelzdauer des Eisblocks.
1: Die Gletscher schmelzen unaufhaltsam, auch in Bayern, ob an der Zugspitze oder am Hochkalter. Im Zukunftsmuseum in Nürnberg ist ein Ausstellungsbereich dem Thema System Erde gewidmet. Die aktuelle Installation Blaupause passt sehr gut dazu, findet Museumsleiterin Marion Greta.
3: Wir haben natürlich diesen riesigen Globus, der Live-Daten hat von Satelliten, die zeigen, was unsere Erde gerade so macht. Natürlich auch die Polkappen und wie die Ozonschicht und so weiter gemessen wird. Aber auch, wie warm es vielleicht in Nürnberg 2027 oder 2037 hier sein wird. Auch das sind natürlich Auswirkungen, die der Klimawandel hat und worüber sich die Besucherinnen und Besucher hier mal auseinandersetzen können.
1: Die Folgen der Erderwärmung sind längst spürbar und ein wichtiges gesellschaftliches Thema, das Caroline Sopper vom Hüttinger Projekt Artist in Factory gerne unterstützt hat.
4: Es ist ja im Moment ein sehr aktuelles Thema, das uns alle betrifft und dass das eben jetzt in einer künstlerischen Arbeit aufgegriffen wird und verdeutlicht wird, fand ich schon sehr interessant. Man kommt dann über die Kunst mal an Wissenschaft ganz anders ran, dass man es einfach auch anderen Leuten auch anders zugänglich macht.
1: Zugänglich oder doch vergeblich? Nachdenklich und betroffen macht die Installation Blaupause auf jeden Fall. Das Eis in der Petrischale schmilzt ebenso wie auf dem Filmstreifen. Das Eis ist Linse, Speicher und Zeuge eines Übergangs zugleich und lässt Raum für eigene Gedanken, sagt der Künstler Planetary Intimacies.
2: Ich habe in meiner Kunst keinen moralischen Zeigefinger, wie viele denken würden. Ich beschäftige mich mit den Dingen, die mich beschäftigen. Und das sind Versuche, das sind poetische Gesten, das sind Unmöglichkeiten, das sind Vergeblichkeiten. Da darf jeder rein interpretieren, was er möchte. Ich will niemandem irgendwas vorschreiben.

Das waren die Schroller Musikanten im Heimatspiegel mit dem Stück Im schönen Mai. Und heute stimmt's ja noch, ab morgen ist Juni. Wenn wir einen Blick auf den Kalender werfen und nach außergewöhnlichen Feiertagen schauen, dann ergibt sich für die Gegenwart und nahe Zukunft folgendes Bild. Heute am 31. Mai ist Welttag für die Papageien. Von den wildlebenden Arten sollen gut die Hälfte bedroht sein und ein Viertel sogar stark gefährdet. Leider sind's wir Menschen, die den bunten Vögeln das Leben schwer machen, indem wir ihren Lebensraum zerstören oder Jagd auf sie machen. Wir können uns heute ja vielleicht solidarisch erklären, indem wir uns papageienmäßig farbenfrohe Klamotten anziehen. Apropos schön bunt, morgen ist Welttag der Korallenriffe. Leider ist es auch um sie schlecht bestellt. Klimawandel und Verschmutzung vor die Ozeane killen die Korallen. Da können wir doch was Positives gebrauchen. Am 1. Juni feiern zumindest in den USA ein paar Leute den Say Something Nice Day, also den Sag was Nettes doch. Ein bisschen eine gute Stimmung zu verbreiten und jemand, den man kennt, mit einem netten Spruch zu überraschen oder auch einfach jemand Wildfremden auf der Straße einmal ein Kompliment zu machen, ja, das ist doch eine schöne Idee. Und das am besten nicht bloß am 1. Juni, sondern auch gerne mal wann anders. Der Weltlauftag findet jedes Jahr am 1. Mittwoch im Juni statt. 2026 also am 3. Und da damit fällt der Weltlauftag des Jahr lustigerweise zusammen mit dem Weltfahrradtag. Der ist immer am 3. Juni. Das heißt, wir können es uns die Wochen raussuchen, ob wir die Laufschuhe schnüren oder doch ein wenig bequemer auf dem Drahtesel ausreiten. Am 5. Juni ist Weltumwelttag. Das darf uns allen ziemlich klar sein, warum das der wichtig ist. Genauso wie der Tag der Organspende am 6. Außerdem ist am Samstag auch noch der Welthöhlentag. Dann nix wie ab in die nächste Tropfsteinhöhlen. Die schaut nicht bloß doll aus, sondern verschafft außerdem noch ein wenig Abkühlung. Und die kann man besonders gut brauchen, wenn man den Weltlauftag ernst genommen hat. Schahi, da rennt der Manu, heißt das Stückler, das uns die Kapelle Baumhardt jetzt erspielt.

Zuvor haben wir die Hirtenbachsänger aus Heroldsbach im Landkreis Forchheim gehört und hernach die Hergoldshäuser Musikanten. Wenn Sie Lust auf mehr traditionelle Musik aus Franken und der Oberpfalz haben sollten, dann lege ich Ihnen die Sendung Fränkisch vor sieben ans Herz. Die kommt allerdoch an jeden Abend direkt nach den 18 Uhr Nachrichten hier auf BR Heimat. Unser weiterer Vormittag, der schaut so aus, wie Sie es am Sonntag vor uns gewohnt sind. Um 8 und 10 Uhr gibt's jeweils ein Stündler festliche Volksmusik. Zwischendrin um 9 Uhr BR Heimatkirche und ab 11.05 Uhr 2 Stunden Blasmusik. Ein schöner Tag wünsche ich Ihnen, liebe Hörerinnen und Hörer, und hoffe, dass wir uns nächsten Sonntag zum Heimatspiegel alle wohlbehalten wieder hören. Der David Sam am Mikrofon von BR Heimat Franken sagt Ade und Servus miteinander.

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1: Uhr. Die Nachrichten des Bayerischen Rundfunks mit Kia Arnzen. Die BAföG-Erhöhung kommt wohl doch nicht. Der neue FDP-Chef will offensiver auftreten. Die bayerische Polizei kontrolliert verstärkt auf Landstraßen. Das Wetter zunächst schwül-warm, später Schauer und Gewitter. Berlin. Wer ein Universitätsstudium absolviert oder eines beginnen will, kann nicht mit mehr Geld nach dem Ausbildungsförderungsgesetz rechnen. Bundesforschungsministerin Baer, CSU, hat der Funke Mediengruppe gesagt, in den Regierungsfraktionen von Union und SPD gebe es dafür keine Unterstützung mehr. Eigentlich war eine BAföG-Erhöhung schon fürs kommende Wintersemester geplant. In dem Interview sagte Baer, angesichts von Kürzungen im Pflegebereich und beim Elterngeld sei eine großzügigere Unterstützung bedürftiger Studenten und Studentinnen nicht vermittelbar. Diese seien sowieso in einer privilegierten Lage. Schließlich gäbe es in Deutschland keine Studiengebühren. Und es schade auch nicht, nebenher zu jobben. Das habe sie selbst neben ihrem Studium getan, so Baer. Berlin. Der neue FDP-Chef Kubicki hat eine schärfere Tonart in den Bereichen Migration, Klima und Meinungsfreiheit angekündigt. In seiner Rede gestern Abend auf dem Parteitag sagte der 74-Jährige, die Liberalen sollten offensiv Position beziehen und Gegenwind in Kauf nehmen. Man dürfe der AfD nicht die Debattenhoheit über reale Probleme überlassen, so Kubicki. Heute beschäftigen sich die Delegierten mit einem Leitantrag der Parteispitze. Darin wird gefordert, Bürokratie abzubauen, Subventionen zu kürzen, das Steuersystem zu vereinfachen und zur Atomenergie zurückzukehren. Hamburg. Die Bürgerinnen und Bürger der Stadt entscheiden heute über eine Olympiabewerbung Hamburgs. Die Wahllokale öffnen in diesen Minuten. Mehr als 40% der Berechtigten haben ihre Stimme aber bereits per Brief abgegeben. Damit das Referendum Erfolg hat, muss eine Mehrheit mit Ja stimmen. Und mindestens ein Fünftel der Wahlberechtigten muss für Olympia in Hamburg sein. Mit einem Ergebnis wird gegen 22 Uhr gerechnet. Fest stehen als Bewerber um die Spiele in den Jahren 36, 40 oder 44 bereits München, Berlin und die Rhein-Ruhr-Region. München. Die bayerische Polizei beginnt heute mit verschärften Kontrollen auf Landstraßen. In den kommenden 4 Wochen soll es vor allem mehr Geschwindigkeitsmessungen sowie Alkohol- und Drogentests geben. Geachtet wird aber auch auf riskante Überholmanöver und auf Fahrer mit Handy am Steuer. Laut Innenministerium geht es darum, die Zahl schwerer Unfälle speziell auf Landstraßen zu verringern. Zuletzt habe es dort deutlich mehr Verkehrstote gegeben. Paris. In Frankreich haben zehntausende Menschen den Sieg von PSG in der Fußball-Champions League gefeiert. Dabei kam es aber auch zu Ausschreitungen, bei denen Randalierer Polizisten verletzten und Fahrzeuge und Geschäfte beschädigten. Laut Innenministerium wurden landesweit mehr als 400 Menschen festgenommen. Die meisten in Paris, wo sich auf der Prachtstraße Champs-Élysées 20.000 Fans versammelt hatten. Paris Saint-Germain hatte sich im Finale von Budapest gegen den FC Arsenal mit 4:3 im Elfmeterschießen durchgesetzt und damit den Champions-League-Titel verteidigt. Und noch eine Meldung vom Basketball. In den Playoffs zur deutschen Meisterschaft hat sich der FC Bayern im ersten Halbfinalspiel gegen Bonn mit 83:78 durchgesetzt. Bamberg verlor in Berlin mit 86:105. Das Wetter in Bayern. Im Süden ist es heute Vormittag noch oft sonnig. Sonst wechseln sich Sonne und Wolken ab. Später kommen schauerartige, teils kräftige Regenfälle, vereinzelt heftige Gewitter, zum Teil mit Hagel und Sturmböen. Es ist dabei schwülwarm bei 22 bis 29 Grad. Kommende Nacht Tiefstwerte 15 bis 11 Grad. Auch in den kommenden Tagen bleibt es wechselhaft mit Schauern und einzelnen Gewittern und nicht mehr so warm. Das waren die Nachrichten. Es ist 8.04 Uhr. Die Verkehrsmeldungen. Die A3 Nürnberg Richtung Passau ist zwischen Neumarkt Ost und Velburg wegen Löscharbeiten nach einem LKW-Brand gesperrt. A3 Nürnberg Richtung Passau zwischen Beratshausen und Laber, ein Unfall auf der rechten Spur. Soweit die Verkehrsübersicht.
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1: Neun Uhr. Die Nachrichten des Bayerischen Rundfunks mit Kia Arnzen. Höheres BAföG ist offenbar vorerst vom Tisch. FDP geht mit neuem Vorsitzenden in zweiten Teil des Parteitags. Österreich rechnet heute mit starkem Nachholverkehr über den Brenner. Das Wetter zunächst schwülwarm, später Schauer und Gewitter. Berlin. Studierende in Deutschland müssen sich darauf einstellen, dass sie auf absehbare Zeit kein höheres BAföG erhalten. Forschungsministerin Baer sagte der Funke Mediengruppe, die Reform werde wohl von den Regierungsfraktionen nicht mehr unterstützt. Noch Ende April hatte es aus dem Ministerium der CSU-Politikerin geheißen, man gehe bei der Modernisierung des BAföG nun regulär in das Gesetzgebungsverfahren. Im Koalitionsvertrag hatten sich Union und SPD darauf verständigt, in einem ersten Schritt die Wohnkostenpauschale im BAföG auf 440 Euro anzuheben. Forschungsministerin Baer verwies nun auf die anstehenden Einsparungen bei Pflegebedürftigen und beim Elterngeld. Da könne man nicht an anderer Stelle große zusätzliche Leistungen versprechen. Berlin. Die FDP startet in diesen Minuten in die zweite Runde ihres Bundesparteitags. Auf der Tagesordnung steht ein Leitantrag des Vorstands. Darin wird gefordert, Bürokratie und Regulierung abzubauen, Subventionen zu kürzen und die Schuldenbremse wieder einzuhalten. Gestern hatten die Delegierten den bisherigen Vizechef Kubicki zum neuen Bundesvorsitzenden gewählt. Gegen ihn trat die Europapolitikerin Strack-Zimmermann an. Die erklärte anschließend, sie reiche Kubicki die Hand für eine vertrauensvolle und gute Zusammenarbeit. Es gehe darum, die FDP gemeinsam wieder stark zu machen. Der neue FDP-Chef kündigte in der ARD allerdings an, keine besondere Rücksicht auf die Positionen von Strack-Zimmermann und deren Gefolgschaft zu nehmen. Entscheidend seien gute Ergebnisse bei Wahlen und darum werde er sich kümmern, so Kubicki. Köln. Private Vermieter in Deutschland zeigen sich zunehmend zurückhaltend bei energetischen Sanierungen. Das Institut der Deutschen Wirtschaft hat in Zusammenarbeit mit einer Immobilienagentur etwa 1000 Vermieter online befragt. Demnach haben fast 60% derzeit keinerlei Pläne für neue Heizungen oder Dämmungen. Bei der letzten Umfrage vor einem Jahr hatten deutlich weniger Teilnehmer so geantwortet. IW-Immobilienexperte Vogtländer führt das auf politische Unsicherheiten zurück. Ohne klare Orientierung, realistische Anforderungen und praktikable Förderstrukturen werde die Transformation des Gebäudebestands nicht gelingen, so der Forscher. Aus dem Report geht hervor, dass in den vergangenen Jahren nur die Hälfte der Vermieter in energetische Maßnahmen investiert haben. Dabei stammt der Immobilienbestand der Eigentümer überwiegend aus den Jahren vor 1994, sodass von einem hohen Sanierungsbedarf auszugehen ist. Wien. Die internationale Atomenergiebehörde verlangt Zugang zum ukrainischen Kernkraftwerk Saporischschja. Wie die IAEA auf der Plattform X mitteilte, wurde sie über einen Drohnenangriff auf die Turbinenhalle informiert. Es soll ein Loch in der Wand der Halle sein. Generaldirektor Grossi zeigte sich besorgt. Angriffe auf Atomanlagen seien wie ein Spiel mit dem Feuer. Nach IAEA-Angaben war es die erste Drohnenattacke innerhalb des Kraftwerksgeländes seit mehr als 2 Jahren. Russland behauptete, die Drohne sei vom ukrainischen Militär gesteuert worden. Das wies die ukrainische Armee zurück und sprach von einem Propagandatrick der Russen. Matrei am Brenner. Nach der Totalsperre der Brenner Autobahn gestern rechnet der österreichische Autofahrerclub nun mit einem verstärkten Verkehrsaufkommen. Grund sei, dass viele Reisende ihre Fahrt über den Brenner auf heute verschoben hätten. Zudem stehen auf bayerischer Seite viele Lkw, die gestern bei Kufstein zurückgeschickt worden waren. Sie müssen allerdings noch das Sonntagsfahrverbot abwarten. Grund für die Sperre war eine Demonstration gegen die täglichen Belastungen durch den Transitverkehr, unter anderem Lärm und Feinstaub. Das Wetter in Bayern. Zunächst Sonne und Wolken, dazu schwülwarm bei 22 bis 29 Grad. Später von Nordwesten her schauerartige Regenfälle und teils heftige Gewitter mit Gefahr von Hagel, Starkregen und Sturmböen. In den kommenden Tagen wechselhaft und deutlich kühler, am meisten Sonne noch am Dienstag. Das waren die Nachrichten. Es ist 9:05 Uhr. Die Verkehrsmeldungen. Die A3 Nürnberg Richtung Passau ist zwischen Neumarkt Ost und Velburg wegen Löscharbeiten nach einem LKW-Brand gesperrt. Der Verkehr wird abgeleitet. Soweit unsere Übersicht.
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2: Zum ersten Mal fand am Pfingstwochenende der Sudetendeutschen Tag der Sudetendeutschen Landsmannschaft auf tschechischem Boden statt, und zwar in Brünn. Also an dem Ort, der mit seinem Todesmarsch nach dem Ende des Zweiten Weltkriegs im Frühjahr 1945 sinnbildlich steht für die Verbrechen an den Menschen, die aus dem damaligen Protektorat Böhmen und Mähren der Tschechoslowakei fliehen mussten. Diejenigen, die damals zu Tätern wurden, waren zuvor Opfer des nationalsozialistischen Regimes und ihres Vernichtungskrieges gewesen. Diejenigen, die bei der Flucht zu Opfern wurden, waren Teil des Tätervolks. Auch mehr als 80 Jahre danach ringen die Menschen auf beiden Seiten mit der Aufarbeitung der Vergangenheit. Wie geht in so einem Fall Versöhnung? Eine Sendung von Irene Essmann.
3: Sie sind empört. Demonstranten in Brünn im Südosten von Tschechien in der Region Mähren. Ein paar hundert Menschen stehen beieinander, halten Transparente in die Höhe. Zahlt uns Reparationen, ist auf einem der Schilder zu lesen. Oder die Tschechische Republik ist und bleibt kein deutscher Lebensraum. Ihr Protest richtet sich gegen den Sudetendeutschen Tag, der zum allerersten Mal auf tschechischem Boden stattfindet. Es ist Pfingstsamstag. Gerade warten sie mit ihren Plakaten auf Deutsche und Tschechen, die demnächst gemeinsam die Straße entlang kommen sollen, im Rahmen eines sogenannten Versöhnungsmarschs. Eveline und Hanna, zwei Frauen Mitte 60, haben sich ein Schild um den Hals gehängt. Wir vergessen nicht, steht darauf.
4: Wir sagen, wir vergessen nicht, dass sie hier unsere Großvater und Großmutter eigentlich getötet haben.
5: Warum sind Sie gegen Versöhnung?
4: Wir wollen eigentlich unser Unzufrieden sagen. Ja, wir wollen nicht hier eigentlich deutsche Gäste.
6: Wir haben schon versöhnt. Wir haben Freunde in Bayern, aber wir haben gegen diese Landsmannschaft, weil wir fühlen das als Provokation.
5: Wovor haben Sie denn heute Angst?
6: Von Krieg. Von Krieg und dass wir unser Land verlieren. Was möchten Sie noch? Dass unser Land...
3: Und dann erzählen die beiden Frauen mir, sie hätten gehört, dass die Sudetendeutschen wieder Ansprüche erheben auf Gebiete, in denen ihre Vorfahren einst lebten, dass sie die Beneš-Dekrete nicht mehr anerkennen wollen, also jene Gesetze von 1945, die die Enteignung der Vertriebenen legitimieren. Ich erkläre den beiden, dass die Sudetendeutsche Landsmannschaft schon vor gut 10 Jahren selbst festgeschrieben hat, auf jegliche Ansprüche zu verzichten.
6: Nein, ich denke nicht. Wir wissen das nicht. Und wir wissen, dass jetzt in Bayern AfD diese Beneš-Dekrete zerstört wollten, ja. Oder haben Sie das gemacht schon vielleicht?
5: Aber die AfD ist in Bayern nicht die Mehrheit?
6: Ist schon. 50%.
5: Nein, die AfD hat ungefähr 20% höchstens in Bayern.
6: Das ist egal, ob AfD oder andere.
5: Wie informieren Sie sich?
6: Nicht von Medien, das sind Alternative. Ja.
7: Die Stimmung in Tschechien war schon im Vorfeld des Sudetendeutschen Tags angespannt. Mit der Mehrheit der rechten Regierungsfraktionen hatte das tschechische Parlament kurz zuvor eine Resolution verabschiedet. Darin forderten sie die Veranstalter dazu auf, den Sudetendeutschen Tag in Brünn abzusagen, um keine Wunden aufzureißen, um die Verbrechen der Nationalsozialisten nicht zu relativieren. Insbesondere Parlamentspräsident Tomio Okamura machte seit Wochen Stimmung. Das Treffen sei eine Beleidigung für alle Opfer der furchtbaren Besatzung der tschechischen Länder. Doch der Sudetendeutsche Tag wurde nicht abgesagt. Und während die tschechischen Regierungsvertreter dem Treffen geschlossen fernblieben, nahm Bundesinnenminister Alexander Dobrindt bei einem Versöhnungsmarsch teil und Bayerns Ministerpräsident Markus Söder sprach bei der Hauptkundgebung. Zuvor noch hatte der tschechische Außenminister in einem Zeitungsinterview gesagt: Ich glaube nicht, dass Ministerpräsident Söder und Minister Dobrindt eine gute Zeit an diesem Tag in Brno haben werden.
3: Miroslav ist voll auf Linie der tschechischen Regierung. Der 72-jährige, braungebrannte Mann mit freundlichem Gesicht hält ein Schild, das an einem Holzpfosten befestigt ist, in die Höhe.
5: Miroslav, what's on this sign?
3: Ich frage ihn, was darauf zu lesen ist. Seine Antwort ist auch eine Frage.
8: It says, you know Lidice.
7: Lidice. Dieser Name steht für eines der vielen besonders grausamen und menschenverachtenden Verbrechen der Nationalsozialisten. Das Dorf nahe Prag wurde während des Zweiten Weltkriegs Schauplatz eines der brutalsten Verbrechen des nationalsozialistischen Regimes. Deutsche Besatzer machten den Ort dem Erdboden gleich und löschten dort alles Leben aus. Eine sogenannte Vergeltungsmaßnahme. Für das Attentat auf den hochrangigen SS-Mann und stellvertretenden Reichsprotektor in Böhmen und Mähren, Reinhard Heydrich, im Mai 1942 in Prag. Das Sondereinsatzkommando der Waffen-SS statuierte ein Exempel. Heute ist dort, wo einst Lidice war, eine Gedenkstätte.
3: Ich unterhalte mich lange mit Miroslav. Er erzählt mir auch noch von seinen Eltern und Großeltern, wie sie von den Deutschen gejagt worden seien, dass man die Täter nie bestraft habe und dass er den Besuch der Sudetendeutschen nicht richtig findet.
9: Die Sudetendeutschen haben uns gehasst. Sie haben mit Hitler gemeinsame Sache gemacht. Sie haben sich Kriegsverbrechen zu Schulden kommen lassen und wurden dafür nicht bestraft. Da kann man doch nicht einfach sagen, wir reichen einander die Hand. Wir können diese unmenschlichen Verbrechen nicht vergessen. Dieses Gefühl ist tief in meinem Herzen. Das alles ist immer noch da.
7: Das Trauma des Krieges. Das Trauma der NS-Verbrechen. Wie kann da Versöhnung gelingen?
3: 2 Tage vor den Protesten in München. Es ist der Donnerstag vor Pfingsten.

0: Dietmar Schmidt wurde 1939, kurz vor Kriegsbeginn, geboren. In Brünn in Tschechien. Und dort soll die Reise jetzt auch hingehen. In die alte Heimat.
1: Die frühesten Erinnerungen sind eigentlich, wie wir damals Peter-Donhäuser-Gasse gewohnt haben. Und wir haben dann also in einem schönen Haus gewohnt, ganz in der Nähe von einem damals, also heute ist es ein Park, damals waren da Kleingärten. Nicht weit von uns haben die Eltern von meiner Mutter gewohnt. Und der Großvater, der hat also mir damals auch schon Geigenunterricht gegeben, aber das ist dann zu Ende gewesen, wie wir weg sind.
0: 1945 war das. Erst musste die Familie nach Příbram umziehen, etwa 60 Kilometer südwestlich von Prag. Der Vater war Leiter der Materialprüfung bei den Brünner Waffenwerken. Als die Frontlinie näher rückte, wurde die Abteilung dorthin verlegt.
1: Und in Příbram hat uns dann das Kriegsende erreicht.
0: Eigentlich eine Befreiung vom Irrsinn des Kriegs. Und doch auch wieder nicht. Denn Familie Schmidt kann nicht zurück nach Hause, kann nicht zurück nach Brünn. Sie sind Deutsche, sind auf der Seite der Täter.
1: Also wir sind vor Příbram, das muss ich noch dazu sagen, vor Příbram mit einem auch Todesmarsch, der nicht so bekannt ist wie der Brünner Todesmarsch, nach Prag ins alte Strachow-Stadion. Im alten Strachow-Stadion war ein großes Gefangenenlager für die Deutschen. Und da haben wir dann so auf dem Rasen kampieren müssen. Mein Bruder, der war 15 Monate, der ist da verhungert.
2: Rund 3 Millionen Sudetendeutsche, Deutschböhmen und Deutschmährer wurden zwischen 1945 und 1946 aus der damaligen Tschechoslowakei vertrieben. Unmittelbar nach Kriegsende kam es zu sogenannten wilden Vertreibungen. Oft waren sie auch mit brutaler Gewalt verbunden. Tausende wurden getötet. Um die 2000 Frauen, Männer und Kinder kamen beispielsweise beim Brünner Todesmarsch auf dem Weg von Brünn nach Niederösterreich ums Leben, wegen der Hitze und weil sie kaum Wasser hatten. Das Strahov-Stadion in Prag diente im Mai 1945 als zentrales Durchgangs- und Internierungslager für tausende Vertriebene. Die Bedingungen dort waren katastrophal. Mit den sogenannten Beneš-Dekreten wurde von tschechischer Seite legitimiert, dass das gesamte Vermögen der Deutschen in den damaligen tschechoslowakischen Gebieten konfisziert und die Vertriebenen enteignet werden konnten. Diese Dekrete belasteten das Verhältnis zwischen der früheren Tschechoslowakei und Bayern für sehr lange Zeit.
0: Wie ist die Familie von Dietmar Schmidt damit umgegangen?
1: Die Eltern haben das mehr so unter sich ausgemacht, da haben wir Kinder nicht viel mitgekriegt. Andererseits, wenn wir Kinder irgendwas nicht hören sollten, haben sie miteinander Tschechisch gesprochen. Ja. Je öfter ich dann auch im Beruf später mit Kollegen und Kolleginnen im Ausland zu tun hatte, ist bei mir eben dann dieser Wunsch groß geworden, alles, was ich tun kann, beizutragen, dass der Völkerhass verschwindet.
2: Der Verlust der Heimat, der Verlust von Besitztümern, der Verlust von Angehörigen. Wie kann da Versöhnung gelingen?

0: Brünn, Universitätsviertel. Gedenken für die Opfer des Nazi-Regimes. Auch Matej Hollan, einst stellvertretender Bürgermeister der Stadt, ist da.
1: Es ist für mich sehr emotional.
0: Das Kaunitz-Wohnheim für Studenten diente der Gestapo einst als Gefängnis und Hinrichtungsstätte.
1: Im Zweiten Weltkrieg, mein Opa war da in Lager, ich weiß nicht wie viele Monate, er war auch in Konzentrationslagern in Deutschland, heutige Polen. Er war sehr krank, die Tode war nahe von ihnen, aber er hat überlebt und darum bin ich hier.
2: Mehr als 35.000 Menschen wurden in dem massiven Ziegelbau in der NS-Zeit inhaftiert. Mehr als 1.300 von ihnen hingerichtet. Heute ist das Wohnheim auch ein zentraler Ort des Gedenkens an die Opfer des NS-Regimes in Brünn. Insgesamt wurden rund 300.000 Tschechen während des Zweiten Weltkriegs von den Nationalsozialisten getötet. In dem Land, das die Deutschen 1938 mit dem Münchner Abkommen annektierten und die Sudetendeutschen, der Parole Hitlers entsprechend, heim ins Reich holten. Doch es gibt auch eine Geschichte, die bislang kaum erzählt wurde. Nach Kriegsende wurde das Wohnheim von Tschechen genutzt, um Vergeltung an der deutschen Bevölkerung zu üben. Deutsche Zivilisten wurden dort inhaftiert, gefoltert. Es kam zu zahlreichen Racheakten.

0: Eine offizielle Gedenktafel gibt es dafür bislang nicht. Doch beim gemeinsamen Erinnern spricht es der Redner der Initiative Meeting Brno an.
1: Ein würdiges Gedenken an die blutige Nachkriegsvergeltung bleibt, trotz unserer bisherigen Bemühungen, eine Aufgabe, die noch vor uns liegt.
0: Es ist ein einziges Hin- und Hergeworfensein. Die Verbrechen der Nationalsozialisten suchen ihresgleichen. Für den Brünner Matej Hollan ist aber auch diese zweite Geschichte wichtig, die Vergeltung.
2: Ich bin auch aus deutsch-tschechischer Familie. Mein Opa war Brünner Deutscher, wie jeder zweite oder dritte in Brünn.
0: Doch ein Teil dieser deutsch-tschechischen Identität wurde lange Jahre unterdrückt. Die Deutschen, in Tschechien waren sie ausschließlich Täter, man selbst ausschließlich Opfer.
2: Wir haben 40 Jahre kommunistische Diktatur und jetzt in diesen Wochen wir sehen, dass die kommunistische Meinung ist für viele Tschechen noch attraktiv.
0: Und wie ist es heute? Wie steht es um die Identität? Der 41-jährige Matej Hollan denkt nach. Auch über meine Frage nach Tätern und Opfern.
2: Unsere Generation oder meine Elterngeneration, alle sind Opfer. Nur die noch älteste Generation, dort war Täter und Opfer. Aber jetzt, wir alle sind Opfer der Zweiten Weltkrieg.
0: Matej Hollan aber will raus aus dieser Opferrolle, will diese Kategorien überwinden. Gemeinsam mit anderen jungen Brünnern hat er 2015 die Initiative Meeting Brno gegründet.
3: Meeting Brno, das ist jene zivilgesellschaftliche Organisation, die sich in Brünn für Versöhnung einsetzt. Die jedes Jahr den Versöhnungsmarsch zum Gedenken an die Opfer des Brünner Todesmarschs organisiert. Sie entstand aus dem Wunsch, offen über die schwierige Geschichte der Stadt und die Vertreibung der deutschsprachigen Bevölkerung nach dem Zweiten Weltkrieg zu sprechen. Das Festival Meeting Brno bringt jedes Jahr Menschen aus Tschechien, Deutschland, Österreich und anderen Ländern zusammen. Im Mittelpunkt stehen Gespräche über Erinnerung, Versöhnung und das gemeinsame europäische Zusammenleben. Meeting Brno hatte die Sudetendeutschen für dieses Jahr eingeladen, ihr Pfingsttreffen im Rahmen dieses Festivals zu veranstalten.
0: Die Geschichte Mitteleuropas, sie kennt viele Täter und noch mehr Opfer. Und manchmal, da verschwimmt etwas, sagt der Schriftsteller Jaroslav Rudisch.
4: Was mich natürlich immer fasziniert hat, ist als Schriftsteller und in der Tat als Student schon, war dieser Nebel, ja, das Verdrängte, ja, das Unsichtbare, das doch unglaublich sichtbar war. Also
3: Jaroslav Rudisch wurde 1972 in der damaligen Tschechoslowakei geboren. In vielen seiner Bücher beschäftigt er sich mit der gemeinsamen Geschichte von Deutschen und Tschechen. Rudisch schreibt von Krieg, Vertreibung und den Folgen der Teilung Europas. Er erzählt von Menschen, die zwischen den Kulturen leben. Dabei versucht er, Verständnis zwischen Deutschen und Tschechen zu schaffen. Vor kurzem sorgte ein Gastbeitrag in der Frankfurter Allgemeinen Zeitung für Aufsehen. In diesem verurteilte er die Resolution des tschechischen Parlaments gegen den Sudetendeutschen Tag in Brünn scharf.
0: Jaroslav Rudisch erzählt in seinem Werk zum Beispiel von Alois Nebel. Die Geschichte rund um den einsamen Fahrdienstleiter Nebel spielt Ende der 1980er Jahre im ehemaligen Sudetenland an der tschechoslowakisch-polnischen Grenze an einem kleinen Bahnhof.
4: Alois Nebel. Und da haben wir schon das Wort Nebel. Das ist natürlich eine Metapher für diese sehr komplizierte, komplexe, nicht nur tschechische, aber mitteleuropäische Geschichte.
0: Wenn dichter Nebel aufzieht, wird Alois von Visionen und Erinnerungen heimgesucht. Er sieht Geisterzüge und Schatten aus der Vergangenheit. Den Zweiten Weltkrieg, die Vertreibung der Deutschen aus dem Sudetenland und die sowjetische Nachkriegszeit. Die Grenze zwischen Realität und Erinnerung verschwimmt immer stärker. Schließlich landet er in einer psychiatrischen Klinik, wo er einen geheimnisvollen Stummen trifft. Dieser Mann ist mit einem ungelösten Verbrechen aus der Vergangenheit verbunden und hilft Alois Nebel indirekt dabei, sich seinen eigenen Dämonen zu stellen.
4: Zu meinen Lesungen kommen wahnsinnig viele Leser und Leserinnen mit diesem Sudetendeutschen, mit diesem böhmischen Hintergrund. Vor 20 Jahren waren das tatsächlich noch Menschen gewesen, die tatsächlich eben aus Liberec kamen oder aus Gabloms oder aus Brünn. Jetzt sind das Leser und Leserinnen in der dritten, vierten Generation, die mir dann erzählen, ja, meine Eltern haben sich nicht viel interessiert, die haben sich voll integriert, aber ich irgendwie interessiere mich jetzt für diese Geschichten.
0: Ein bisschen war das auch bei Claudia Riekel so.
5: Ich bin nach Brünn gekommen, weil ich sudetendeutsche Wurzeln habe, die ich erst sehr spät in meinem Leben entdeckt und wertschätzen gelernt habe.
0: Ich treffe die Leipzigerin beim Gedenken für die Opfer des Nationalsozialismus in Brünn, im Park des Kaunitz-Wohnheims, während des sudetendeutschen Tags. Vor 3 Jahren hat Claudia Riekel begonnen, sich mit ihren Wurzeln zu beschäftigen. Der Anfang? Ein Fotoalbum.
5: Es ist tatsächlich so, dass das Fotoalbum meiner Mutter, ihr erstes Foto zeigt sie in einem Alter von 3,5 Jahren. Und ganz vorne im Album klebt ein kleines, winzig kleines Foto von dem Haus, das ihre Familie dort verloren hat. Und das liest sich beides zusammen, liest sich wie eine Geschichte über ihr ganzes Leben. Das Haus, dieser Verlust, der Schmerz wie ein Prolog, der ja eigentlich alles dominierte, ihr kurzes Leben, das auch von in späteren Jahren von Depression, von Traurigkeit, von Krankheit geprägt war. Und dann dieser Beginn im Alter von 3 Jahren und die Zeit vorher einfach ausgelöscht. Das war eigentlich alles, was ich wusste.
0: Claudia Riekel macht sich daraufhin auf die Suche. Nach der Vergangenheit ihrer Mutter und nach ihren eigenen Wurzeln. Sie beginnt Fragen zu stellen. Die ältere Schwester der Mutter lebt noch.
5: Und die hat mir ein bisschen was erzählt. Meine Mutter war zum Zeitpunkt der Vertreibung erst 1,5 Jahre alt und sie waren schutzlos. Auch meine Oma war schutzlos. Und sie haben ganz, ganz schlimm gehungert, hat meine Tante erzählt. Sie hat gesagt, deine kleine Mutti stand immer nur da mit ganz weiten, hohlen Augen und hat geschrien. Die hat ganz schlimm geschrien und sich an der Mutti festgeklammert, die ihr nicht helfen konnte in ihrem Schmerz. Und diese erlebte totale Hilflosigkeit hat das Vertrauen meiner Mutter in das Leben, in Sicherheit vollkommen erschüttert. Auf eine Art und Weise, die auch nicht wieder gut zu machen war.
0: Riekel, selbst Mutter von 3 Kindern, reist in den Geburtsort der Mutter nach Arnau ins Riesengebirge.
5: Als ich aus dem Auto gestiegen bin vom Haus, in dem meine Mutter geboren wurde, da zitterten mir auch die Knie und der Hals war eng und die Tränen flossen. Und ich habe dieses Haus gesehen, habe mich seltsam verbunden gefühlt.
0: Für Claudia Riekel ist es auch eine Versöhnung mit der eigenen Geschichte, mit der Mutter. Und womöglich geht es persönlich wie gesellschaftlich zwischen den Nachfahren der tschechischen und deutschen Nachkriegsgeneration vor allem darum, Traumata aufzuarbeiten und zu überwinden.
5: Die Traumafolgen, also die Verhaltensweisen der Menschen, die vom Trauma betroffen sind, ihr Verhalten in Beziehungen, in Krisensituationen, in Stresssituationen, das beeinflusst unser Leben und hat mein Leben beeinflusst. Und ich habe mich schon gefragt, warum ist meine Mutter so? Und jetzt habe ich eine Erklärung dafür gefunden, aber eine sehr sachliche. Und all die Gefühle, die damit verbunden sind, die fühle ich tatsächlich erst jetzt, wo ich weiß, was ihr geschehen ist. Aber vorher habe ich da nichts gespürt, das kann ich nicht sagen. Eher so eine Traurigkeit und Enttäuschung darüber, dass das Zusammenleben mit ihr manchmal schwierig war.
3: Eine wichtige Voraussetzung für Aussöhnung und Völkerverständigung ist die Aufarbeitung transgenerationaler Traumata. Das legen Erkenntnisse aus der Psychotraumatologie, der Erinnerungsforschung und der Friedens- und Versöhnungsarbeit in Europa nahe. Erfahrungen von Krieg, Flucht, Gewalt oder Vertreibung wirken oft über Generationen weiter. Die Folge sind unterbewusste Ängste, Misstrauen, Schweigen oder Feindbilder, die auch politisch instrumentalisiert werden können. Die gemeinsame Aufarbeitung kann dabei helfen, Schuld, Schmerz und Sprachlosigkeit zu überwinden.
2: Ja.
0: Beim Sudetendeutschen Tag in Brünn haben Matej Hollan und seine Partnerin Miriam Kolarova eine Ausstellung in einer der Messehallen aufgebaut. Neue Brücken steht groß darüber. Fotografien zeigen ältere Menschen. Eine Frau beim Lesen, ein Mann hat eine Landkarte ausgebreitet vor sich liegen, ein Hochzeitspaar steht vor einer Kirche im bayerisch-tschechischen Grenzgebiet. Matej Hollan und Kuratorin Miriam Kolarova haben Sudetendeutsche und Tschechen zusammengebracht. In Häusern, die einst von den Vertriebenen bewohnt wurden, um Vorurteile abzubauen, Ängste zu nehmen und Versöhnung zu ermöglichen.
6: Wir möchten diese Angst einfach überschreiten, weil wir denken, dass die heutige Generation hat kein Interesse für den Häusern. Auf der tschechischen Seite, ich meine, wir haben entdeckt, dass die Leute sehr interessiert sind, auch auf der tschechischen Seite. Einige, nicht alle, und die wollen die Geschichte von den Häusern kennenlernen. Und am Anfang haben wir diese Angst, dass wir niemanden finden könnten. Aber es gab so viele E-Mails von den Leuten, auch von den tschechischen Seiten, dass die Leute wirklich sehr großes Interesse haben, auf diesem Projekt teilzunehmen.
0: Raum für Dialog, Empathie und Versöhnung, nicht durch Vergessen, sondern durch gegenseitiges Zuhören und Anerkennen der Erfahrungen des anderen. Darum geht es Miriam, Matej und dem Team von Meeting Brno.
3: Zusammenkommen, zuhören und aushalten. Kann so Versöhnung gelingen?
0: In Brünn, der Stadt mit der ihr eigenen Identität, tschechisch, deutsch, eigentlich mährisch, haben sie dafür die Grundlage geschaffen. Die Proteste gegen den Sudetendeutschen Tag, sie waren laut. Und viele Menschen, so wie Miroslav, haben ihre Ängste und Wunden, die nicht heilen wollen. Doch noch viel mehr Tschechen haben sich auf den Weg gemacht, wollen ein freundschaftliches Verhältnis in der Grenzregion, um gemeinsam in einem friedlichen und freien Europa zu leben. Besonders zu spüren ist das am Ende des Versöhnungsmarschs, als die 1300 Menschen, Deutsche und Tschechen, im Garten des Augustinerklosters in Brünn ankommen und Kerzen anzünden.
7: Wie nehmen Sie die Proteste wahr? Wie haben Sie das jetzt erlebt? Wie hat sich das angefühlt?
8: Verstörend nehme ich das wahr. Schade. Eigentlich wünschen wir uns, dass ein Europa, in dem sich die Verbrechen der Nazizeit, so etwas wie die Vertreibung, die ganze Teilung Europas nicht wieder stattfindet.
9: Ich bin Brünnerin und natürlich, es tut einem leid und man muss sich leider schämen.
10: Das war für mich eine große Enttäuschung und wir schämen uns dafür. Es tut uns leid.
0: Der 86-jährige Dietmar Schmidt war bei den Kundgebungen vor und nach dem Versöhnungsmarsch dabei. Mitgelaufen ist er nicht, das wäre zu weit gewesen. Er hat sich beim Sudetendeutschen Tag aber noch einmal auf die Spuren seiner Familie begeben, hat in Zeitzeugengesprächen von seiner Kindheit erzählt. Sein Fazit?
11: Ich muss sagen, wir sind denen dankbar, weil die nämlich die Aufmerksamkeit der Medien auf dieses Ereignis gerichtet haben, das sonst so nicht gewesen wäre.
0: Und Dietmar Schmidt hat einen Wunsch.
11: Ich wünsche mir, dass wir jetzt die Deutschen und die Tschechen ein Verhältnis schaffen können, wie es die Deutschen und die Franzosen geschafft haben.
0: Claudia Riekel, die ihre Wurzeln in den vergangenen 3 Jahren kennengelernt hat, hat ihre Suche und ihre Gefühle auch in einem Roman verarbeitet. Elbland heißt er. Sie ist überzeugt.
5: Das Leid der anderen zu sehen, den Schmerz der anderen zu sehen, das bringt Heilung mit sich. Und wir müssen in die Zukunft gehen. Und unsere Aufgabe ist es, dafür zu sorgen, dass sich das nicht wiederholt. Dass wir das, was wir in den letzten 70, 80 Jahren hier aufgebaut haben, in Deutschland, eine Demokratie, ein friedliches Miteinander mit unseren Nachbarn in Europa, dass wir das nicht wieder preisgeben. Dafür müssen wir unser Bewusstsein immer wieder schulen, uns an die Geschichte erinnern und unser Fühlen, unser Mitgefühl lebendig halten, das Leid des anderen sehen, unser eigenes Leid fühlen dürfen.
0: In Brünn wird genau das versucht. Kein einfaches Vergeben und Vergessen, kein drüber hinwegsehen oder gar ignorieren, sondern echtes Erinnern, ohne auch nur irgendjemanden zu schonen. Die Hauptstadt Mährens, sie könnte in die Geschichte eingehen als der Ort, an dem die Idee der Versöhnung zwischen Sudetendeutschen und Tschechen auf fruchtbaren Boden fiel und der lahmenden europäischen Idee wieder Leben eingehaucht hat.
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1: Uhr, die Nachrichten des Bayerischen Rundfunks mit Kia Arnzen. Bär dämpft Hoffnungen auf schnelle BAföG-Reform. Israel rückt im Libanon weit ins Landesinnere vor. WHO warnt zum Weltnichtrauchertag vor Lifestyle-Tabakprodukten. Das Wetter, erst Sonne und Wolken, später Schauer und Gewitter. Berlin. Das BAföG, die Ausbildungsförderung für Studierende, wird wohl doch nicht zum Wintersemester erhöht. Bundesforschungsministerin Bär sagte der Funke Mediengruppe, sie habe gehört, dass die Reform von den Regierungsfraktionen nicht mehr unterstützt werde. Im Koalitionsvertrag hatten Union und SPD eigentlich vereinbart, das BAföG zu modernisieren und die Sätze zu erhöhen. Die CSU-Politikerin äußerte nun Verständnis für das Mögliche aus und verwies auf Kürzungen bei Pflegebedürftigen und Kindergeld. Da könne man nicht an anderer Stelle gleichzeitig höhere Leistungen versprechen. Dass es überhaupt BAföG in Deutschland gibt und keine Studiengebühren, ist aus ihrer Sicht eine privilegierte Situation. Es sei kein Drama, wenn Studierende neben dem Studium jobbten und wichtige Erfahrungen fürs Leben und den Beruf sammelten, sagte Bär. Jerusalem. Israel hat seine Bodenoffensive im Südlibanon fortgesetzt. Ein Armeevertreter sprach von einer vorgeschobenen Verteidigungslinie gegen die Hisbollah. In einem Gebiet bis zu 40 Kilometer im Landesinneren wurde die libanesische Bevölkerung zur Flucht aufgerufen. Bei der Offensive hat das Militär offenbar auch die historisch bedeutsame Burg Beaufort eingenommen. Israels Verteidigungsminister Katz erklärte, israelische Soldaten seien auf den Gipfel von Beaufort zurückgekehrt und hätten dort die israelische Flagge gehisst. Katz bezog sich dabei offenbar auf das Jahr 1982, als die israelische Armee den Burgberg im Zuge des Libanonkriegs schon einmal erobert hatte. Erst 2000 hatte sich Israel aus dem Gebiet wieder zurückgezogen. Saratow. Die Ukraine hat in der Nacht Ölanlagen in Russland mit Drohnen attackiert. Russische Behörden bestätigten einen entsprechenden ukrainischen Medienbericht. Demnach wurden ein Öllager nahe der Stadt Taganrog am Asowschen Meer und eine Raffinerie in Saratow weiter im Landesinneren getroffen. Das Öllager steht laut dem Gouverneur der Region Rostow in Flammen. Bei der Raffinerie ist offiziell nur von Schäden an Objekten der zivilen Infrastruktur die Rede. Im Internet kursierende Bilder zeigen schwere Schäden an der Anlage, die zum staatlichen Ölkonzern Rosneft gehört. Russland wirft der Ukraine außerdem vor, mit einer Drohne das russisch besetzte Kernkraftwerk Saporischschja attackiert zu haben. Die Ukraine dementiert das. Die Internationale Atomenergieorganisation verlangt nun Zugang zu dem Kraftwerk. Genf. Am heutigen Weltnichtrauchertag nimmt die Weltgesundheitsorganisation WHO die Tabakindustrie ins Visier. Diese setze bewusst Marketingstrategien ein, um Kinder und Jugendliche nikotinabhängig zu machen. Dazu würden unter anderem E-Zigaretten oder Nikotinbeutel als Lifestyle-Produkte vermarktet, heißt es. In Europa sei der Gebrauch von E-Zigaretten unter 13- bis 15-Jährigen weltweit am höchsten, besonders unter Mädchen. Das Deutsche Krebsforschungszentrum fordert daher, Einheitsverpackungen für Tabakprodukte vorzuschreiben, um die Werbewirkung zu verringern. Zuvor hatte der Drogenbeauftragte der Bundesregierung Streeck deutlich höhere Preise für Zigaretten und Vapes angemahnt. Bayreuth. In der oberfränkischen Stadt hat gestern ein Unwetter gewütet. Unter anderem ist dabei ein 15 Meter hoher Baum entwurzelt worden. Er fiel auf 5 geparkte Fahrzeuge. Ein weiterer umgestürzter Baum hat 2 Autos in einer Allee beschädigt. Wie Polizei und Feuerwehr melden, war das gesamte Stadtgebiet betroffen. Es seien viele Einsätze nötig gewesen, um Wege und Straßen wieder freizuräumen. Die Vorhersage für Bayern. Bis zum Nachmittag steigen die Temperaturen auf schwülwarme 22 bis 29 Grad. Dazu Sonne und Wolken. Später kommen von Westen teils kräftige Regenfälle und heftige Gewitter. Es drohen Starkregen, Hagel und Sturmböen. In der Nacht Tiefstwerte zwischen 15 und 11 Grad. In den kommenden Tagen wechselhaft mit Regen und nicht mehr ganz so warm. Es ist 10.05 Uhr. Die Verkehrsmeldungen. Die A3 Nürnberg Richtung Passau ist zwischen Neumarkt Ost und Velburg wegen Löscharbeiten nach einem Lkw-Brand gesperrt. Der Verkehr wird abgeleitet. Und A9 München Richtung Nürnberg zwischen Greding und Hilpoltstein steht ein defekter Pkw auf der rechten Spur. Soweit unser Verkehrsservice.
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1: Uhr. Die Nachrichten des Bayerischen Rundfunks mit Kia Arnzen. Die Übersicht. FDP will wirtschaftspolitisches Profil schärfen. BAföG wird möglicherweise doch nicht erhöht. Israel hisst Staatsflagge auf Burg Beaufort im Libanon. Das Wetter, erst Sonne und Wolken, später Schauer und Gewitter. Berlin. Der FDP-Parteitag will nach der Wahl von Wolfgang Kubicki zum Bundesvorsitzenden jetzt wichtige inhaltliche Weichenstellungen vorantreiben. Seit dem Vormittag diskutieren die mehr als 600 Delegierten über einen Leitantrag des Vorstands, der Impulse für die Wirtschaft geben soll. Unter anderem wollen die Liberalen die sogenannte Steuerprogression durch einen Vier-Stufen-Tarif ersetzen, bei einem Höchststeuersatz von 42%. Außerdem soll die Lohnfortzahlung bei Krankheit eines Arbeitnehmers erst nach 2 Tagen greifen. Um den staatlichen Sektor zu verringern, sollen nach dem Willen des FDP-Vorstands 100 der mehr als 900 Bundesbehörden abgeschafft oder zusammengelegt werden. Gestern Abend hatte der neue Parteichef Kubicki gefordert, die Liberalen sollten offensiv Position beziehen und Gegenwind in Kauf nehmen. Berlin. Das BAföG, die Ausbildungsförderung für Studierende, wird wohl doch nicht zum Wintersemester erhöht. Bundesforschungsministerin Bär sagte der Funke Mediengruppe, sie habe gehört, dass die Reform von den Regierungsfraktionen nicht mehr unterstützt werde. Im Koalitionsvertrag hatten Union und SPD eigentlich vereinbart, die Sätze zu erhöhen. Die CSU-Politikerin äußerte nun Verständnis für das Mögliche aus und verwies auf Kürzungen bei Pflegebedürftigen und Kindergeld. Da könne man nicht an anderer Stelle gleichzeitig höhere Leistungen versprechen. Es sei kein Drama, wenn Studierende neben dem Studium jobbten, sagte Bär. St. Petersburg. Zum ersten Mal seit Beginn des Ukraine-Krieges nehmen wieder deutsche Unternehmer am jährlichen Wirtschaftsforum in der russischen Ostseemetropole teil. Wie die deutsch-russische Auslandshandelskammer mitgeteilt hat, bereiten sich deutsche Firmen auf die Zeit nach einem Waffenstillstand vor. Vorstandschef Matthias Schepp sagte, es gehe darum, die mehr als 100 Milliarden Euro deutscher Vermögenswerte in Russland zu schützen. Man dürfe diesen großen Absatzmarkt nicht auf Dauer Asien und vor allem China überlassen. Jerusalem. Israel setzt im Kampf gegen die pro-iranische Hisbollah-Miliz seine Bodenoffensive im Südlibanon fort. Heute früh hat das Militär nach eigenen Angaben die Ruine der Kreuzfahrerburg Beaufort eingenommen, von der aus weite Teile des Südlibanons überblickt werden können. Verteidigungsminister Katz erklärte, israelische Soldaten hätten dort die Staatsflagge gehisst, wie zuletzt 1982. Die Bevölkerung in der Region wurde zur Flucht aufgerufen. Dort werden Abschussrampen der Hisbollah vermutet. Herzogenaurach. Am Stammsitz der Schaeffler AG in Mittelfranken werden gerade die Bundessieger im Wettbewerb Jugend forscht ausgezeichnet. In den vergangenen Tagen hatten dort 159 junge Talente ihre Projekte präsentiert. Dazu zählt Deborah Tanaraku aus Gerolstein, die an einer Alternative zu Insulinspritzen für Diabetespatienten forscht. Oder Leon Kohr aus Windelsbach. Er hat einen kleinen Windkanal entwickelt, in dem sich der Flügelschlag von Käfern und Schmetterlingen analysieren lässt. Neumarkt in der Oberpfalz. Auf der A3 ist heute früh ein Obstlaster gegen eine Betonleitwand geprallt und in Flammen aufgegangen. Bei der Kollision in einem Baustellenbereich war der Dieseltank aufgerissen worden und in Brand geraten. Der Fahrer konnte sich mit leichten Verletzungen in Sicherheit bringen. Laut Polizei wird es noch einige Stunden dauern, bis der LKW geborgen werden kann. Daher ist unklar, wie lange die Autobahn in Richtung Passau gesperrt bleibt. Das Wetter in Bayern. Sonne und Wolken bei schwülwarmen 22 bis 29 Grad. Später kommen von Westen teils kräftige Regenfälle und heftige Gewitter. Es drohen Starkregen, Hagel und Sturmböen. In der Nacht Tiefstwerte zwischen 15 und 11 Grad. In den kommenden Tagen wechselhaft. Das waren die Nachrichten. Es ist 11.04 Uhr. Die Verkehrsmeldungen A3 Frankfurt Richtung Würzburg zwischen Bessenbach, Walterschaff und Weibersbrunn. Ein Unfall. Die A3 Nürnberg Richtung Passau ist zwischen Neumarkt Ost und Velburg wegen Löscharbeiten nach einem LKW-Brand gesperrt. Sie werden dort umgeleitet. Und A952 Starnberg Richtung Dreieck Starnberg in Höhe Percha. Ein Unfall. Soweit die Verkehrsübersicht.
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2: Am Mikrofon ist der Johannes Hetzelberger. Grüß Gott und herzlich willkommen zu 2 Stunden Blasmusik an diesem Sonntagmittag, dem letzten Maisonntag, heute 31. Mai. Mitten in den Pfingstferien sind wir, eine Woche Sommer haben wir schon hinter uns. Und es wird viel Böhmisches erklingen in den kommenden 2 Stunden. Ich sag startfrei mit einem Marsch von Bohuslav Leopold und Ernst Hutter und den Egerländer Musikanten.

Berthold Schick und seine Allgäu 6 XXL mit einer Komposition von Hans-Rainer Schmidt am Dorfteich. Der Berthold Schick hat einmal gesagt, wenn sich alle Blasmusikfreunde dieser Welt in einem einig wären, dann wohl darin, dass Ernst Mosch als der wahre Vater der böhmischen Blasmusik bezeichnet werden kann. Er hat diese Musikrichtung geprägt und weltweit populär gemacht wie kein zweiter. Von ihm stammt auch die Aussage, dass jeder, der einmal mit ihm Blasmusik gemacht habe, davon nie mehr loskommen würde. Diese Erfahrung konnte ich selbst machen, denn ich hatte das Vergnügen, von 1994 bis 1999 bei seinen Egerländer Musikanten mitzuspielen und ihn zu erleben, wie er diese Musik verstand, lebte und erlebte. In der Tat hat mich die böhmische Blasmusik seit damals nicht mehr losgelassen. Und wir hören jetzt natürlich Ernst Mosch und seine Original-Egerländer Musikanten. Zuvor aber noch die Obermüller Musikanten mit einer Komposition von Max Obermüller. 20 Jahre sind es jetzt schon her, dass er die Blaskapelle Obermüller von seinem Vater Georg übernommen hat. Diese traditionsreiche Blaskapelle, die er ja schon in der 5. Generation leitet. Und sein Stück heißt »Ich und mein Leben«.

tief drin im Böhmerwald Ernst Mosch und seine Original-Egerländer Musikanten. Zuvor die Obermüller-Musikanten. Über Max Obermüller von der Hauskapelle des Münchner Hofbräuhauses kam der Sebastian Höglauer als Trompeter in der kleinen Besetzung von Ernst Hutters Egerländer Musikanten. Ja, und als der Wasti später dann als Flügelhornist in das große Orchester der legendären Egerländer berufen wurde, da kam das einem Ritterschlag gleich. Er selbst hat einmal gesagt, neben den alten Haudegen komme ich mir vor wie ein Würstel. Mittlerweile

hat er sich schon lange in der Blasmusikszene einen exzellenten Namen gemacht als vielseitiger Flügelhornist, Trompeter, Schlagzeuger und aktiv in den unterschiedlichsten Formationen. 2008 hat er die Holzfrei Böhmische gegründet und diese Besetzung hören wir jetzt mit einem von Sebastian Höglauer komponierten Marsch.

Peter Schad und seine oberschwäbischen Dorfmusikanten mit einer Komposition aus seiner Feder Allgäuer Polka-Freunde. Vom Allgäu jetzt nach Regensburg, zur Festkapelle Regensburg. Die Leitung hat da der Jürgen Malterer, den man ja auch kennt als Mitglied in der Kapelle Josef Menzel. Und er hat auch diesen Titel komponiert, Ein Traum erwacht. Und das ist auch gleichzeitig der Titel der ersten CD, Festkapelle Regensburg.

Blasmusik am Sonntag auf BR Heimat. Um genau 4:04 haben wir jetzt. Das war Erinnerung an Kempten im Dreivierteltakt mit einer kleinen Blechblasformation aus Kempten, den Stiftsmelzern. Und an dieser Stelle jetzt ein kleiner Ausflug in die Geschichte von Kempten. Kempten war ja bis zur Säkularisation eine geteilte Stadt, protestantische Reichsstadt und katholische Stiftsstadt, wo der Fürstabt das Sagen hatte. Die Stiftsmelzerei, das ist ein einmaliges frühindustrielles Bauwerk, das von seiner ursprünglichen Erscheinung fast nichts an Originalität eingebüßt hat. Nach dem Brand des alten Brauhauses wurde die Stiftsmelzerei im Auftrag von Fürstabt Rupert von Neuenstein im Jahr 1788 fertiggestellt. Zu Beginn war sie als Einheit mit dem Marstall geplant, das ist aber nicht verwirklicht worden. Trotzdem wurden Marstall, Stiftsmelzerei und das Kornhaus zum großen Wirtschaftsbereich des Fürststifts Kempten. Die Melzerei wechselte mehrere Male ihre Eigentümer. Als Melzerei zuletzt in Betrieb war sie zwischen 1921 und 1954 fürs Allgäuer Brauhaus. Jahrzehnte sind dann verstrichen, ohne dass der Stiftsmelzerei viel Aufmerksamkeit zugute kam, bis sie schließlich wieder instand gesetzt worden ist. Die aufwendigen Renovierungsarbeiten sind 1981 abgeschlossen worden und das Gebäude hat Platz für Neues geboten. Die Sing- und Musikschule ist eingezogen und die Kunsthalle Kempten. Diese beiden Einrichtungen und das Kulturamt Kempten sind bis heute dort zu finden, in der ehemaligen Stiftsmelzerei. Und wir machen jetzt weiter mit der Stadtkapelle Kempten unter der Leitung von Thomas Frasch und dem Optimistenmarsch von Miroslav Juchelka.

Die Stadtkapelle Kempten haben wir gehört und jetzt gerade die Jochberg-Musikanten aus dem bayerischen Oberland mit diesem Frühlingswalzer aus der Feder von Stefan Kostner. Weiter geht es böhmisch mit einer Polka von František Keller. Es spielen Bernd Wolf und seine Egerländer Musikanten die Hanna-Polka.

So klingt's, wenn das ganz tiefe Register verliebt ist. Jedenfalls stellt sich das Jaroslav Skabra da musikalisch so vor. Er hat dieses Bravourstück für die Tuba komponiert und gespielt hat es Ladislav Kubeš mit seiner Kapelle Veselka. In der Blasmusik am Sonntagmittag geht's jetzt weiter. Obwohl wir schon eine schöne Sommerwoche in dieser ersten Pfingstferienwoche hinter uns haben, mit einer Polka aus der Feder von Maximilian Obermüller, Frühlingsgedanken. Und wir hören die Obermüller Musikanten in der Formation einer Egerländer Blasmusik.

Das war der Marsch Ja, das ist Musik. Peter Schröppel und seine Original-Schwabenländer-Musikanten haben diese Komposition gespielt von Franz Watz. Er ist ja Jahrgang 1949, seit 1986, dem Ende seiner Lehrtätigkeit an der Musikschule, ist Franz Watz freischaffender Musiker, Pädagoge, Dirigent, Dozent, Juror, Komponist und Arrangeur für alle Bereiche der Bläser- und Blasmusik. Die Musik ist, wie er selbst sagt, für mich keine Arbeit mit festen Arbeitszeiten, sie ist ständig in meinem Kopf und ein wichtiger Bestandteil meines Lebens. Wir schauen jetzt schon ein bisschen auf die Zeit. In 2,5 Minuten wird's 12, dann gibt's das 12 Uhr läuten. Da sind wir heute in Bad Gögging in Niederbayern. Und bis dahin jetzt noch Kurt Pascher und seine Original-Böhmerwälder-Musikanten. Nach dem 12 Uhr läuten geht's weiter.

Der bekannte Kurort mit seinen rund 2500 Einwohnern, zwischen Hallertau und Naturpark Altmühltal gelegen, ist uraltes Siedlungsgebiet. Wahrscheinlich waren die heilsamen Quellen bereits den Kelten bekannt. Die Römer, welche um das Jahr 15 vor Christus in die Region kamen und vielerorts ihre Spuren hinterließen, nutzten nachweislich das wohltuende Schwefelwasser. Mit rund einer 500.000 Übernachtungen pro Jahr gehört der Ortsteil von Neustadt an der Donau zu den beliebtesten bayerischen Kurorten. Bad Gölgin gilt auch als eine der Urpfarreien des Bistums Regensburg. So ist es nicht verwunderlich, dass eine erste Kirche schon im 7. oder 8. Jahrhundert existierte. Ihr romanischer Nachfolger aus der Zeit um 1200 erhebt sich auf dem Kirchhügel im Ort, ist aber seit einigen Jahrzehnten profaniert. Doch das ehemalige Gotteshaus birgt eine bedeutende Sehenswürdigkeit, nämlich das Römische Museum für Kur- und Badewesen, in dem man bei Ausgrabungen freigelegte Relikte römischer Thermen besichtigen kann. Außen am Gebäude entdeckt der Besucher ein eindrucksvolles, mit allegorischen Figuren und Szenen aus dem Alten und Neuen Testament ausgeschmücktes Portal, in dessen Tympanon Christus als der Weltenrichter dargestellt ist. 1959 bis 1961 entstand direkt neben der alten Andreaskirche ein Neubau nach Plänen des Architekten Bert Ruf. Er schuf einen Saalraum mit hohem Satteldach und einer zeittypisch schlichten Ausstattung. Erwähnenswert ist das ausdrucksstarke Kreuz im Altarraum, ein Werk des Bildhauers Guido Martini, das den Gekreuzigten zugleich als Verherrlichten zeigt. Aus dem Turm der alten Kirche, der Neubau besitzt keinen Glockenturm, ertönt ein interessantes, vierstimmiges Geläut. Die tontiefste Glocke wurde 1960 bei Guck in Straubing gegossen. Die drei anderen stammen aus dem 14., 15. und 16. Jahrhundert. Das Mittagsläuten aus Bad Gölgin von Armin Reisch. Gelesen hat Christian Jung.

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1: Und am Mikrofon begrüßt Sie der Johannes Hitzelberger zur zweiten Runde von unserer letzten Mai-Ausgabe, Sonntag, 31. Mai. Und zu Beginn dieser Stunde die Militärmusik Salzburg. Musik.

Eine Polka von Klaus Rustler, böhmisches Temperament, gespielt von den Herrgoldshäuser Musikanten unter der Leitung von Rudi Fischer. Und davor ein Marsch, naja, den wohl jeder kennt. Unter der großen Anzahl von Märschen, die im Laufe der Geschichte des Infanterieregiments Hoch- und Deutschmeister Nummer 4 gewidmet wurden, ist der Deutschmeister-Regimentsmarsch von Wilhelm August Jurek wohl der populärste geworden. Und dabei stammt er ja nicht einmal vom damaligen Regimentskapellmeister Karl Michael Zierer, der auch nicht die Uraufführung dirigierte, wie manchmal behauptet wird, sondern vom Korporal Jurek, der während seiner Dienstzeit auf dem Geschäftszimmer eingesetzt war und dem der weltberühmte Reim des Marsches »Wir sind vom K&K-Infanterieregiment Hoch- und Deutschmeister Nr. 4« beim Stempeln eingefallen sein soll. Der Komponist hat den Marsch seiner hochwohlgeborenen Herren Johann Werner K&K-Obersten und Kommandanten des K&K-Infanterieregiments Hoch- und Deutschmeister Nr. 4 hochachtungsvoll gewidmet. Ohne also von einem der renommierten Regimentskapellmeister komponiert worden zu sein und ohne jeder offizielle Regimentsmarsch gewesen zu sein, ist Jureks Stück dennoch der Deutschmeistermarsch schlechthin und zweifelsohne einer der bekanntesten österreichischen Märsche überhaupt. Und jetzt kommen wir in meine Heimat. Es geht ins Allgäu mit Blech und Co., aber der Titel heißt »Stolzes Egerland«.

Bernd Wolf und seine Egerländer, Musikanten mit einer Komposition von Franz Bummerl, dem Walzer, im Märchenwald. Egerländisch geht's weiter mit der Gruppe Schabernack unter der Leitung von Elmar Walter und einer Komposition von Alois Aust, Späte Liebe.

ein musikalischer Tausendsassa, der Hans Kröll mit seiner Blasmusik und dem Untergiesinger Gruß. Man kennt den Hans Kröll ja in verschiedensten Formationen. Mitglied der altbayerischen Blasmusik, im Salonorchester Karl Edelmann, dann leitet er die Münchner Salettelbläser oder das Rössel-Trio. Und ja, natürlich arrangiert und komponiert er viel. Und das war jetzt gerade ein Untergiesinger Gruß. Es geht weiter mit dem Trompetenteufel, mit den Vollblutmusikanten. Trompetenteufel, ein Galopp aus der Feder von Volker Gut, und den Solopart übernimmt der Lukas Eberle.

die Innsbrucker Böhmische mit dem R- und R-Marsch. Ja, und weil wir gerade die Innsbruck-Böhmische da im Programm haben, die Innsbruck-Böhmische ist zu Gast beim Bezirksmusikfest in Oberostendorf. Und zwar am 13. Juni, das ist der Samstag, da haben wir also Besuch aus Innsbruck. Ja, das Bezirksmusikfest in Oberostendorf, Bezirk 5, Kaufbeuren im Allgäu-Schwäbischen Musikbund. Vom 11.6. bis zum 5.6. mit 60 Musikkapellen, 42 Kapellen im Wertungsspiel, 3 Kapellen in der Marschwertung. Der Festumzug am Sonntag, 14.6. Da sind dann alle 60 Umzugsmusikkapellen dabei. Festwagen, 20 Festwagen, die alle von Pferden gezogen werden. Fußgruppen sowie Musikkapellen aus dem Tirol und der Schweiz machen diesen Sonntag zum Höhepunkt. Am Montagabend dann ab 19 Uhr großes Finale mit Einmarsch der 8 Sternmarschkapellen durch das große Bierzelt. Also das Bezirksmusikfest Oberostendorf im Allgäu-Schwäbischen Musikbund im Ostallgäu vom 11.6. bis zum 5.6. Und jetzt geht's nach Franken mit der Marblosen und da machen wir eine Musikantenreise.

Ernst Hutter und die Egerländer Musikanten mit diesem wunderbaren Walzer Böhmisches Gold aus der Feder von Simon Hardenberg und Wenzel Zittner. Zuvor eine Musikantenreise, komponiert von Stefan Kühndorf und gespielt von der Mahlblasen aus Unterfranken unter der Leitung von Cornel Hetterich. Die Blasmusik am Sonntagmittag, genau 7:07 haben wir. Und jetzt kommt der Alphorn Casanova.

Michael Schick ist uns akustisch vorhin schon begegnet in der Formation Blech und Co. Michael Schick aus dem Unterallgäu, hier mit der Formation Fünfer Blech und seiner Komposition Ad Hoc. Und zuvor haben wir gehört das Orchester Holger Mück mit dem Stück Alphorn Casanova aus der Feder von Alexander Pflug. Holger Mück sagt, unser Ziel ist es, den Klang und die Spielart der Egerländer Blasmusik zu erhalten und unserem Publikum näher zu bringen. Musikalischer Ausdruck, Spielfreude und ausgefeilte Stilistik stehen dabei im Vordergrund und sind die Zutaten für diesen unvergänglichen Egerländer Klang. Darüber hinaus wollen wir auch mit neuen eigenen Kompositionen und Arrangements unseren Beitrag zur Erhaltung und Pflege dieser wunderbaren Musiktradition leisten. Und dieser Aufgabe verschrieben hat man sich auch in der Schweiz, in Luzern, bei der Blaskapelle Lublaska unter der Leitung von Jennifer Tauder-Amann. Und wenn man es liest, kommt man leichter drauf. Lublaska steht für Luzerner Blaskapelle. Und die hören wir jetzt mit böhmischer Schlagzeugmarsch.

Ernst Mosch und seine Original-Egerländer Musikanten, wenn die Lindenbäume blühen. Und zuvor der böhmische Schlagzeugmarsch aus der Feder von Guido Henn, gespielt von der Blaskapelle Lublaska aus der Schweiz, und den Solopart hat gespielt der Marco Meri, der Schlagzeuger der Kapelle. Wer im Auto auf der Inntalautobahn in Richtung Süden fährt, dem ist oft nicht bewusst, dass der bayerische Grenzort Kiefersfelden eine ganz besondere Tradition aufweist. Das musikalische Leben hat in diesem vom Theaterspiel geprägten Dorf, da haben wir ja, wenn ich es richtig weiß, das älteste Volkstheater Deutschlands, das seit 1618 besteht. Also das musikalische Leben spielt in diesem Dorf schon seit Jahrhunderten eine große Rolle. Und jüngst haben wir eine schöne Besonderheit, denn der aktuelle Dirigent der Musikkapelle ist der Benedikt Hammerschmidt. Im Alter von nur 22 Jahren hat er im vergangenen Dezember sein erfolgreiches Debüt bei den Cäcilienkonzerten als Dirigent der Blaskapelle abgegeben. Wir hören jetzt die Musikkapelle Kiefersfelden mit dem Stück Frühling in der Toskana.

0: Jetzt haben wir noch ein bisschen Tempo gemacht. Es geht rasant auf die Nachrichten zu. In einer Minute haben wir 13 Uhr. Das war Viererblech aus Tirol mit einer Komposition des Gründungsmitglieds und Leiters Martin Scharnagl. Auf die Schnelle hat diese Polka geheißen. Zuvor Frühling in der Toskana aus der Feder von Gerhard Winkler mit der Musikkapelle Kiefersfelden unter der Leitung von Josef Pirchmoser, damals noch in dieser Aufnahme von 2003. Das war Blasmusik am Sonntag, heute mit Johannes Hitzelberger. Ich sage vergelt's Gott fürs Zuhören. Wünsche einen schönen Sonntag und eine gute Woche. Zum Ausklang noch ein bisschen Kurt Pascher. Für Gott miteinander.
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2: Die Nachrichten mit Carsten Fabian. Die Übersicht. Ton zwischen neuem FDP-Chef Kubicki und Strack-Zimmermann verschärft sich. Auf Malta gewinnt amtierende Labour-Partei nach ersten Hochrechnungen. Adi Hütter wird erneut Trainer bei Eintracht Frankfurt. Das Wetter: erst Sonne und Wolken, später Schauer und Gewitter. Berlin. Nach einer Kampfabstimmung um den FDP-Parteivorsitz haben sich die Wogen noch nicht wieder geglättet. Der neu gewählte FDP-Chef Kubicki warnte seine unterlegene Konkurrentin Strack-Zimmermann davor, die Partei mit ständiger Kritik an der neuen Führung zu spalten. Im Interview mit der Bild-Zeitung sagte Kubicki: Marie-Agnes, du hast nur 40%, jetzt weißt du, wo der Hammer hängt. Und wenn sie so weitermache, werde sie die FDP in die Bedeutungslosigkeit führen. Heute beschäftigen sich die Delegierten mit einem Leitantrag der Parteispitze. Darin wird gefordert, Bürokratie abzubauen, Subventionen zu kürzen, das Steuersystem zu vereinfachen und zur Atomenergie zurückzukehren. Berlin. In Deutschland fehlen nach Angaben des Deutschen Richterbunds 2000 Strafverfolger. Verbandsgeschäftsführer Sven Rebehn sagte der Bild am Sonntag, in fast allen Bundesländern müssten drei Ermittler die Arbeit für vier machen. Strafverfahren dauerten immer länger und kleinere Fälle würden häufig eingestellt. Rebehn forderte die Regierungen von Bund und Ländern auf, sich auf die angekündigte Personaloffensive zu einigen. Bundesjustizministerin Hubich hatte neue Stellen versprochen. Die Länder kritisieren aber, dass der Bund die Stellen nicht dauerhaft finanzieren will. Valletta. In Malta ist die regierende Labour-Partei bei den vorgezogenen Parlamentswahlen erneut stärkste Kraft geworden. Das wurde in ersten Hochrechnungen bekannt. Regierungschef Abela hatte die Parlamentswahl um ein Jahr vorverlegt und das damit begründet, dass seine Regierung ein neues Mandat benötige, um Malta durch eine drohende Energiekrise zu führen. Der Vorsprung der Labour-Partei hat sich allerdings verringert. Der Spitzenkandidat der oppositionellen nationalistischen Partei hatte im Wahlkampf kritisiert, dass die Mittelmeerinsel rücksichtslos zubetoniert werde und täglich Verkehrschaos sowie Intransparenz bei den Staatsschulden herrsche. Bayreuth. In der oberfränkischen Stadt hat gestern ein Unwetter gewütet. Unter anderem ist dabei ein 15 Meter hoher Baum entwurzelt worden. Er fiel auf 5 geparkte Fahrzeuge. Ein weiterer umgestürzter Baum hat 2 Autos in einer Allee beschädigt. Laut Polizei und Feuerwehr waren im gesamten Stadtgebiet viele Einsätze nötig, um Wege und Straßen wieder freizuräumen. Frankfurt am Main. Adi Hütter kehrt nach 5 Jahren als Trainer zum Fußball-Bundesligisten Eintracht Frankfurt zurück. Der Verein teilte mit, dass der Österreicher einen Vertrag bis Sommer 2029 unterzeichnet habe. Der 56-Jährige wird damit Nachfolger des Spaniers Albert Riera. Hütter hatte die Hessen bereits von 2018 bis 2021 trainiert und dabei unter anderem das Halbfinale in der Europa League und dem DFB-Pokal erreicht. Das Wetter in Bayern. Sonne und Wolken bei 22 bis 29 Grad. Später kommen von Westen teils kräftige Regenfälle und heftige Gewitter. Für Mittelfranken und Teile der Oberpfalz gibt es eine Unwetterwarnung. Es drohen starke Regen-, Hagel- und Sturmböen. In der Nacht kühlt es auf 15 bis 11 Grad ab. In den kommenden Tagen wechselhaft. Es ist 13.04 Uhr. Die Verkehrsmeldungen. Die A3 Nürnberg Richtung Passau ist zwischen Neumarkt Ost und Vielburg wegen Bergungsarbeiten nach einem LKW-Brand noch weiterhin gesperrt. Sie werden dort umgeleitet. A7 Füssen Richtung Ulm zwischen Altenstadt an der Iller und Nersingen 14 Kilometer stockender Verkehr. A7 Würzburg Richtung Fulda zwischen Hammelburg und Bad Kissingen-Obertulba 3 Kilometer Stau. A7 Fulda Richtung Würzburg zwischen Fuldaer Dreieck und Bad Brückenau-Volkers 4 Kilometer Stau. A8 Stuttgart Richtung München zwischen Eichelberg und Hohenstadt 8 Kilometer stockend durch ein defektes Fahrzeug. A8 Salzburg Richtung München zwischen Weyern und dem Kreuz München Süd Stau und stockend. Und A9 München Richtung Nürnberg zwischen Manching und Ingolstadt Ost 3 Kilometer stockender Verkehr. Soweit die Verkehrsübersicht.
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1: Uhr. Die Nachrichten mit Carsten Fabian. Die Übersicht. FDP soll nach dem Willen der neuen Parteiführung zum Reformmotor werden. Nach Drohnenangriffen wird auf der Krim das Benzin knapp. Gerlach warnt vor vermeintlich harmlosen E-Zigaretten. Das Wetter, erst Sonne und Wolken, später Schauer und Gewitter. Berlin. Die FDP diskutiert auf ihrem Bundesparteitag über die künftigen Inhalte der Partei. Der neu gewählte Generalsekretär Hagen sagte, die FDP solle zum Reformmotor und zur Partei des Aufschwungs werden. Unter anderem sollen erwerbsfähige Grundsicherungsempfänger verpflichtet werden, eine Arbeitsgelegenheit anzunehmen. Außerdem will die FDP einen flexiblen Renteneintritt, die Einführung einer Aktienrente und die Wiedereinführung der Atomkraft. Personell besteht das neue Präsidium unter anderem aus FDP-Chef Kubicki und den stellvertretenden Vorsitzenden Henning Höhne, Svenja Hahn und Linda Teuteberg. Derweil scheinen die Wogen in der Partei nach der Kampfabstimmung um den Vorsitz noch nicht geglättet zu sein. Kubikis unterlegene Konkurrentin Strack-Zimmermann sagte, die verschiedenen Lager in der Partei müssten jetzt verbunden werden. Simferopol. Auf der von Russland annektierten Halbinsel Krim begrenzen die Behörden die Ausgabe von Benzin. Der von Moskau eingesetzte Statthalter gab bekannt, der Kraftstoff werde zunächst in den kommenden 30 Tagen vorrangig an öffentliche und soziale Verkehrsmittel abgegeben. Im Internet kursieren zahlreiche Videos von langen Schlangen vor den Tankstellen auf der Krim. Die Ukraine hat in der Nacht Ölanlagen in Russland mit Drohnen attackiert. Unter anderem soll ein Öllager nahe der Stadt Tangerok am Asowsche Meer und eine Raffinerie in Saratow weiter im Landesinneren getroffen worden sein. Bunia. Der Chef der Weltgesundheitsorganisation Tedros hat das Ebola-Gebiet im Osten des Kongo besucht. In der besonders betroffenen Provinz Ituri sicherte er den Menschen internationale Unterstützung zu. In den vergangenen 2 Wochen sind in der Demokratischen Republik Kongo und im Nachbarland Uganda mehr als 1000 Ebola-Verdachtsfälle registriert worden. Fast 250 Menschen sind an der Viruserkrankung gestorben. München. Zum heutigen Weltnichtrauchertag wirbt Bayerns Gesundheitsministerin Gerlach dafür, auch auf E-Zigaretten zu verzichten. Es sei wichtig, dass gerade junge Menschen nicht in die Nikotinfalle geraten, so die Ministerin. Das gelte auch für vermeintlich harmlose Trends wie E-Zigaretten, die ebenfalls Gesundheitsrisiken und Suchtpotenzial beinhalten. Die Weltgesundheitsorganisation wirft der Tabakindustrie vor, E-Zigaretten und Nikotinbeutel bewusst als Lifestyle-Produkte zu vermarkten. Damit sollen Kinder und Jugendliche nikotinabhängig gemacht werden, so die WHO. Laut Robert-Koch-Institut sterben in Deutschland jährlich mehr als 127.000 Menschen an den Folgen des Tabakkonsums. München. Die bayerische Polizei beginnt heute mit verschärften Kontrollen auf Landstraßen. In den kommenden 4 Wochen soll es vor allem mehr Geschwindigkeitsmessungen sowie Alkohol- und Drogentests geben. Geachtet wird aber auch auf riskante Überholmanöver und auf Fahrer mit Handy am Steuer. Laut Innenministerium geht es darum, die Zahl schwerer Unfälle speziell auf Landstraßen zu verringern. Das Wetter in Bayern: Sonne und Wolken bei 22 bis 29 Grad. Später kommen von Westen teils kräftige Regenfälle und heftige Gewitter. Für Mittelfranken, Schwaben und Teile der Oberpfalz gibt es eine Unwetterwarnung. Es drohen Starkregen, Hagel und Sturmböen. In der Nacht kühlt es auf 15 bis 11 Grad ab. In den kommenden Tagen wechselhaft. Es ist 14.04 Uhr. Die Verkehrsmeldungen. Die A3 Nürnberg Richtung Passau ist zwischen Neumarkt Ost und Velburg wegen Bergungsarbeiten nach einem LKW-Brand weiterhin gesperrt. Es staut sich. Sie werden dort umgeleitet. A7 Füssen Richtung Ulm zwischen Altenstadt an der Iller und Dreieck Hettistetten stockend. A7 Würzburg Richtung Fulda zwischen Hammelburg und Bad Kissingen-Obertulba 3 Kilometer Stau. A7 Fulda Richtung Würzburg zwischen Fulda Dreieck und Bad Brückenau-Volkers 5 Kilometer Stau. A8 Salzburg Richtung München zwischen Bad Reichenhall und Anger 4 Kilometer Stau nach einem Unfall. A9 München Richtung Nürnberg zwischen Manching und Ingolstadt Ost 3 Kilometer stockend. A71 Suhl Richtung Schweinfurt am Dreieck Werntal in der Überleitung zur A70 Richtung Bamberg ein Unfall. Soweit die Verkehrsübersicht.
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Hollaretti! Ein herzliches Grüß Gott zum sonntäglichen Traudi-Mix, sagt die Traudi Sieferlinger. Heute möchte ich Ihnen wieder mal eine Gruppe aus Österreich vorstellen, die für mich zu den ganz Großen aus unserem musikalischen Nachbarland zählt. 22 CDs hat sie in den letzten 45 Jahren produziert. Und in ein paar davon hören wir jetzt rein. Freuen wir uns auf die Gruppe Anirda Anor.

0: Heute geht's bei mir im Traudimix auf BR Heimat um Anirda Anoa, die uns gerade noch so schön eine Uhr ohne Zeiger gesungen haben. Seit 45 Jahren gibt's die Gruppen jetzt schon. Erst als Quartett und dann als Trio. Und in der Zeit sind der Andreas Safer, der Wolfgang Moitz und der Bertel Pfundner zu Legenden geworden, die mit Größen wie dem Angelo Branduardi, an Hubert von Geusern, Josef Hader oder Gerhard Polt auftreten sind, um nur ein paar ganz wenige zum nennen. Bis heute steht Anirda Anoa für eine ganz eigene Musik, die man als eine sehr individuelle Mischung aus Weltmusik und neuer Volksmusik beschreiben kann und die wirklich unverwechselbar ist. Dabei hat alles eigentlich ganz anders angefangen, wie mir der Andreas Safer und der Wolfgang Moitz verzeiht haben, die beide vom ersten Tag an mit dabei waren.
1: Die Band hat ursprünglich Folk Friends geheißen und wir haben Country Western gespielt und ein bisschen irisch und sind dann ein paar Jahre so in dieser Formation herumgetingelt und waren dann auf einem Festival in Italien und dort waren Ungarn, die haben ungarische, zeitgenössische Folk-Musik gespielt, Italiener, die italienische Musik gespielt haben. Und wir Österreicher haben Country Western gespielt und da sind wir uns etwas merkwürdig vorkommen.
2: Und dann haben wir das Glück gehabt, dass wir beim Steirischen Volksliedwerk andocken durften, den Hermann Hertl mit den Zitoler Tanzgeiger kennengelernt haben, weil die traditionelle Musik für uns damals Anfang der 80er Jahre, das war eher, was man so gehört hat im Radio, war das so ein Wunschprogramm. Das war jetzt nicht unbedingt das, was uns gefallen hat. Und wir haben dann begonnen, uns für unsere Musik, unsere Tradition zu interessieren. Und der Wolfgang und ich sind dann auf Musikantenwochen gefahren. Wie gesagt, dort haben wir das Steirische Volksliedwerk kennengelernt und gesehen, was in der Tradition für unglaublich tolle Musik gibt, tolle Musiker, Musikerinnen gibt. Und da haben wir unglaublich profitieren dürfen davon, viel mitnehmen dürfen. Ich habe dann angefangen, Dialekttexte zu machen, weil ich mir gedacht habe, in der Sprache kann ich super ausdrücken. Und das liegt mir einfach ganz nah am Herzen und da kann ich gut einigspielen. Und wir haben eben dann einen Namen gesucht, wo man der einfach alles offen lässt. Also wo man, weil wir haben ja damals noch nicht gewusst, in welche Richtung wir uns da weiter bewegen werden. Und Anirda, Anjeda, Anoa, das war uns irgendwie, ja, damit haben wir gut leben können, weil wir uns als Noren gesehen haben, die halt ohne Netz da praktisch Musik machen, ohne soziale Absicherung. Und weil wir halt auch gesehen haben, dass wir von lauter Noren umgeben sind. Ganz einfach.

0: Wunderschöne Lieder und Stickel schreiben sie, Anirda Anor. Eine Gruppe aus der Steiermark, mit der ich mich heut in meinem Traudimix beschäftige. A jeder is a Narr, heißt ihr Bandname übersetzt. Und das mit dem Narren kann man auch als narrisch kreativ verstehen. Denn das haben Anirda Anor mit ihren 22 CDs, die sie in den letzten 45 Jahren aufgenommen haben, immer wieder unter Beweis gestellt. Ich hab den Wolfgang Molz gefragt, wieso was geht, dass einem immer wieder was Neues einfällt.
1: Also ich würde mal sagen, Disziplin ist nicht unsere größte Stärke, aber die Kreativität, die haben wir uns über die Jahre irgendwie bewahren können, hat sicher auch eine Rolle gespielt, dass wir immer wieder mit anderen Musikern und Musikerinnen zusammengearbeitet haben, die dann auch inspiriert haben. Wobei zum Thema Kreativität ist vielleicht Andreas der bessere Ansprechpartner, weil die meisten Stücke stammen von ihm.
2: Ja, also wir reflektieren, wir schauen, was uns selber bewegt, was uns beschäftigt. Und was sich um uns tut, gesellschaftspolitisch, keine Ahnung. Und dann entstehen halt persönliche Reflexionen. Das Ganze ist dann wahrscheinlich auch sehr authentisch. Und es ist natürlich auch lustig, wenn man seine Lieder spielen kann und nicht irgendwelche Sachen von irgendwem, die ja jetzt nicht so neu sind. Und darum gibt es uns wahrscheinlich auch schon so lang, weil wir das machen und unsere Lieder singen, die uns Freude machen und hinter denen wir einfach total stehen können. Ja.
0: Und ich wollte natürlich nur wissen, wie schaut so ein Musikantenleben aus, wenn man über 40 Jahre lang auf der Bühne steht?
2: Wenn ich mein Leben als Musiker beschreiben möchte, dann bin ich mal zuerst sehr, sehr dankbar, dass ich mein Hobby zum Beruf machen habe können. Und da spielt natürlich immer das Umfeld mit. Ja. Ich bin ja verheiratet seit über 30 Jahren. Wir haben 3 Kinder. Und das ist natürlich nicht immer so einfach, wenn die Frau einen Fulltime-Job hat und ich dann am Wochenende, manchmal jedes Wochenende im Monat, aber meistens war dann ein Wochenende frei. Das haben unsere Frauen dann eigentlich auch eingefordert, zum Glück, Gott sei Dank, sagen wir hinten noch betrachtet. Wenn nicht das Drumherum stimmt und wenn man sich da nicht das irgendwie auch immer wieder neu auslotet. Es war natürlich nicht so, man rät sich das aus und so ist es dann. Man muss ja immer wieder schauen, wie geht's einem selber, wie geht's dem Umfeld damit, dass ich eben das mache, was ich mache. Und da bin ich eigentlich sehr froh, dass ich das noch immer machen kann. Und das tut mir gut, das tut uns auch in der Beziehung gut. Das tut uns vielleicht sogar in der Band gut. Also, wenn man gut auf sich schaut und, weiß ich nicht, kann kein Nachteil sein.
1: Also, mein Leben hat ein paar

Wendungen genommen. Also es war so kein geradliniger Weg, wobei Musik hat immer eine große Rolle für mich gespielt. Ich bin aber studierter Jurist und habe auch in der Branche fast 10 Jahre gearbeitet. Und die Musik ist eigentlich so ab dem zweiten Studienjahr dazugekommen und immer mehr geworden. Und irgendwann wurde der Punkt erreicht, wo ich mich entscheiden musste. Also es war klar, dass beides nicht mehr geht. Und das war dann ein bisschen eine Entscheidung, Hirn oder Herz, und ich habe mich fürs Herz entschieden. Und ich bin auch dankbar, dass ich beruflich was machen kann, was ich gerne mache, auch wenn es vielleicht ab und zu finanziell anders einfacher gewesen wäre. Aber ich habe eigentlich nie bereut, die Entscheidung getroffen zu haben.

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0: Heute geht's bei mir im Traudimix auf BR Heimat um die Gruppe Anira Noah, die ich ja privat immer wieder gern her. Ihre Melodien sind abwechslungsreich, mal lustig, mal traurig. Und bei jeder von ihren CDs habe ich das Gefühl, dass ich eine Reise in ganz andere Welten unternehme. Dazu kommen die Texte, die sie so anhören, wie wenn sie das Leben selber geschrieben hätte. Und meistens vom Andreas Safer oder vom Wolfgang Moltz kommen. Ich habe die zwei gefragt, wie ihnen die Liedtexte einfallen.
1: Mir fallen die Sachen eher ein, wenn ich mich selber ein bisschen unter Druck setze. Also zum Beispiel habe ich eine Almhütte, wo ich mich immer wieder zurückziehe, mit dem Vorsatz, ich muss mit einem neuen Text oder einer neuen Nummer nach Hause kommen. Und sonst fahre ich nicht nach Hause. Aber das schaffe ich dann meistens. Also muss man da irgendwie ein konkretes Ziel setzen. Dass man das so zufällig, spontan einfällt, das ist eher seltener der Fall.
2: Ja, bei mir ist es ähnlich. Wobei ich schon bemerke, zum Beispiel beim Essen, kann es sein, dass ich in einem bestimmten Rhythmus von einem Lied kaue. Meiner Frau fällt es dann zeitweise auf, das ist ein bisschen unangenehm vielleicht. Wurscht, aber das ist nur ein kleines Detail. Aber im Großen und Ganzen ist es so, dass sie, wenn mich ein Thema beschäftigt, da habe ich so ein Birchel, wo ich dann ein paar Notizen mache und ich lenke dann den Fokus immer wieder mal dorthin. Und das kann sein, dann vorm Einschlafen, dass sich dann die Grundidee mit den Fragmenten zu einer Einheit formt und dann muss ich in der Nacht immer wieder mal aufstehen und dann gehe ich praktisch in die Kugel und dort setze ich mich dann hin. Und dann kann sein, dass da ein Text innerhalb kurzer Zeit fertig wird. Oder ich habe es auch schon erlebt, dass während dem Kochen ich dann eine Strophe und die andere geschrieben habe, schön Zeit gehabt habe, ich tue auch gern lang kochen. Wir tun beide eigentlich gern kochen, Wolfgang, gell?
1: Also mir beim Kochen sind mir auch schon Melodien eingefallen. Und wenn ich einen Text schon habe, der hat ja meistens eben einen bestimmten Rhythmus. Und dann hilft es mir oft, dass ich spazieren gehe und in diesem Textrhythmus mich bewege und dass mir dann dazu eine Melodie einfällt.
2: Also es ist ganz unterschiedlich, aber wir müssen schon den Fokus auch dorthin lenken, weil sonst passiert gar nichts.
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0: Nieder Anor, hör mir heut im Traudimix auf BR Heimat. Und bei die vielen Lieder und Stickel, die in 45 Jahren zusammengekommen sind, kann die locker nur ein paar andere Sendungen bestücken. Dass man mit so einem musikalischen Schatz aber auch was anders machen kann, das haben mir der Andreas Safer und der Wolfgang Molz verzeiht. Die spielen nämlich jedes Jahr im Grazer Theatercafé. Und irgendwann haben sie sich für die Konzerte was ganz was Besonderes einfallen lassen. Und zwar das Projekt Sie wünschen, wir spielen. Und das ist folgendermaßen klaffer.
1: Wir haben praktisch 80 Titel zur Auswahl gestellt und jeder, der zum Konzert gekommen ist, bekam diese Liste und durfte sich 5 Titel aussuchen. Dann wurde das vom Theatercafé ausgewertet und die 20 Stücke, die am häufigsten gewünscht worden sind, sind dann zur Aufführung gekommen.
2: Und wir haben aber nicht gewusst, welche Stücke das sind von diesen 80, oder waren es mehr als 80 wahrscheinlich.
1: Ja, wobei am Ende des Konzerts war das Stück, das am öftersten gewünscht war und am Anfang des Konzertes eben an 20. Stelle war. Und wir haben den Titel aber immer erst kurzfristig vor, also 5 Sekunden bevor wir gespielt haben, haben wir erfahren, was wir als nächstes spielen dürfen. Und manchmal haben sie uns den Titel gesagt, aber immer wieder haben sie das Ganze auch in ein Rätsel verpackt und da muss man noch drauf kommen, was überhaupt gemeint ist. Und das war wirklich spannend und lustig, aber halt.
2: Manchmal hat das Publikum uns da geholfen, also es war ein wirklich buntes Miteinander, sehr lustig und natürlich sehr aufwendig, stressig. Für uns, aber auch fürs Theatercafé-Team, weil die haben natürlich sehr zu tun gehabt und mit der Auswertung schon mal vor dem Konzert und hin und her. Also.
1: Und die Dramaturgie war oft sehr, sehr eigenartig. Ich glaube, an einem Abend sind zum Schluss 5 ruhige Liebeslieder. Das waren dann die Top 5 sozusagen.
0: Das muss ein romantisch gestimmtes Publikum gewesen sein im Grazer Theatercafé. Und wir hören jetzt ein Lied, und um was geht's? Natürlich um die Liebe.
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Am Ende des Ganges, hat die Stickel geheißen, das wir grad von Anira nachgehört haben. Es ist von der CD Jenseits des Ganges, die für mich eine ganz besondere ist, weil sie ist die erste, auf der der Bertel Pfundner, eins von den Gründungsmitgliedern von Anira Noir, nimmer mit dabei ist. Der Bertel, der 2021 gestorben ist, hat Ziehharmonika, Gitarre, Mandoline, Mundharmonika und Bass gespielt. Ein echter Multiinstrumentalist, der auch in andere steirische Formationen eine Riesenlücke hinterlassen hat. Sein Tod hat Anira Anor schwer getroffen. Aber ans Aufhören haben der Andreas Safer und der Wolfgang Moitz nicht gedacht. Schließlich hat sich der Bertel von Erna mit den Worten verabschiedet: Spielt's weiter, Burschen! Und das machen's auch. Und zwar mit unterschiedlichen Musikerinnen und Musikern. Auf der CD Jenseits des Ganges ist der Lothar Lesser dabei. Und von der Scheim, die ja eine musikalische Trauerarbeit und auch eine Erinnerung an den Bertel ist, hören wir jetzt das Lied Singt einfach Lieder.

0: 45 Jahre gibt's jetzt die Gruppe Anirda Anor. Eine lange Zeit, in der sich in der Volksmusik und besonders auch in der neuen Volksmusik viel verändert hat. Wie mir der Andreas Safer und der Wolfgang Molz bestätigt haben.
1: Was die Volksmusikszene betrifft, kehren wir natürlich zu den, wie kann man sagen, fast zu den Sauriern der neuen Volksmusik, wenn man das so nennen will. Und jetzt ist die nächste Generation schon längst am Werken. Und unsere Generation waren hauptsächlich Musiker oder viele Musiker, Musikerinnen, die Autodidakt waren. Das heißt, die jetzt kein Studium am Instrument absolviert haben. Und deshalb vielleicht auch sehr eigenwillige Stilrichtungen entwickelt haben aus dem Grund, weil natürlich uns dieser Background der Uni, des Komponierens, des Strukturierens und Notenschreibens eigentlich fremd war und immer noch nicht so richtig vertraut ist, sagen wir es einmal so. Ja, und heutzutage, wo kaum wer einen CD-Player noch hat, sage ich jetzt einmal, ist wieder alles gestreamt, jeder ist bei den diversen Kanälen unterwegs und die ganze Musik ist immer verfügbar. Also da hat man schon ein bisschen das Gefühl, dass das Ganze ein bisschen übersättigt ist. Aber da haben wir doch die Hoffnung, dass das wieder kippen wird, weil die handgemachte, ehrliche Musik, die wird immer einen Stellenwert haben. Und so machen wir uns eigentlich auch keine Sorgen. Das Echo ist sehr schön, sehr groß und wir freuen uns.

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3: Anirda Anor, eine steirische Ausnahmegruppe, der ich meine heutige Sendung gewidmet habe. Ist dat nur so viel über diese Partie zum Verzeihen geben. Aber wir sind am Ende vom Traudimix. Ich verabschiede mich heute wieder und sag aus is und goris und schodis, das war es. Und freu mich auf nächsten Sonntag. Servus und pfiat euch, euer Traudi Sieferlinger.

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1: Uhr. Die Nachrichten des Bayerischen Rundfunks mit Carsten Fabian. Die Übersicht. SPD widerspricht Aussagen Bärs zur BAföG-Reform deutlich. Bundessieger von Jugend forscht sind gekürt. Tennisprofi Zverev kämpft um Viertelfinaleinzug der French Open. Das Wetter Regenfälle und teils heftige Gewitter bei 22 bis 29 Grad. Berlin. Bildungsministerin Bär hat mit ihrer pessimistischen Einschätzung zur geplanten BAföG-Reform Ärger beim Koalitionspartner SPD ausgelöst. SPD-Fraktionsvize Esther erklärte, die Verständigung auf eine derartige Reform im Koalitionsvertrag gelte weiter. Die Äußerungen Bärs seien schlicht falsch. Sie rate der Union dringend, hier so wörtlich kein Chaos auszulösen. Doch in der Union wächst offenbar der Widerstand gegen die Erhöhung der BAföG-Leistungen. Fraktionschef Spahn hatte sie bereits vor einer Woche in Frage gestellt. Forschungsministerin Bär hatte nun den Zeitungen der Funke Mediengruppe erklärt, sie habe gehört, dass die Reform von den Regierungsfraktionen nicht mehr unterstützt werde. Es sei zudem kein Drama, wenn Studierende neben dem Studium jobben, so die CSU-Ministerin. Linken Politikerin Gohlke sprach daraufhin von sozialpolitischer Ignoranz und Zynismus. Berlin. Nach einer Kampfabstimmung um den FDP-Parteivorsitz haben sich die Wogen noch nicht wieder geglättet. Der neu gewählte FDP-Chef Kubicki warnte seine unterlegene Konkurrentin Strack-Zimmermann davor, die Partei mit ständiger Kritik an der neuen Führung zu spalten. Im Interview mit der Bild-Zeitung sagte Kubicki: Marie-Agnes, du hast nur 40% und jetzt weißt du, wo der Hammer hängt. Und wenn sie so weitermache, werde sie die FDP in die Bedeutungslosigkeit führen. Heute beschäftigen sich die Delegierten mit einem Leitantrag der Parteispitze. Darin wird gefordert, Bürokratie abzubauen, Subventionen zu kürzen, das Steuersystem zu vereinfachen und zur Atomenergie zurückzukehren. Bogota. In Kolumbien sind die Menschen heute zur Präsidentschaftswahl aufgerufen. In diesen Minuten öffnen die Wahllokale. Amtsinhaber Petro darf verfassungsgemäß nicht erneut antreten. Als aussichtsreichster Kandidat gilt der linksgerichtete Iván Cepeda. Allerdings liegt er in Umfragen klar unter 50%. Überschattet wird die Wahl von einem deutlichen Anstieg der Gewalt. Herzogenaurach. In der mittelfränkischen Stadt sind die Bundessieger des Wettbewerbs Jugend forscht in zahlreichen Kategorien gekürt worden. Den Preis des Bundespräsidenten für eine außergewöhnliche Arbeit erhielten die 14-jährigen Vijona und Araf Singh. Das Siegerpaar hat nachgewiesen, dass sich seltene Varianten bestimmter Proteine mit physikbasierten Modellen besser vorhersagen lassen als mit Hilfe von KI-basierten Modellen. Vincent Nack vom Gymnasium Höhenkirchen-Siegertsbrunn im Landkreis München erhielt den Preis von Bundesforschungsministerin Bär für die innovativste Arbeit. Der 19-Jährige entwickelte ein KI-gestütztes System zum Schutz vor Telefonbetrug, das in Echtzeit Täuschungen erkennen kann. Paris. Bei den French Open geht es für Tennisprofi Alexander Zverev um den Einzug ins Viertelfinale. In etwa einer halben Stunde startet das Achtelfinale gegen den Niederländer Jesper de Jong. Auch aufgrund hoher Temperaturen in der französischen Hauptstadt sind schon etliche Favoriten ausgeschieden, sodass Zverev nun als Top-Favorit gilt. Das Wetter in Bayern. Es ziehen immer mehr Wolken auf bei 22 bis 29 Grad. Der Deutsche Wetterdienst warnt vor allem im nördlichen Schwaben, in Oberbayern und im Bayerwald vor schweren Gewittern mit heftigem Starkregen und Hagel. In der Nacht kühlt es ab auf 15 bis 11 Grad. Bis Mittwoch bleibt es unbeständig. Es ist 15.04 Uhr. Die Verkehrsmeldungen A7 Ulm Richtung Würzburg zwischen Aalen-Oberkochen und Aalen-Westhausen 6 Kilometer Stau nach einem Unfall. A7 Würzburg Richtung Fulda zwischen Hammelburg und Bad Kissingen-Obertulba 3 Kilometer Stau. In Richtung Würzburg zwischen Fulda Dreieck und Bad Brückenau-Wildflecken 8 Kilometer Stau. A7 Würzburg Richtung Ulm zwischen Ellwangen und Aalen-Oberkochen 6 Kilometer Stau nach einem Unfall. A8 Salzburg Richtung München zwischen Holzkirchen und dem Kreuz München Süd Stau und stockend. A9 Berlin Richtung Nürnberg zwischen Marktschorgast und Dreieck Bayreuth-Kulmbach 6 Kilometer stockend. A99 Ostumfahrung München Richtung Nürnberg zwischen Haar und Kirchheim 5 Kilometer stockend. Die B13 Ingolstadt München ist in beiden Richtungen zwischen Lauterbach und Fahrenshausen durch einen umgestürzten Baum blockiert. Soweit die Verkehrsübersicht.
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1: Uhr. Die Nachrichten mit Carsten Fabian. Die Übersicht. SPD zeigt sich empört über Äußerungen von Bär zum BAföG. Drohne reißt Loch in Maschinenraum des AKW Saporischschja. Airbag-Diebe plündern zwei Münchner Tiefgaragen. Das Wetter Regenfälle und teils heftige Gewitter bei 22 bis 29 Grad. Berlin. In der schwarz-roten Koalition ist offenbar Streit um die geplante Erhöhung der Ausbildungsförderung BAföG entbrannt. Grund ist eine Aussage von Forschungsministerin Beer in den Funke-Zeitungen, wonach sie nicht mehr mit einer schnellen Reform rechne. Sie habe gehört, dass dies von den Regierungsfraktionen nicht mehr unterstützt werde, so Beer. Die SPD im Bundestag zeigte sich empört und pochte auf die vereinbarte Umsetzung zum Herbst. Ihre stellvertretende Fraktionsvorsitzende Esther bezeichnete Beers Äußerungen als schlicht falsch. Die Sozialdemokraten stünden geschlossen zur Koalitionsvereinbarung zum BAföG. Esther forderte die Union dazu auf, in diesem Bereich kein Chaos zu verursachen. Jüngst hatte schon Unionsfraktionschef Spahn gesagt, das BAföG könne wie andere Leistungen absehbar nicht erhöht werden. Berlin. Die FDP diskutiert auf ihrem Bundesparteitag über die künftigen Inhalte der Partei. Der neu gewählte Generalsekretär Hagen sagte, die FDP solle zum Reformmotor und zur Partei des Aufschwungs werden. Unter anderem sollen erwerbsfähige Grundsicherungsempfänger verpflichtet werden, eine Arbeitsgelegenheit anzunehmen. Außerdem will die FDP einen flexiblen Renteneintritt, die Einführung einer Aktienrente und die Wiedereinführung der Atomkraft. Derweil scheinen die Wogen in der Partei nach der Kampfabstimmung um den Vorsitz noch nicht geglättet zu sein. Die unterlegene Strack-Zimmermann sagte, Parteichef Kubicki müsse die verschiedenen Lager in der Partei jetzt verbinden. Kiew. Eine Drohne hat die Wand eines Turbinengebäudes im russisch kontrollierten Atomkraftwerk Saporischschja beschädigt. Das teilte die internationale Atomenergiebehörde mit. Laut der russischen Atombehörde Rosatom wurden keine Kernbereiche des Kraftwerks im Süden der Ukraine beschädigt. Russland und die Ukraine machen sich gegenseitig für den Angriff verantwortlich. Jerusalem. Israel setzt im Kampf gegen die pro-iranische Hisbollah-Miliz seine Bodenoffensive im Südlibanon fort. Heute früh hat das Militär die Ruine der Kreuzfahrerburg Beaufort eingenommen und laut Verteidigungsminister Katz die israelische Staatsflagge gehisst, wie zuletzt 1982. Die Bevölkerung in der Region wurde zur Flucht aufgerufen. Dort werden Abschussrampen der Hisbollah vermutet. München. Unbekannte haben in zwei Münchner Tiefgaragen mehrere geparkte Autos aufgebrochen und hochwertige Fahrzeugteile gestohlen. Bisher sind laut Polizei 15 Fälle in den Stadtteilen Neuperlach und Aubing bekannt. Die Täter hatten es demnach überwiegend auf Airbags aus Mercedes-Modellen abgesehen. Bei weiteren Wagen wurden Fahrzeugembleme samt dahinter verbauter Sensorik gestohlen. Der Schaden beläuft sich auf mehrere 10.000 Euro. Das Wetter in Bayern. Es ziehen immer mehr Wolken auf bei 22 bis 29 Grad. Der Wetterdienst warnt vor allem in Schwaben, Mittelfranken, Oberbayern und im Bayerwald vor schweren Gewittern mit heftigem Starkregen und Hagel. In der Nacht kühlt es ab auf 15 bis 11 Grad. Bis Mittwoch bleibt es unbeständig. Die Zeit 16.04 Uhr. Und hier die Verkehrsmeldungen. A3 Nürnberg Richtung Passau zwischen Garham-Vilshofen und Passau Nord 7 Kilometer Stau an einer Baustelle. A7 Würzburg Richtung Fulda zwischen Hammelburg und Bad Kissingen-Obertulba 3 Kilometer Stau. A7 Fulda Richtung Würzburg zwischen Dreieck Fulda und Bad Brückenau-Wildflecken 8 Kilometer stockend. A8, Salzburg Richtung München zwischen Bergen und Felden 8 Kilometer Stau. Und zwischen Holzkirchen und dem Kreuz München Süd Stau und stockend. A8, München Richtung Stuttgart zwischen Adelshausen und Friedberg 8 Kilometer Stau. Und zwischen Ulm West und Mühlhausen stockender Verkehr. A9, Berlin Richtung Nürnberg zwischen Markt Schurgast und Dreieck Bayreuth-Kulmbach 6 Kilometer stockend. Die B13 Ingolstadt-München ist in beiden Richtungen zwischen Lauterbach und Fahrenshausen durch einen umgestürzten Baum blockiert. Soweit die Verkehrsübersicht.
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2: Grüß Gott, sagt die Katrin Stadler. Mit unserem Archivschatz schauen wir heute ziemlich weit zurück, bis ins ausgehende 18. Jahrhundert. Naja, ich möchte jetzt nicht angeben, so weit geht unser Radioarchiv natürlich nicht zurück, aber der Paul-Ernst Rattelmüller hat sich ja immer wieder gern mit Eudi Bircher beschäftigt. Und diesmal führt er sich und uns Ausführungen über eine Reise durch den Bayerischen Kreis von Johann Andreas Petzl zu Gemüte. Es handelt sich dabei weniger um eine geografische Reisebeschreibung, sondern vielmehr um eine quasi soziologische Darstellung der Bayern und ihrer Eigenarten. Erschienen ist das Buch im Jahr 1784 und Sie dürfen gespannt sein, was einer da die nächste Stunde bis heute noch als typisch bayerisch vorkommt. Es wird also interessant mit Paul-Ernst Rattelmüller und seiner Sendung vom 9. April 1989.

Grüß Gott, liebe Hörer. Heute möchte ich Ihnen einmal von Johann Petzl erzählen. Über ihn und aus seinem Büchel Reise durch den Bayerischen Kreis 1784. Zunächst etwas über ihn. Es ist ja eigenartig, dass er so ziemlich vergessen ist. Immerhin haben ihn seine Zeitgenossen mit dem berühmten französischen Philosophen Voltaire verglichen, wohl wegen seines aufklärerischen Spottes, mit dem er seiner Zeit begegnet ist. Mag dieser Vergleich auch etwas hochgegriffen sein, so gilt er zumindest auch heute noch als einer der Ahnherren des Wiener Literatentums. Und trotzdem ist er nicht nur in der deutschen Literaturgeschichte, ja sogar in seiner bayerischen Heimat in Vergessenheit geraten. In der allgemeinen deutschen Biografie wird er noch 1887 ziemlich ausführlich gewürdigt. Aber schon dieser Beitrag schließt mit der Feststellung, zweifellos gebührt ihm eine nicht unbedeutende Stelle unter den Schriftstellern des 18. Jahrhunderts und es ist seltsam, dass die großen Literaturgeschichten Petzls nicht gedacht haben. Das mag natürlich auch an der Zeit liegen, denn wer hat sich schon im Zeitalter der Romantik und des ausgehenden 19. Jahrhunderts für die Aufklärungsschriften interessiert? Nun zur Person. Geboren wurde Johann Andreas Petzl am 30. November 1756 in der Pfarrei Westen, die damals dem Benediktinerkloster Mallersdorf inkorporiert gewesen ist. Sein Vater war der Klosterbäcker Franz Petzl. Der weitere Lebensweg, Elementarschule im Kloster Mallersdorf, und man muss damals schon rechte Hoffnungen auf ihn gesetzt haben, denn man hat ihn mit 11 Jahren auf das Gymnasium und Lyzeum nach Freising geschickt. Und hier bleibt er nun 9 Jahre unter der Obhut der Benediktiner. Wäre er unter der Obhut der Jesuiten aufgewachsen, wäre sein Leben vielleicht anders verlaufen. Haben sich damals die Jesuiten entschieden, gegen alle Neuerungen als eine Gefährdung des Glaubens gesperrt, so haben sich gerade die Benediktiner den Zeitströmungen, den Fortschritten der verschiedenen Wissenschaften, den zeitgenössischen philosophischen Erkenntnissen gegenüber recht aufgeschlossen gezeigt. Und so ist Petzl in einer Umgebung aufgewachsen, in der Aufklärungsliteratur nicht weggesperrt worden ist. Bei Benediktinern, die nach Wegen gesucht haben, die neuen Strömungen, die Einsichten und Erfahrungen mit der christlichen Offenbarung in Einklang zu bringen.

Zurück zu Johann Andreas Petzl. Als er im August 1775 das Lyzeum in Freising verlässt, wird ihm bescheinigt, dass er Physik gehört, durch außerordentliche Fähigkeiten und Fleiß sich den ersten Platz erworben und sich gegen seine Vorgesetzten achtungsvoll und lobenswert benommen habe. Wenige Wochen später tritt Petzl in Oberaltach in das Benediktinerkloster ein. Es mag jetzt dahingestellt sein, welche Beweggründe ihn, der ja einen ausgesprochenen Hang zur Kritik und Ironie entwickelt hat, ins Kloster geführt haben. War er mangels anderer Berufsmöglichkeiten bereit, sich auf ein künftiges Leben als Mönch einzustellen? Ist ihm das umso leichter gefallen, weil man sich in Oberaltach der Pflege der Wissenschaften besonders angenommen hat und das seinen wissenschaftlichen und publizistischen Neigungen entgegengekommen ist? Nun, seine Erlebnisse im Noviziat werden dann jedenfalls Grund und Anlass, dass er dem Klosterleben den Rücken kehrt. Grund für seine Klosterfeindlichkeit, die sich ja später unter dem Einfluss radikaler Aufklärer bis zur Kirchenfeindlichkeit steigern sollte. Jedenfalls verlässt Petzl noch im Noviziatsjahr das Kloster. Er geht nach Salzburg, um sich dort für ein Jurastudium einzutragen. Und hier lernt er einen besonders hitzigen Aufklärer kennen, den Johann Kaspar Riesbeck, der für einen Schweizer Verlag arbeitet, der ohne Frage eine Verbindung zwischen Petzl und diesem Verlag, es ist Orell und Füßli, und damit mit den dort arbeitenden bayerischen Emigranten herstellt. Und zudem vermittelt er ihn in die Kreise der bayerischen Freimaurer und Illuminaten. Und im Studienjahr 1778-79 ist er jedenfalls in den Matrikeln der Salzburger Universität nicht mehr aufgeführt, im Studienjahr 1779-80 dagegen noch einmal. Man geht sicher nicht fehl in der Annahme, dass er nun vor allem für Verlage gearbeitet hat, dass er übersetzt hat und dass er gereist ist, um zum Beispiel Material für sein Buch »Reise durch den Bayerischen Kreis« zu sammeln, das ja dann 1784 erschienen ist. Und aus diesem Büchel möchte ich Ihnen dann erzählen.

Wie gesagt, ich möchte Ihnen heute aus Johann Andreas Petzels Buch »Reise durch den Bayerischen Kreis« erzählen. Beginnen möchte ich mit einem Kapitel, das ziemlich gegen Ende des Buches unter der Überschrift »München« steht. Da schreibt er nämlich auch etwas über den Nationalcharakter der Bayern. Er meint dabei die Altbayern. Zum Schluss soll ich Ihnen nun wohl auch noch etwas über den Nationalcharakter der Bayern sagen. Als geborener Niederbayer, als recht kritischer Mensch, schreibt er etwas, was sich heutzutage auch so manche hinter die Ohren schreiben sollten. Ich tue dieses ungerne, denn ohne lange unter einem Volk gelebt zu haben, lässt sich sehr schwer die wahre Seite von der moralischen Beschaffenheit desselben herausfinden, und so urteilt man gemeiniglich zu oberflächlich, belobt oder verschreit unverdienterweise eine ganze Nation, wie das schon vielen Reisenden, wiewohl wieder ihren Willen, begegnet ist. Ich will also sehr kurz und ohne die mindeste Anmaßung von entscheidendem Tone über die Sache reden. Petzl beginnt mit den Schwachheiten der Bayern, also mit ihren Schwächen. Man wirft den Bayern vor, dass sie grob seien. Die Österreicher, Schwaben, Pfälzer und selbst die Salzburger, damals ja ein eigenes Land, ob sie schon Kreisverwandte sind, tun sich nicht wenig darauf zugute, mit groben Bayern um sich zu werfen. Ganz unverdient ist dieser Vorwurf nicht. Es kömmt nur darauf an, bis auf welchen Grad die sogenannte Grobheit des gemeinen Volkes steigen dürfe, um nach Entschuldigung zu verdienen. Petzl meint, es gebe noch ein anderes, so betiteltes, grobes Volk, und das sind die groben Pommern. Nun, die Grobheit der Bayern bestehe, so viel er beobachten könne, in zweierlei Äußerungen. Aber von den zwei Arten altbayerischer Grobheit erzähle ich Ihnen nachher.

Nun zu den beiden Arten altbayerischer Grobheit aufgrund der Beobachtung in Petzels, veröffentlicht 1784. Die Grobheit der Bayern besteht, soviel ich beobachtet habe, hauptsächlich in zweierlei Äußerungen. Zum Beispiel, wenn man den Bayern um irgendeine Gefälligkeit ersucht oder wenn man etwas mit ihm zu verhandeln hat und er sich nicht zur Sache verstehen will, so sagt er, statt wie der geschwätzige Schwab oder Pfälzer seine abschlägige Antwort in einen ganzen Strom müßiger Worte zu ersäufen oder zehnerlei fade Entschuldigungen herauszustottern, so sagt er ganz trocken unter die Nase, ich mag nicht, oder lasst es bleiben, wenn's nicht willst. Dieser Art von Grobheit bin ich nicht sehr gram, und zudem habe ich in Bayern bemerkt, dass die Leute trotz ihrem rauen Tone unendlich dienstgefällig sind. Wenn dir an einem anderen Ort auf der Straße dein Wagen zerbricht oder umwirft, so ist es von jedem, der ihn anrührt, die erste Frage, Herr, was gebt ihr mir? In Bayern hörst du dieses nicht. Ungefragt, ob du ihnen etwas geben wirst oder nicht, greift da jeder umstehende Bauernpursche oder wer es auch sein mag, zu und arbeitet, bis er die Sache ins rechte Geleis bringt. Und wenn du ihm dann dankst, und ich setze den Fall, dass du ihm auch nichts gibst, so antwortet er, sie ist gern geschehen und geht geruhig seiner Wege. Es fehlt eigentlich nur noch, so dieser Helfer ein Trinkgeld bekommt, dass er sagt, sie hätte es nicht braucht. Ne? Petzl spricht auch die nicht gerade feine Sitte an, Schimpfnamen zu gebrauchen. Das Register aller bayerischen Schimpfnamen wäre ungeheuer lang und wunderbar zu lesen, schreibt er. Das Schlimmste aber sei, dass man diese Schimpfnamen sogar statt der Begrüßungen gebrauche. Irgendein lustiger Kopf habe vor einigen Jahren in einer Schrift den Bayern empfohlen, sie sollten ihren Nächsten erstens nicht nennen Katzenschwanz, zweitens nicht Biberschwanz, drittens nicht Sauschwanz, sondern so, wie er in der Taufe genennet worden. Und in einem anderen Abschnitt beschäftigt sich Petzl mit dem Vorwurf, die Bayern seien faul, plump und unreinlich. Aber was er dazu zu sagen hat, das erzähle ich Ihnen nachher.

Nun zu dem Vorwurf, die Bayern seien faul, plump und unreinlich. Ja, mein Petzl, zum Teil sind diese Beschuldigungen wahr. Diese Vorwürfe werden übrigens 20 Jahre später von dem kurpfalz-bayerischen Landesdirektionsrat Josef von Hatze, auch einem Niederbayern, einem gebürtigen Abensberger, in seinen statistischen Aufschlüssen über das Herzogtum Bayern bestätigt. Aber zu diesem Pauschalurteil, mein Petzl, man irre sich ganz gewiss, wenn man es ihrer Faulheit zuschreiben will, dass alle ihre Felder nicht gehörig bestellt seien. Die disproportionierte Größe mancher Bauerngüter und die vielen Frondienste sind nicht wenig schuld daran. In ihren Manieren allerdings, das könne man nicht verleugnen, zeige sich schon eine gewisse plumpe Lässigkeit. In den Häusern auf dem Land herrsche ziemlich viel Unreinlichkeit, ziemlich viel, mit anderen Worten, der Dregen muss ganz beachtlich gewesen sein. Auch das bestätigt übrigens Josef von Hatze 20 Jahre später. Und Petzl meint als ein Aufklärer, der die Verhältnisse zu verbessern sucht, ich glaube mich nicht zu irren, wenn ich sage, dass ich bei den meisten Bayern ein phlegmatisches Temperament bemerkt habe, welches gewiss viel zu jener körperlichen Indolenz und Gleichgültigkeit über den Zustand ihrer Wohnungen beiträgt. Ich wünschte aber, dass man auf alle mögliche Art mehr auf Sauberkeit dränge, um dem Körper mehr Gesundheit und Festigkeit beizubringen. Petzl macht auch entsprechende Vorschläge, wie man den Bauern helfen könne. Man solle das Mautwesen, das Zollwesen in Ordnung bringen, das die Einfuhr notwendiger Artikel erschwere und die der Unnützen erleichtere. Man solle den Bauern mit Pflanzung und Bearbeitung verschiedener Materialien Arbeit geben. Und man werde sehen, dass der bayerische Bauer nicht untätig sei und dass man ihn nur anzuleiten brauche, um von ihm alles Gute erwarten zu können.

Der nächste Vorwurf: Man werfe den Bayern vor, sie hätten einen Hang zu einer wilden Tapferkeit. Abzulesen an den Räuberbanden, an ihrem Hang zu Räuberei und Grausamkeit. Das könne man an ihrer Undiszipliniertheit ablesen, an der Tatsache, dass sie sich in keinen regelmäßigen Militärdienst einordnen wollen. Aber das hat jetzt nichts mit der Wehrdienstverweigerung unserer Tage zu tun. Jedenfalls kann man das Petzels Kommentar entnehmen. Ich glaube, schreibt er, dass ein solches Volk als Volk besser und brauchbarer sei, als ein weiches, entnervtes und so sehr in seiner moralischen Schlappheit versunkenes, dass gar keiner festen Anstrengung weder zum Guten noch zum Bösen weiter fähig ist. Petzel hat auch sofort einen Vergleich parat. Auch lobt man an den Engländern eben diesen wilden Trotz und macht ihnen keine Vorwürfe über die unaufhörlichen Reibereien. Dass die Bayern den regulierten Militärdienst in ihrem Land nicht sehr lieben, daran ist gewiss das Betragen vieler Offiziersschuld. Eine Menge Chargen würden verkauft, die rohesten Söhne des Adels und aus halbadeligen Familien würden zur Uniform bestimmt. Und diese kujonieren, wie man weiß, ihre Mannschaft immer ungleich ärger als gesetzte und von unten auf gediente Offiziere. Im Übrigen, und hier hört man deutlich den dem Kloster entsprungenen hitzigen Aufklärer, die Pfaffen haben sich auch schon seit lange alle mögliche Mühe gegeben, den Soldatenstand so verächtlich als möglich zu machen. Ich habe einige Male mit besonderer Aufmerksamkeit zugehört, wie sowohl Mönche als Weltpriester mit einer bis zur Unverschämtheit und zur Verleumdung steigenden Dreistigkeit über den Kriegsdienst sprachen. Und dass jetzt niemand auf den Gedanken kommt, das wäre ein Zitat aus unseren Tagen, das ist 1784 geschrieben.

Ja, und nun kommt in Petzels Schilderung der Nationaleigenschaft der Bayern ein besonders heikles Kapitel. Der Alkohol, richtiger das Bier. Die Bayern lieben den Trunk sehr, weiß Petzl von seinen Landsleuten zu berichten. Und er wird dabei sehr deutlich. Es gibt abscheuliche Säufer unter ihnen. Und wenn Handwerker oder Bauern bankrott werden, ist die Ursache gemeiniglich im Bierkruge zu suchen. Und sofort folgt eine erzieherische Empfehlung, denn diese Untugend würde sich nur durch eine anhaltend gute Nationalerziehung bessern lassen. Schließlich solle der hochwohllöblichen Regierung doch das Wohl jedes Einzelnen ihrer Untertanen am Herz liegen, auch das jenen gemeinen Mannes, dessen einzige Nahrung oft nur Bier und Brot ist. Aber lesen wir weiter bei Petzl. Man nennt Bayern das Bierland. Und der gemeine Mann bekommt oft selbst in der Hauptstadt nicht einen guten Tropfen Bier und muss ein gefärbtes Wasser hineintrinken, schlechter als das natürliche, welches seinen Magen mit Blähungen ausspannt und ihn, da er sich zu stärken glaubte, entkräftet. Petzl erklärt auch den Grund dafür. In München sei es nämlich den Bräuern nicht erlaubt, ihr Bier zur gleichen Zeit zu verkaufen, sondern es geht nach Losen. Und da machen allemal nur zwei Bräuer allein auf. Und diese behalten so lang offen und es darf kein anderer aufschließen, bis nicht ihre Fässer, und sie mögen nun ein gutes oder schlechtes Getränk enthalten, ausgeschenkt sind. Und dann kommen sehr bittere, eigentlich müsste man sagen, gerichtsmäßige Vorwürfe, sozusagen an die kommunale Lebensmittelüberwachung von damals. Und dann die Bierbeschauer, eine der einträchtigsten Stellen beim Münchner Stadtmagistrate, die, so oft ein Keller aufgemacht wird, bei demselben Bräuer auch allemal wieder ein besonderes Festin haben und wie ein gespicktes Papierchen in die Hand gedrückt bei dem elendesten Biere das Auge zudrücken. Und doch ist dies des gemeinen Mannes täglicher Trank, dass er noch dazu um teures Geld die Maß zu 3 Kreuzer 2 Pfennig bezahlen muss. Und so empfiehlt Petzl, alle Bierbrauer sollten ihre Keller zur gleichen Zeit aufmachen, wie er das anderswo auch schon beobachtet habe. Und wer dann ein gutes Bier habe, der wird es auch absetzen und sein Geschäft machen. Und wer ein schlechtes Bier habe, dem geschehe es nur recht, wenn sein Bier sauer wird, umsteht und am Ende die Zapfen eingeschlagen werden, wenn er es in diesem Zustand gar nicht mehr verschenken darf.

Was zum Bier noch zu sagen wäre, das viele Bier trinken in Bayern sei auch der Grund, warum es hierzulande so viele dicke Leute gäbe. Nun aber zu den angenehmeren Seiten der Bayern. Und hier nennt Petzl an erster Stelle ihren Patriotismus, ihre Liebe zum Fürsten und Vaterland. Und die könne den Bayern niemand streitig machen. Petzl denkt dabei an den Bauernaufstand von 1705 gegen die österreichische Besatzungsmacht, an das Pandurenjahr 1742. Und dann schreibt er etwas recht Interessantes. Auch unter dem vorigen Kurfürsten, das war Max III. Josef, da sie mit einer ganzen Menge neuer Abgaben beschwert wurden, verminderte sich die Liebe zu ihrem Fürsten nicht um das Geringste. Sie warfen alle Schuld der Unterdrückungen bloß auf die Höflinge und die Beamten. Und dann betont Petzl die Aufrichtigkeit und die Treue auf ein gegebenes Wort. Sie sind dem bayerischen Landmann noch sehr heilig. Auf mein Wort oder ein Mann ein Wort hört man häufig statt anderer Versicherungen und das gegebene Wort wird auch nicht leicht gebrochen. Ein Mann, der dasjenige nicht genau hält, was er versprochen hat, wird ein Mahlmacher genannt. Und bei den guten Eigenschaften der Bayern nennt dann Petzl sowohl auch ihre Sparsamkeit wie ihre Wohltätigkeit. Im Ganzen herrscht viel Sparsamkeit unter den Bayern. Der Landmann speise gewöhnlich nur an Sonntagen und Festtagen Fleisch. Unter der Woche lebt er von Mehlspeisen, Gemüsen und gekochten Früchten. Auch gibt es noch viele Bauern, die im Verhältnis ihres Standes ganz wohlhabend sind. Und hier nimmt Petzl ohne Frage das Maß an den niederbayerischen Verhältnissen. Im südlichen Bayern, sprich im südlichen Oberbayern, ist nicht jeden Sonntag Fleisch auf den Tisch gekommen, da das Fleisch nur an den allerhöchsten Feiertagen gegeben. Und wenn Petzl von Mehlspeisen spricht, so waren das Nudeln und noch mehr Mus. Das Gemüse, Bohnen und Kraut, gekochte Früchte, das waren gedörrte, im Wasser aufgeweichte Birnen oder Zwetschgen. Trotz aller Sparsamkeit sei aber die Wohltätigkeit nicht zu kurz gekommen. Auch die Wohltätigkeit ist in diesem Lande nicht fremde. Und jetzt hört man wieder den dem Klosterleben entsprungenen Aufklärer. Die Wohltätigkeit würde nämlich nach sehr missverstandenen Grundsätzen ausgeübt. Einen großen Teil der Früchte jener Tugend ernten die heuchlerischen Religionsdiener. Petzl nennt in diesem Zusammenhang immer die Bettelmönche, die Terminierenden, die Bettelnden, Franziskaner und Kapuziner, die auch in den ärmsten Häusern noch etwas in ihrem Bettelsack bekommen. Aber dann schreibt Petzl in seinem Buch an anderer Stelle verhältnismäßig ausgiebig über das Bettelwesen und davon später.

Nun zu den Stellen, den Seiten, auf denen Petzl über das Bettelunwesen im ausgehenden 18. Jahrhundert in Ober- und Niederbayern schreibt. Er schreibt das im Zusammenhang mit den wirtschaftlichen Verhältnissen und die seien eben so, dass es verhältnismäßig viel Bettler im Lande gäbe. Diese zum Teil unglückliche, zum Teil boshafte Menschengattung ist für das Land und alle Klassen von Landleuten eine äußerst überlästige, schädliche und gefährliche Gesellschaft. Man muss es mit eigenen Augen gesehen haben, mit welcher Ungezwungenheit ein solcher Haufe Bettler sein Wesen treibt. Haufen von Kindern, zu 6 bis 10 zusammen, Weiber von 36 bis 60 Jahren, ihre 2 bis 4 zusammen, ganze Familien, Vater, Mutter, 3 laufende Kinder, eines auf dem Rücken des Vaters und noch eines in der Wiege auf dem Rücken der Mutter, 2 bis 3 solcher Familien auf einem Haufen beisammen, starke junge Bursche von 18 bis 24 Jahren, einer oder 2 beisammen, ganze Rotten von 16 bis 20 Personen, jung und alt, groß und klein, in einem Haufen beisammen. Alle diese kommen von früh morgens bis auf den Abend, besonders im Sommer, dem Landmann, er sei nun Bauer oder Handwerker, vor das Fenster und fangen an, im Namen Gottes Vaters, des Sohns, des Heiligen Geistes, murmeln sodann ein Vater unser und Ave mit einer so zerstreuten und unachtsamen Miene und Ton herunter, dass man zu Ehren des Gebets des Herrn froh ist, wenn sie nur bald fertig sind. Es gäbe auch Bräuknechte, Metzger und Müllerknechte, Bäckerbuben, Schneider, Weber, die ein Leben lang unter dem Namen reisender Handwerksburschen von einem Dorf zum anderen ziehen, die das sogar so regelmäßig machen, dass sie jährlich richtig in der gleichen Woche auch wieder auf das gleiche Haus kommen. Und dann gäbe es noch die vagierenden Jäger, Schreiber, die Musikanten, Studenten etc. Diese beten nicht, sondern bitten um einen Zehrpfennig. Aber dann gäbe es noch die bettelnden Konvertiten, die mit einem echten, auch einem gefälschten Zertifikat das bestätigt, dass sie von jüdischen oder evangelischen Glauben zum katholischen übergetreten sind, bettelnd von Haus zu Haus ziehen und zur Belohnung für ihre Glaubensänderung Kreuzer, Groschen, 6 und 12 Kreuzerstücke bekommen.

Um noch einmal kurz beim Bettelunwesen zu bleiben, nur so viel noch. Die meisten dieser Bettelleute seien unbeschreiblich boshaft und unverschämt. Und wenn man ihnen nicht das gebe, was sie erwarten, habe man nur Verdruss und Ärger. Eingeschlagene Fenster, abgerissene Zäune, bestätigte Bäume, Drohungen, man werde ihnen die Häuser ober den Kopf anzünden. Und leider, heißt es bei Petzl, haben sie dieses Versprechen schon manchmal gehalten. Und wenn es Abend wird, fallen sie schwarmweise in die größeren Bauernhöfe ein und der Bauer muss ihnen vollends Nachtquartier geben, wo sie dann in schändlicher Unordnung zusammenkriechen. Nun, die Regierung habe schon oft scharfe Befehle gegen den Bettel herausgegeben. In der Stadt, wo es Polizeiwachen, Militär, Bettelrichter gäbe, da hätte man ihn schon einschränken, aber beileibe nicht verhindern können. Denn diese Polizeiwachen bestehen oft aus den liederlichsten Burschen, ihre Weiber und Kinder betteln selbst. 1784. Auf dem Land hätten diese Verbote gar nichts geholfen und in so manchen Dörfern habe man zur Selbsthilfe gegriffen und Wachen aufgestellt mit rostigen Spießen oder alten Bajonetten über Besenstielen. Auf der anderen Seite haben die Bauern 1784 über den Mangel an Arbeitern bei der Ernte geklagt. Die Straßen und die Dörfer seien voll von Bettlern gewesen. Und niemand unter den Beamten ist mir bekannt worden, dass er diese Vagabunden zum Vorteile der Bauern auf der Stelle zur Arbeit angehalten hätte.

Noch einmal zurück zum Nationalcharakter der Bayern. Lorenz Westenrieder, der berühmte Historiker, der ja eigentlich ein Geistlicher war, ein Zeitgenosse Petzl, schreibt ja, dass die Bayern sehr zur Munterkeit und Freude geneigt seien. Petzl macht da so seine Einschränkungen, denn die Bayern seien etwas zu phlegmatisch, als dass man das so allgemein von ihnen behaupten könne. Nun, der allgemeine Opfertag der Freude, wie er schreibt, sei der Kirchtag. Das war damals das Patrozinium, denn die große allgemeine Kirchweih kennt man ja noch nicht. Da würde am Nachmittag, der Vormittag gehört ja der Kirche, bis tief hinein in die Nacht getanzt, gesungen, gespielt, getrunken. An einigen Orten tanzt man auf offener Straße vor dem Haus des Dorfrichters einen gewissen gesellschaftlichen Tanz. Auch bei Hochzeiten werde ausgiebig getanzt. Und dann schreibt Petzl, die Tänze sind eine Art von Walzern, geschrieben 1784. Unter den Instrumenten ist besonders das Hackbrett beliebt. Einige Tänzer pfeifen selbst, klatschen mit den Händen und stampfen mit den Füßen zur Musik. Wer sein Mädchen recht lieb hat, hebt sie während des Tanzes oft so hoch er kann, gählings in die Höhe, stellt sie wieder auf den Boden und tanzt weiter in der Reihe fort.

Petzl schreibt auch noch etwas über andere Volksbelustigungen. Da nennt er das Hosenlaufen, wenn ihre Zween in einerlei Paar Hosen stehen, oder das Sacklaufen, wo jeder bis an die Lenden in einen Sack hineingebunden ist, dann das Tellerlaufen, wobei jeder einen runden, hölzernen Teller auf den Kopf setzt und auf dem Teller einige rund abgeschälte Rüben legt, wovon er während des Laufens keine verlieren darf. Wer nun bei all diesen Hindernissen zuerst an das bestimmte Ziel kommt, der trägt den Preis davon. Die Bürger in den Städten und Marktflecken üben sich fleißig im Scheibenschießen. Die allerbeliebtesten Volksspektakel aber seien die Komödien und die Pferderennen. Bei letzteren denkt er natürlich auch wiederum vor allem an Niederbayern. Aber auf das ganze Altbayern bezogen ist wohl an allererster Stelle das Kegeln und das Kartenspiel zu nennen. Unsere Zeit ist ja gleich vorbei, nur noch ganz kurz etwas über Petzls weiteren Lebenslauf. Petzl muss aufgrund seiner Schmähschriften gegen die Kirche Salzburg verlassen. Er emigriert 1784 nach Zürich. Durch Vermittlung von Freunden findet er ein Jahr später in Wien eine Anstellung beim Minister fürs Kaunitz als Vorleser, als Bibliothekar und Sekretär. 1791 tritt er seinen Dienst im Schiffrenbüro an. Und er gilt damals als einer der geistreichsten Schriftsteller in der Donaustadt. Und er stirbt am 9. Juni 1823 in Oberdöbling bei Wien. So viel also noch von Johann Andreas Petzl, dem wir das Büchel Reise durch den Bayerischen Kreis 1784 verdanken. Jetzt aber Schluss für heute. Ich darf mich verabschieden. Bis zum nächsten Mal.

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1: Uhr. Die Nachrichten mit Carsten Fabian. Die Übersicht. SPD widerspricht Aussagen Baers zu BAföG-Reform deutlich. Labour-Partei in Malta wird wohl weiter Regierung stellen. Unwetter richten Schäden in Teilen Bayerns an. Das Wetter bewölkt und teils heftige Gewitter. Berlin. Bundesforschungsministerin Baer hat mit ihrer pessimistischen Einschätzung zur geplanten BAföG-Reform Ärger beim Koalitionspartner SPD ausgelöst. SPD-Fraktionsvize Esther erklärte, die Verständigung auf eine derartige Reform im Koalitionsvertrag gelte weiter. Die Äußerungen Baers seien schlicht falsch. Sie rate der Union dringend, hier, so wörtlich, kein Chaos auszulösen. Doch in der Union wächst offenbar der Widerstand gegen die Erhöhung der BAföG-Leistungen. Fraktionschef Spahn hatte sie bereits vor einer Woche in Frage gestellt. Forschungsministerin Baer hatte nun den Zeitungen der Funke Mediengruppe erklärt, sie habe gehört, dass die Reform von den Regierungsfraktionen nicht mehr unterstützt werde. Linken Politikerin Gohlke sprach daraufhin von sozialpolitischer Ignoranz und Zynismus. Valletta. In Malta ist die regierende Labour-Partei bei den vorgezogenen Parlamentswahlen gestern erneut stärkste Kraft geworden. Das wurde in ersten Hochrechnungen bekannt. Regierungschef Abela hatte die Parlamentswahl um ein Jahr vorverlegt und das damit begründet, dass seine Regierung ein neues Mandat benötige, um Malta durch eine drohende Energiekrise zu führen. Der Vorsprung der Labour-Partei hat sich allerdings verringert. Der Spitzenkandidat der oppositionellen nationalistischen Partei hatte im Wahlkampf kritisiert, dass die Mittelmeerinsel rücksichtslos zubetoniert werde und täglich Verkehrschaos sowie Intransparenz bei den Staatsschulden herrsche. Weinzell. Ein kurzer, aber heftiger Sturm hat am Nachmittag in mehreren Regierungsbezirken Bayerns Schäden verursacht. In Mittelfranken waren vor allem die Landkreise Ansbach und Schwabach betroffen. Das Unwetter knickte Bäume um, die auf Straßen und Häuser fielen. In Wernsbach, einem Ortsteil von Weinzell im Landkreis Ansbach, stürzte ein morscher Baum auf das Dach einer Gaststätte. Es wurde niemand verletzt. Im Bereich der Einsatzzentrale Oberpfalz wurden etwa 40 Einsätze registriert. Besonders in Stadt und Landkreis Regensburg kam es zu einigen Schäden, hauptsächlich durch umgestürzte Bäume. Auch hier wurde niemand verletzt. In Niederbayern war vor allem der Bereich um Straubing und den Landkreis Straubing-Bogen betroffen. Rom. Ab morgen können Autofahrer in Italien Geld zurückfordern, wenn sie auf einer gebührenpflichtigen Autobahn wegen einer Baustelle zu lange im Stau stehen. Die neue Regelung sieht vor, dass der Betreiber die Maut dann teilweise oder sogar komplett zurückzahlen muss. Greifen soll die neue Regelung bereits, wenn die Fahrt auf einer Strecke von knapp 100 Kilometern 10 Minuten länger dauert als üblich. Bei längeren Strecken muss die Verspätung größer sein. Starnberg. Ab morgen fallen für die nächsten 2 Wochen die Regionalzüge und die S6 auf der Strecke Starnberg-München aus. Grund sind Baumaßnahmen am Münchner Westkreuz und an einer neuen Brücke über die Bodenseestraße. Statt der Züge fahren Busse, die bis zu einer Stunde länger brauchen. Der Fahrgastverband Pro Bahn kritisiert das scharf. Eine Zusatzfahrzeit von 2 Stunden sei für Pendlerinnen und Pendler nicht darstellbar. Weitere Sperrungen sollen im August und im Herbst folgen. Das Wetter in Bayern. Wechselnd bis stark bewölkt, stellenweise mit sonnigen Abschnitten, von Westen her gebietsweise Regen und mitunter heftige Gewitter. In der Nacht kühlt es ab auf 15 bis 11 Grad. Bis Mittwoch bleibt es unbeständig. Es ist 17.04 Uhr. Die Verkehrsmeldungen. A3 Würzburg Richtung Nürnberg, zwischen Geiselwind und Schlüsselfeld ein Unfall. A8 Salzburg Richtung München, zwischen Holzkirchen und Hofoldinger Forst, 8 Kilometer stockender Verkehr. A8 München Richtung Stuttgart, zwischen Adelshausen und Friedberg, 7 Kilometer Stau nach einem Unfall, 2 Spuren sind blockiert. Und A9 München Richtung Nürnberg, zwischen Manching und Ingolstadt Ost, 3 Kilometer Stau. Soweit die Verkehrsübersicht.
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2: Und dazu begrüßt Sie ganz herzlich Simone Wichert. Schön, dass Sie mit dabei sind. Wir hier im Musiksalon, wir machen heute blau und freuen uns zum Auftakt mit der Salonmusik Seitensprünge am blauen Himmel.

Die Salonmusik-Seitensprünge war das mit dem Titel Blauer Himmel. Musik zum Thema des heutigen Musiksalons Blau. Was machen denn Sie gerne am Wochenende? Ausschlafen, faulenzen, machen auch Sie gerne blau? Oder besuchen Sie unter blauem Himmel gerne die blauen Berge? Das Münchner Salonorchester Tibor Jonas jedenfalls nimmt uns jetzt mit in einen blauen Pavillon.

Das Salonorchester der Musikschule Grünwald war das mit der Sopranistin Marion Spingler und Von der Pusta will ich träumen. Was hat denn die Pusta mit Blau zu tun, fragen Sie. Naja, das Stück stammt aus der Operette Der Blaufuchs. Zu weit hergeholt, meinen Sie? Dann hätte ich nun ein paar Lieder zum Thema Blau. Das Vokalensemble Memmingen unter der Leitung von Heidi Zapf beginnt mit Max Regers Mädchen mit den blauen Augen.

Uti vor Hage, auf Schwedisch gerade von leuchtenden Blaubeeren gesungen, haben die Visinoisten, das ist der Visinochor aus Engenfelden. Weiter geht's bei uns hier im Musiksalon auf BR Heimat, auch wieder blau. Der Liederkranz Werneck kann über ein blaues Blümlein berichten.

Der blaue Hen war das vom Duo Hauner Rauschendorfer hier im Musiksalon auf BR Heimat, wo es heute um so allerlei Blaues geht. Und so hat die Wackerwerkkapelle Burghausen nun einen bunten Strauß aus Melodien von Johann Strauss Sohn für sie gebunden. Und wenn Sie ganz genau hinhören, finden Sie auch hierin etwas Blaues. Die schöne blaue Donau nämlich.

Ein buntes Melodien-Medley von Johann Strauss Sohn war das, gespielt von der Wacker-Werkkapelle Burghausen hier im Musiksalon auf BR Heimat. Im Jahr 1969 hat Ernst Hoffmann seinen wohl bekanntesten Konzertmarsch komponiert. Anlass dafür waren übrigens die Europa-Eislaufmeisterschaften im oberbayerischen Inzell. Uraufgeführt hat den Marsch damals das Gebirgsmusikchor Garmisch-Partenkirchen. Im Jahr 2006 dann hatte das Jugendblasorchester Penzing die Ehre, dem damaligen Papst Benedikt bei seinem Besuch in München unter anderem diesen Marsch vorzuspielen. Und genau dieses Orchester hören wir nun auch mit Ernst Hoffmanns Konzertmarsch. Das Jugendblasorchester Penzing mit Blauer Enzian.

Die ganze Welt ist himmelblau, sowohl beim Orchester Die Tanzharmonie aus der Landshuter Gegend, wie auch hier im Musiksalon, wo wir heute blau machen. Blue Moon ist ein Jazzstandard aus dem Jahr 1933, geschrieben von Richard Rodgers und Lawrence Hart. Angeblich gibt es rund 120 verschiedene Versionen in allen möglichen Stilrichtungen. Der Song wurde unzählige Male gecovert. Wir hören mal, was Vox Orange aus Augsburg daraus gemacht haben. Blue Moon.

Die Blue Samba war das, gespielt vom Percussion-Ensemble der Musikschule Schrobenhausen. Und auch das Saxophonquartett der Städtischen Sing- und Musikschule München reiht sich ein in den blauen Melodienreigen. Bei den vielen Blue Notes im Jazz fällt das ja wirklich leicht. Der Jazzpianist und Komponist Thelonious Monk hat es geschrieben. Ihr Stück Blue Monk.

0: Dixieland mit der Dixieband der Musikschule Grünwald war das hier im Musiksalon auf BR Heimat. Der Titel hier, 5'2", Eyes of Blue. Und Blue oder Blau geht es hier noch ein wenig weiter bis zu den Nachrichten. Vorher sag ich schon einmal
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0: Und bleiben Sie auch nach den Nachrichten noch bei uns hier auf BR Heimat. Da sind die Kollegen aus Franken dran mit Fränkisch vor 7. Mich hören Sie dann am kommenden Sonntag wieder hier im Musiksalon, wenn Sie mögen. Schönen blauen Sonntag noch und morgen einen guten Start in die neue Woche. Auf Wiederhören am kommenden Sonntag, darauf freut sich wie immer Ihre Simone Wichert.

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1: Uhr die Nachrichten des Bayerischen Rundfunks mit Stefanie Müller. Die Übersicht. Forschungsministerium strebt Inkrafttreten der BAföG-Reform zum Wintersemester an. FDP hat ihren Bundesparteitag beendet. Beim Hamburger Olympia-Entscheid zeichnet sich eine hohe Beteiligung ab. Das Wetter, Regen und teils heftige Gewitter. Berlin. Das Bundesforschungsministerium hat klargestellt, dass es ein Inkrafttreten der BAföG-Reform zum kommenden Wintersemester anstrebt. Das Ministerium schreibt in den sozialen Medien, man arbeite daran, dass die Reform Ende Juli im Kabinett verabschiedet wird. Ressortchefin Bär hatte in einem Interview gesagt, dass sie nicht mehr mit einer schnellen BAföG-Erhöhung rechne und das mit Widerstand aus den Regierungsfraktionen und allgemeinen Sparzwängen begründet. Widerspruch kam aus der SPD. Fraktionsvize Esther sagte, die SPD stehe geschlossen zur BAföG-Reform, auf die sich die Regierungsparteien im Koalitionsvertrag verständigt hätten, und die Finanzierung habe Finanzminister Klingbeil bereits sichergestellt. Berlin. Die FDP hat ihren Bundesparteitag beendet. Die Delegierten berieten über einen Leitantrag mit Maßnahmen zur Stärkung der Wirtschaft. Er wurde aber nicht vollständig verabschiedet und wieder an den Vorstand zurücküberwiesen, weil am Nachmittag nicht mehr genug Zeit blieb. In dem Antrag setzt sich die FDP für Bürokratieabbau und Subventionskürzungen ein. Außerdem will sie den Renteneintritt flexibilisieren und zur Nutzung der Atomenergie zurückkehren. Gestern war der 74-jährige Wolfgang Kubicki zum neuen Parteichef gewählt worden. Er setzte sich mit knapp 60% gegen die Europapolitikerin Marie-Agnes Strack-Zimmermann durch. Strack-Zimmermann kündigte in der Zeitung Die Welt weitere Debatten über die Ausrichtung der FDP an. Sie sagte, das Koordinatensystem in Deutschland sei generell nach rechts gerückt und sie mache sich Sorgen um die politische Entwicklung ihrer Partei. München. Zum heutigen Welt-Nichtrauchertag wirbt die bayerische Gesundheitsministerin Gerlach dafür, auch auf E-Zigaretten zu verzichten. Es sei wichtig, dass gerade junge Menschen nicht in die Nikotinfalle geraten, so die Ministerin. Die Weltgesundheitsorganisation wirft der Tabakindustrie vor, E-Zigaretten und Nikotinbeutel bewusst als Lifestyle-Produkte zu vermarkten, um Kinder und Jugendliche nikotinabhängig zu machen. Die Drogenbeauftragte der Bundesregierung Streeck forderte eine spürbare Anhebung der Preise von Zigaretten und Vapes, also Einwegzigaretten. Hamburg. In diesen Minuten schließen in der Hansestadt die Abstimmungsstellen für den Olympia-Entscheid. Die Hamburgerinnen und Hamburger konnten ihr Votum über eine Bewerbung für die Olympischen Spiele 2036, 2040 und 2044 abgeben und es zeichnet sich eine hohe Wahlbeteiligung ab. Etwa 40% der Stimmberechtigten hatten bereits per Briefwahl abgestimmt. Das vorläufige Endergebnis wird am späten Abend bekannt gegeben. Der Deutsche Olympische Sportbund entscheidet am 26. September, mit welcher Stadt oder Region er ins Rennen zieht. Hamburgs Konkurrenten sind München, die Region Köln, Rhein-Ruhr und Berlin. Berlin. Bundespräsident Steinmeier hat eine positive Bilanz des ersten bundesweiten Ehrentags für freiwilliges Engagement gezogen. Heute ist der zweiwöchige Aktionszeitraum rund um den Ehrentag zu Ende gegangen. Organisationen, Unternehmen, Vereine und Bürgerinnen und Bürger waren aufgerufen, sich an Mitmachaktionen zu beteiligen oder selbst welche zu organisieren. Der Bundespräsident schlägt vor, dass der Geburtstag des Grundgesetzes am 23. Mai jetzt jedes Jahr als Mitmachtag gefeiert wird. Das Wetter in Bayern? Am Abend wechselnd bis stark bewölkt, in der Nacht gebietsweise schauerartige Regenfälle, vereinzelt auch Gewitter. Abkühlung auf 15 bis 11 Grad. Morgen überwiegend bewölkt und regnerisch, am Dienstag teils sonnig, teils bewölkt, am Abend einzelne Gewitter. Am Mittwoch unbeständig. Höchstwerte 18 bis 26 Grad, am Mittwoch etwas kühler. Es ist 18 Uhr und 4 Minuten. Ein Blick auf die Straßen. A7 Füssen Richtung Ulm, zwischen Illertissen und Dreieck-Hittistetten 11 Kilometer stockender Verkehr. A8 Salzburg Richtung München, zwischen Fraßdorf und Achenmühle 3 Kilometer Stau und zwischen Weihern und dem Kreuz München Süd stockender Verkehr. A9 Berlin Richtung Nürnberg, zwischen Triptis und Dittersdorf 3 Kilometer Stau nach einem Unfall. Und A99 Ostumfahrung München Richtung Salzburg. Am Kreuz München Nord steht ein defektes Fahrzeug in der Überleitung zur A9 Richtung München. Soweit die Verkehrsübersicht.
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1: Uhr, die Nachrichten des Bayerischen Rundfunks mit Stefanie Müller. Die Übersicht. Ministerin Baer sorgt mit BAföG-Aussagen für Verwirrung. Deutsche Unternehmen nehmen an russischem Wirtschaftsforum teil. Zverev steht im Viertelfinale der French Open. Das Wetter, Regen und teils heftige Gewitter. Berlin. Das Bundesforschungsministerium hat klargestellt, dass es mit einem Inkrafttreten der BAföG-Reform zum kommenden Wintersemester rechnet. Das Ministerium schreibt in den sozialen Medien, man arbeite daran, dass die Reform Ende Juli im Kabinett verabschiedet wird. Zuvor hat der Ressortchefin Baer mit ihren Aussagen zur BAföG-Reform für Verwirrung gesorgt. Die CSU-Politikerin hatte den Zeitplan in einem Interview in Frage gestellt und das mit Widerständen aus den Reihen der Koalitionsfraktion begründet. Die SPD-Fraktion wies Baers Aussagen als falsch zurück. Die Reform sieht unter anderem höhere Sätze bei der Ausbildungsförderung vor. St. Petersburg. Nach Jahren der Zurückhaltung wegen des Angriffskriegs gegen die Ukraine nehmen deutsche Unternehmer wieder offiziell am Wirtschaftsforum in Russland teil. Der Vorstandsvorsitzende der deutsch-russischen Außenhandelskammer, Matthias Schepp, sagte, es gehe um eine wirtschaftliche Brücke nach Russland für die Zeit nach einem Waffenstillstand. Laut Programm des Wirtschaftsforums reisen Milchproduzent Stefan Dürr und der langjährige Geschäftsführer der Globus Holding, Thomas Bruch, an. Und es sind auch mehrere AfD-Politiker eingeladen. Bis zum Beginn des Kriegs war Deutschland der größte europäische Handelspartner Russlands. Kiew. Nachdem eine Drohne das russisch besetzte Atomkraftwerk Saporischschja beschädigt hat, hat die Internationale Atomenergiebehörde die Schäden nun untersucht. Demnach wurden keine erhöhten Strahlenwerte gemessen. Nach Angaben des Betreibers gibt es ein Loch in der Wand des Turbinengebäudes, aber Kernbereiche des AKW wurden offenbar nicht beschädigt. Für den Drohnenangriff machen sich Russland und die Ukraine gegenseitig verantwortlich. Das aktuell abgeschaltete Kernkraftwerk Saporischschja ist das größte Europas. München. Über ganz Bayern ziehen seit gestern immer wieder starke Unwetter hinweg. Durch den Wetterumschwung kommt es in manchen Teilen zu zahlreichen Rettungseinsätzen. In Niederbayern mussten Helfer, einem Polizeisprecher zufolge, seit gestern Nachmittag über 100 Mal ausrücken. Bäume wurden entwurzelt und es gab überflutete Straßen. In der Oberpfalz, nahe der A3, sind mehrere Strommasten umgeknickt. Verletzt wurde niemand, auch die Stromversorgung wurde nicht beeinträchtigt. Am Nachmittag mussten am Münchner Flughafen wegen der Gewitterfront rund 50 Flüge gestrichen werden. Laut Deutschem Wetterdienst ist die Gefahr noch nicht gebannt. Rom. Ab morgen können Autofahrer in Italien eine Rückerstattung der Maut beantragen, wenn sie im Stau stehen und sich verspäten. Das gilt allerdings nur, wenn die Verzögerung durch Baustellen oder Verkehrsbehinderungen zustande kam. Bei einem Unfall oder einem Unwetter greift die Regelung nicht. Außerdem muss die geplante Fahrzeit deutlich überschritten sein. Auf 100 Kilometer muss man für eine Teilrückzahlung mindestens 10 Minuten länger gebraucht haben. Bei mehr als 2 Stunden Verzögerung muss der Betreiber die Maut dann sogar komplett zurückzahlen. Die Rückerstattung funktioniert über eine App. Paris. Alexander Zverev hat das Viertelfinale der French Open erreicht. Der Hamburger Tennisprofi setzte sich im Achtelfinale in 3 Sätzen gegen den Niederländer Jesper de Jong durch. In der nächsten Runde trifft Zverev dann auf den Spanier Rafael Jorda. Der 19-Jährige hatte sich in 5 Sätzen gegen seinen Landsmann Pablo Carreño Busta durchgesetzt. Zverev ist inzwischen der große Titelfavorit. Der Weltranglisten-Erste Jannik Sinner und Grand-Slam-Rekordchampion Novak Djokovic sind bereits früh im Turnier ausgeschieden und Titelverteidiger Carlos Alcaraz ist verletzungsbedingt nicht am Start. Das Wetter in Bayern. Am Abend wechselnd bis stark bewölkt, in der Nacht gebietsweise schauerartige Regenfälle, vereinzelt auch Gewitter. Abkühlung auf 15 bis 11 Grad. Morgen überwiegend bewölkt und regnerisch, am Dienstag teils sonnig, teils bewölkt, am Abend einzelne Gewitter. Am Mittwoch unbeständig, Höchstwerte 18 bis 26 Grad, am Mittwoch etwas kühler. Es ist 19 Uhr und 4 Minuten. Ein Blick auf die Straßen, A6 Nürnberg Richtung Heilbronn, zwischen Kreuz Feuchtwang in Crailsheim und Schnelldorf ein Unfall auf der linken Spur. Und A8 Salzburg Richtung München, zwischen Bernau am Chiemsee und Aachenmühle 7 Kilometer Stau, dort steht ein defektes Fahrzeug. Soweit die Verkehrsübersicht.
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Zum Feierabend auf BR Heimat begrüßt sie Petra Martin. Heute schwingen wir uns aufs Radl. Am 3. Juni ist Weltfahrradtag. Damit betonen die Vereinten Nationen die Bedeutung vom Radl für die Gesundheit der Menschen, die Lebensqualität in den Städten und das Klima weltweit. Und außerdem macht Radeln Spaß. In der kommenden Stunde habe ich ein paar Tipps für Erna, falls Sie ihr E-Bike kaufen wollen und worauf Sie beim Helm und der Brille achten sollten. Und falls Sie noch einen Tipp für eine Tour brauchen, habe ich natürlich auch. Jetzt aber erstmal Musik.

0: Flott sind wir in die Sendung geradelt mit der Bezickelpolka von die Tanzgeiger. Heute sind wir mit dem Radl im Feierabend unterwegs. Es ist ja auch schon richtig lang hell, sodass sie auf Feierabendtouren noch gut ausgingen. Ende April waren im Münchner Olympiapark die E-Bike Days, eine große Ausstellung rund ums E-Bike. Ich bin da für einen einmal hingegangen und habe am Stand von Cube mit Yannick gesprochen. Der kennt sich mit E-Bikes richtig gut aus. Und wenn Sie jetzt vielleicht überlegen, ob Sie sich ein E-Bike kaufen wollen, sollten Sie einer vorher schon ein paar Gedanken machen. Die Auswahl ist nämlich ziemlich groß.
1: Wichtig ist zu wissen, was will ich mit dem Rad machen? Also soll es die 100-Kilometer-Tour sein oder will ich eine gemütliche Feierabendrunde drehen? Wie weit will ich damit fahren? Will ich bergauf, bergab viel machen? Da sollte man sich Gedanken machen, weil es gibt natürlich verschiedene Modelle. Auch will ich den Akku ausbauen oder nicht? Weil es gibt Modelle, da kann man ihn ausbauen. In der Wohnung laden zum Beispiel. Es gibt Modelle, da ist er fix integriert. Da braucht man halt dann Garage mit Steckdose zum Beispiel. Das sollte man wissen, wenn man im Laden will oder gehen will, sich ein Rad kaufen will, dass man da was parat hat. Dass man nicht sagt, man will ein E-Bike, sondern schon auch zu wissen, bin ich der Tourenfahrer oder bin ich der sportliche Fahrer.
0: Wenn Sie jetzt lieber Weidestrecken fahren wollen, dann brauchen Sie einen Akku mit mehr Reichweite. Aber da ist das Radl auch schwerer, bis zu 25 Kilo. Wer jetzt nur einen kleinen Akku für etwas Unterstützung braucht, der findet mittlerweile auch ziemlich viele Modelle. Gerade im Bereich Mountainbike sind die leichteren Akkus ziemlich beliebt. Die Radl sind dann auch nicht so schwer. Knapp 20 Kilo, da kann man dann auch ohne Unterstützung fahren, wenn es war. Allerdings sind die Akku direkt am Radl verbaut, also nicht zum Rausnehmen. Wir haben jetzt ein bisschen Radlmusik, und zwar Hoch der Radfahrer von den Hohen Aschauer Musikanten und dann geht's Auf und Davon mit dem Filsleiten Gitarrenduo.

0: Auf und davon vom Filsleiten-Gitarrenduo. Heute sind wir mit dem Radl unterwegs. E-Bikes werden ja immer beliebter und die Auswahl wird immer größer. Ein E-Bike ist schwerer als ein normales Radl und vielleicht ist ein Fahrsicherheitstraining da ganz eine gute Idee. Da lernen sie zum Beispiel, wie sie die Unterstützung am besten nutzen und dass das Schalten mit der Gangschaltung trotzdem wichtig ist. Viele meinen ja, dass E-Bike-Fahren überhaupt nichts mit Sport zum Tor hat, weil man sie da draufsetzt und losbraust. Aber man muss auch retten. Und wenn man mit einer Trittfrequenz von 70 Umdrehungen fährt, ist das moderater Ausdauersport. Yannick, den haben wir vorher schon gehört, ist E-Bike-Experte und arbeitet bei Cube. Er kennt die Entwicklung der Radl und auch die Kundschaft.
1: Ich finde es immer spannend für Leute, die sagen, sie brauchen eigentlich kein E-Bike, sind da wirklich diese Light-EMTBs zum Beispiel wirklich cool, weil die sagen, eigentlich brauche ich es ja nicht, aber jeder, der damit gefahren ist, ist wirklich happy, weil er sagt, naja, cool ist es schon, macht trotzdem Spaß, man macht trotzdem Sport, weil viele sagen immer, na E-Bike, ich bin noch fit, aber auch damit kann man super viel Spaß haben und Sport gleichzeitig machen.
0: Es gibt natürlich nicht nur die leichten E-Mountainbikes, sondern auch E-Bikes für den Alltag. Da kann man dann zum Beispiel in die Arbeit fahren oder Kinder und Sachen transportieren. Einige Modelle sind da flexibel. Da ist hinter dem Sattel eine gepolsterte Fläche, auf der die Kinder hocken können. Oder ein Eurobox-Platz hat. Da kann so ein E-Bike auch als Ersatz fürs Auto dienen. Damit der Akku lang hält, sollten sie beim Kauf fragen, wie sie ihn am besten behandeln. Yannick von Cube hat da eine Faustregel für uns.
1: Generell rechnen die, vor allem jetzt bei den Systemen, mit denen wir arbeiten, in Ladezyklen. Also ein Ladezyklus ist, wenn er 80% leer gefahren ist und dann lädt, ist trotzdem ein Ladezyklus. Man sollte ihn jetzt nicht entladen, komplett liegen lassen. Das ist immer ein schwieriges Thema, aber ansonsten sind die da schon von der Technologie so weit, dass man sich da eigentlich wenig Gedanken drum machen muss wegen Langlebigkeit. Leer würde ich noch nicht rumliegen lassen, aber ansonsten eigentlich keine Probleme.
0: Wir hören jetzt Frisch und Gesund von der Weberheisel-Muse und dann schauen wir uns Helme und Radlbrühen an.

0: Albert Sondheim und die Gasteiger Musikanten haben uns einen Wadelbeißer gespielt. Das passt ganz gut. Wir sind heute im Feierabend mit dem Radl unterwegs. Bergauf konnte es schon einmal ganz schön die Wadel beißen. Außer man hat Unterstützung von einem E-Bike. Aber egal ob Muskelkraft oder Motorunterstützung, Heim ist wichtig. Ich fahre öbe mit Heim. Das war am Anfang ein bisschen ungewohnt, aber mittlerweile fühlt es sich eher komisch, ob ich kein Heim aufhaben darf. So ein bisschen wie im Auto, wenn man nicht angehängt ist. Radlhelme gibt es von ganz vielen Herstellern, in alle Farben und viele Formen. Und grundsätzlich sind auch alle Helme sicher, weil die vom TÜV geprüft sind. Und bei einem Unfall schützen sie vor schweren Kopfverletzungen. Bei den E-Bike Days im Olympiapark habe ich beim Stand von Uvex vorbeigeschaut. Die kommen aus Fürth und der Dominik stellt uns einen Alltagshelm vor.
1: Das MIP-System ist in dem Helm eine Schale verbaut, welche sich mitrotiert, was die Rotationskräfte bei einem Sturz auch mindert. Sonst kann man natürlich schauen, wenn man jetzt eher in der Stadt unterwegs ist, okay, was ist mir wichtig? Ist mir wichtig, dass ich sage, okay, ich hätte ungern recht viel Fliegen im Haar, dann schaue ich einfach drauf, okay, hat der Helm vielleicht ein Fliegennetz? Ist er höhenverstellbar, dass er in der Höhe verstellbar ist, dass er auch auf dem Kopf drauf sitzt oder nicht? Hat er ein LED hinten mit verbaut oder hat er auch eventuell reflektierende Gurtbänder?
0: Ein heller Helm ist gerade im Herbst in die dunklen Abendstunden viel besser zum Sehen als ein schwarzer. Und mit dem kleinen LED-Licht werden sie noch besser gesehen. Und alles, was reflektiert, ist echt prima, weil es eine Sichtbarkeit erhöht. Und nachher muss der Helm natürlich passen. Da gibt's natürlich verschiedene Größen und dann lassen sie die Helme noch verstehen, damit nichts verrutscht. Dominik sagt, worauf man sonst noch aufpassen sollte.
1: Wenn du den Helm aufsetzt, einfach mal, wie gesagt, aufsetzen, in der Höhe vielleicht auch noch verstellen. Einfach zudrehen und wenn du sagst, okay, es bewegt sich nichts, du musst noch nicht mal die Bänder zumachen, sondern der Helm sitzt erstmal auf dem Kopf und der sitzt fest, dann passt er erstmal. Dann natürlich zumachen, die Y-Verteiler, welche ja dann unterhalb vom Ohr sich befinden, sagen wir immer, hast du einen Zentimeter Abstand zum Ohrläppchen, dass es eben am Ohrläppchen nicht reibt. Und dann das Einzige, was man einmal einstellen muss, ist eben unten direkt am Verschluss, eben das Gurtband ein bisschen locker machen und einfach die Größe vom Gurtband einmal einstellen. Wir sagen immer, es sollen trotzdem zwei Finger zwischen Kinn und Gurtband Luft sein, dass du halt auch noch einfach Luft bekommst.
0: Dazu passt der Schutzengelbohrisch vom Trio Hilger wie der Helm auf den Radlerkopf.

0: Mit dem Abfahrtgalopp von die Tanngrindler Musikanten geht's rasant am Berg runter. Im Feierabend mit mir, Petra Martin, geht's heute ums Radeln. Ich radel ja gern. Es macht einfach Spaß, ist gesund, meist unabhängig und gerade in der Stadt meistens schneller als mit dem Auto. Und so ganz ohne Radl, das ist für mich nix. Wir haben vorher schon gehört, worauf man beim Radlheim achten sollte. Jetzt schauen wir auch noch kurz auf die Radlbrühen. Da gibt's natürlich auch eine Riesenauswahl. Die Radlbrühen sollten eng anliegen, damit weder Staub noch Wind in die Augen kommt. Und außerdem schützen die Brühen die Augen vorm UV-Licht. Dominik von UVEX stellt uns so ein paar Technologien bei den Radlbrühen vor.
1: Bei uns sind sie untergliedert einfach in normale Lifestyle-Brillen mit UV-Schutz. Dann haben wir ganz normale City-Radlbrillen mit zum Beispiel Vario-Matic-Technologie, heißt es bei UVEX. Vario ist eine selbsttönende Technologie. Die tönt sich dann zwischen Kategorie 1 und 3 runter, je nach UV-Belastung. Dann haben wir noch ColorVision. ColorVision-Technologie ist die kontrastverstärkende Technologie, dass einfach der Kontrast viel stärker ist und die Farben mehr herauskommen. Dann SupraVision ist einfach die Anti-Fog-Technologie, dass sie nicht beschlagen.
0: So, jetzt sind sie gut ausgestattet für die nächste Radeltour. Fällt nur noch ein Tipp, gell? Da habe ich natürlich auch noch was für Sie. Nach dem Stadtbrühenlandler und dem Radlfahrerwalzer.

0: die Almblier geigen muss ich mit einem Radlfahrerwalzer. Helm, Brille und ein Radl. Jetzt haben wir alles beieinander. Nur, wohin soll es gehen? In Bayern und gerade in Oberbayern, da leben wir ja in einer wunderschönen Gegend und da gibt's viel Radlwege. Die Wasserradwege, die gibt's seit 2018. Das sind drei Fernradwege mit rund 1400 Kilometern Gesamtlänge. Aufteilt in drei Hauptschleifen. Im Norden gibt's die Hopfenschleifen, weil da der Hopfen und das Bier im Fokus stehen. Im Südwesten geht's um Kunst und Kultur. Und im Südosten steht das Salz im Mittelpunkt. Und wie der Name Wasserradweg schon vermuten lässt, ist das Wasser ein ständiger Begleiter. Ingrid Dietl arbeitet beim Tourismus Oberbayern und hat einen Tipp für uns, weil es da eine Neuerung gibt.
1: Die Salzschleife gibt es eine Erweiterung, die geht dann von Bad Reichenhall aus erweitert nach Berchtesgaden und dann über Salzburg bis nach Hallein. Also das ist jetzt die erste Erweiterung länderübergreifend in die Nachbarländer. Das sind die 450 Kilometer. Eine sehr spannende Strecke, aber immer an diesen historischen Standorten, wo irgendwo mit Salz gearbeitet wurde. Also zum Beispiel in Bad Reichenhall jetzt eben der alten Saline vorbei, in Berchtesgaden, im Salzbergwerk. Das erinnert dann immer an diese schönen Stellen. Dann sind immer diese Ausflugstipps entsprechend eingebaut. Dann kann man da ganz tolle Sachen erleben, neben dem Radeln am Wasser.
0: Und wenn wir schon in der Gegend von Berchtesgaden sind, da passt doch der Berchtesgadener Landler perfekt.
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0: Ich hoffe, Sie haben bei dem Lidl jetzt genau zugehört. Hopferspikes. Das ist eine ziemlich gemeine Sache und meine Kollegin Annette Fassl hat ja wie immer die Musi ausgesucht. Das Lidl von die Hollidauer Tanzbodenfeger hat es ausgesucht, weil ihr das nämlich genauso passiert ist wie in dem Lidl. Da sind die Hopfenspikes, diese Splitter reingefahren und platt war der Reifenblatt. Zum Glück ohne Hotelübernachtung, weil sie wohnt ja da in der Nähe. Wir sind ja halt mit dem Radl unterwegs und hoffentlich ohne Platten und Pannen. Vorhin haben wir schon einen Tourentipp gehört. Die Salzachschleifen ist einer von den Wasserradlwegen in Oberbayern und der ist heuer erweitert worden. Man radelt auf den Spuren vom Salz und am Wasser entlang. Und auch von München aus gibt's richtig schöne Radeltouren. Entweder man radelt direkt in der Stadt los oder man fährt mit der S-Bahn ins Umland, um da eine schöne Tour zu machen. Der Tourismusverband Oberbayern hat da eine Sammlung, die heißt Geheimatorte. Da sind auch weniger bekannte Ausflugsziele dabei. Finden Sie im Internet. Die Ingrid Dietl vom Tourismus Oberbayern empfiehlt zum Beispiel die Tour.
1: Da gibt's eine ganz tolle kleine Naturschleife, die Isar-Amper-Naturschleife. Die geht in der Nähe von München los. Sie startet in Freising und die geht dann bis nach Moosburg, also von Freising nach Moosburg und wieder zurück. Und auch da hat man natürlich schöne kulturelle Stationen wie Freising selber und Moosburg. Aber auch dazwischen drin gibt's ganz viele Tipps, wo man an verschiedenen Weihern vorbeifährt. Schwerpunkte sind da eben diese Isarauen, das Naturschutzgebiet. Und auch dieses Landschaftsschutzgebiet und auch Genussstandorte, wo man auch schön eingehen kann, in alten Biergärten.
0: Also, das klingt doch gut. Natur, Radeln und dann ein Radler im Biergarten. Und das war's auch schon wieder mit dem Feierabend auf BR Heimat. Am Mikrofon verabschiedet sich Petra Martin. Ich bedanke mich bei Erna fürs Zuhören und bei meiner Kollegin Annette Fassl für die Musi. Gemütlich geht die Radeltour zu Ende. Lass dich treiben von der Sechseckmusi.

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1: Ich bin Christine, ein ganz einfacher Stuberflug. Ich habe 6 Fies und einen Rüssel und ein paar tausend Eigler und ich lehre bei den Schäfin Ackerst zu Lauchingen. Seit ein paar Tagen ist der Flecki bei uns auf Urlaub da. Für einen Hund, einen Fuchsel, ist der Flecki schwer in Ordnung. Er hat eigentlich bloß einen Fehler, er versteht kein Schwäbisch. Vor ein paar Tagen am Abend fängt auf einmal der Häschnickel Herbert an zum Singen. Zrrr, zrrr, zrrr. Der Flecki hat seine kleine Ohren gespitzt und gefragt, uff, was ist denn das? Das ist der Herbert, ein Häschnickel, habe ich gesagt. Ein kleines grünes Tier, das weit hüpfen kann, habe ich in meinem besten Schriftdeutsch gesagt. Aha, hat der Flecki gesagt, der singt aber schön und so gefühlvoll, uff. Der hat sich wieder mal mit seiner Gattin, der Trixi, gestritten, habe ich ihm erklärt. Jetzt singt er, sie soll ihm verzeihen. Hat der Flecki gehaucht. Wie romantisch. Seit mir jeden Abend mit den Schäfinackers im Fernseher verbotene Liebe guckt, ist der Flecki ein bisschen schmalzig geworden. Lass uns mitsingen, wuff, hat er geschrien und gleich losgejault. Da ist mit einem Satz der Herbert vor uns gestanden.
2: Was soll jetzt das?
1: Hat er gefragt.
2: Der Meistersänger, eine Heuschrecke,
1: hat der Flecki gesagt. Der Flecki meint, dass du gut singen kannst, habe ich übersetzt. Und er will dir halt ein bisschen helfen. Der Häschnickel Herbert war ganz geschmeichelt und hat über seine Fühler gestrichen. Dann hat er gejammert.
2: Mein Trixi mag mich nicht mehr. Oh mein. Recht traurig hat er dreiguckt. Und der Flecki war gleich mir ganz gerührt. Lass uns alle zusammen singen. Wuff, hat er den Häschnickel zum Trost anbellt.
1: Und nachher hat er mir das Jaulen angefangen. Unter uns gesagt, der Flecki kann überhaupt nicht singen. Aber was willst du machen? Der Herbert hat mir angefangen mit seinem Zrrr, Zrrr, Zrrr. Nachher han ich ein wenig gemacht. Aber die Trixi hat sie nicht blicken lassen. Auf einmal singt auch ein Amsele mit. Und ein bisschen später nur ein kleines Meisle. Pip, pip, pip. Und ein Muck summt auch noch mit. Also ein richtiges Konzert ist das geworden. Am lautesten hat der Flecki gesungen. Oder besser, gejault. Trixi, komm zurück, zurück, hat der Herbert zwischenein allebei geschrien. Trixi, komm zurück, zurück. Und auf einmal steht Trixi vor uns.
2: Ich komm bloß zurück, wenn das Hundsviech auf der Stelle mit seinem Geblärr aufhört, hat sie gekeift. Und ein Herbert mit Funkler die schwarze Eigler anguckt.
1: Das hat der Flecki zum Glück nicht verstanden. Voller Freude hat er alleweil weiter gejault.
2: Bzzzt, bzzzt,
1: habe ich ihm zuzischt. Bzzzt, jetzt ist es ganz still geworden. Der Herbert ist auf seine Knie gefallen und Trixi hat sie ein wenig angestellt, aber am Ende sind sie aufeinander zugekupft und der Herbert hat der Trixi ein Puzzle gegeben. Und alle haben geklatscht. Dem Flecki ist vor Rührung ein Tränle aus dem Eigli gelaufen.
2: Oh. Uff, wie romantisch, hat er geseufzt.
1: Und er wollte gleich mehr zum Jaulen anfangen. Aber da habe ich ihm gesagt, dass jetzt die 4353. Folge von Verbotene Liebe angeht. Und nachher sind wir geschwind ins Haus reingelaufen. So war das. Und jetzt, Viertner.
0: Das war ein Betthupferl aus Schwaben.
3: Von Silke Wolfram.
4: Erzählt hat es
5: Conny Glocker.
1: Und jetzt schlaufet gut und träumet ein bisschen. Gutes Nächtle.
3: Gute Nacht.
4: Oder Kissenschlacht.
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7: Um 20 Uhr mit Stefanie Müller. Berlin. Die Bundesregierung hat ihre Ziele beim Sondervermögen offenbar bislang nicht erreicht. Das berichtet das Handelsblatt unter Berufung auf einen Monitoringbericht des Finanzministeriums. Demnach sind für das vergangene Jahr Ausgaben in Höhe von rund 37 Milliarden Euro für Infrastruktur und Klimaneutralität vorgesehen gewesen. Tatsächlich ausgezahlt wurden aber nur 24 Milliarden. Außerdem haben die Ministerien von den 109 für dieses Jahr geplanten Meilensteinen bis Ende Mai erst 26 erreicht. Berlin. Der neue FDP-Chef Kubicki hat betont, dass es in seiner Partei weder eine Zusammenarbeit noch Gespräche mit der AfD geben wird. Im ersten sagte er am Abend allerdings auch, dass man die Entscheidung, Anträge im Parlament einzubringen, nicht davon abhängig machen werde, ob die AfD oder die Linke zustimmen könnten. Die in einer Kampfkandidatur gegen Kubicki unterlegene Politikerin Strack-Zimmermann hatte in der Zeitung Die Welt weitere Debatten über die Ausrichtung der FDP angekündigt. Sie sagte, das Koordinatensystem in Deutschland sei generell nach rechts gerückt. Berlin. Das Bundesforschungsministerium rechnet mit einer BAföG-Reform zum kommenden Wintersemester. Man arbeite daran, dass das Vorhaben Ende Juli im Kabinett verabschiedet wird, so das Ministerium in den sozialen Medien. Zuvor hat der Ressortchefin Beer mit ihren Aussagen zur BAföG-Reform für Verwirrung gesorgt. Die CSU-Politikerin hatte den Zeitplan in einem Interview in Frage gestellt und das mit Widerständen aus den Reihen der Koalitionsfraktionen begründet. Die SPD wies das zurück. Berlin. Die Bundesvereinigung der Deutschen Arbeitgeberverbände lehnt den verpflichtenden Dienst von Reservisten ab. Verteidigungsminister Pistorius bereitet derzeit einen Gesetzesentwurf vor, nachdem Arbeitnehmer künftig an Reserveübungen der Bundeswehr teilnehmen müssen. Der Arbeitgeberverband mahnt, die Anforderungen von Bundeswehr und Wirtschaft sorgfältig abzuwägen. Hamburg. Die Bürgerinnen und Bürger der Hansestadt haben sich in einem Referendum gegen eine Bewerbung ihrer Stadt für Olympische und Paralympische Spiele ausgesprochen. Schon vor Ende der Auszählung aller Stimmen steht nach Angaben des Landeswahlleiters eine klare Mehrheit gegen eine Kandidatur für die Spiele 2036, 2040 oder 2044 fest. Die Wahlbeteiligung lag bei 49,5%. Das Wetter in Bayern? Am Abend wechselnd bis stark bewölkt, in der Nacht gebietsweise schauerartige Regenfälle, vereinzelt auch Gewitter. Abkühlung auf 15 bis 11 Grad. Morgen überwiegend bewölkt und regnerisch, am Dienstag teils sonnig, teils bewölkt, am Abend einzelne Gewitter. Am Mittwoch unbeständig, Höchstwerte 18 bis 26 Grad. Es ist 20 Uhr und 3 Minuten.
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8: Willkommen am Sonntagabend bei Heimat lesen. Auch heute beschäftigt uns der Lebensweg eines ganz großen bayerischen Schauspielers, Karl Obermeier. Als Manny Kopfeck in der Serie Monaco Franze hat er sich an der Seite von Helmut Fischer in die Herzen der Fernsehzuschauer gespielt. Doch es wäre falsch, ihn darauf zu reduzieren. Mit feinen Nuancen in seiner Darstellungskunst, mit sparsamen Gesten und seiner altbayerischen Sprache hat er seine Figuren unnachahmlich charakterisiert. Mit den großen Schauspielern seiner Zeit muss er in einem Atemzug genannt werden. Gustl Beierhammer, Ruth Drexel, Toni Berger, Fritz Strassner. Den Lebensweg Karl Obermeiers nachgezeichnet hat der Autor, Journalist und Biograf Roland Ernst. Mehr als 50 Stunden Filmmaterial hat er durchforstet und Zeitzeugen und Kollegen befragt und ein vielseitiges Porträt dieses bayerischen Ausnahmeschauspielers geschrieben. Hier in Heimat lesen haben Sie die Gelegenheit, dem Phänomen Karl Obermeier genauer nachzuspüren. Es liest Christian Jungwirth.

Ein herrlicher Doppelselbstmord. Karl Obermeiers erste Filmrolle hieß Ferdl. Leider widerfuhr diesem Film das gleiche Schicksal wie so vielen Debütfilmen später populärer Schauspieler. Er verschwand in der Versenkung. Die Handlung der TV-Komödie nach einem Stück von Ludwig Anzengruber mit dem schillernden Titel Doppelselbstmord, die im Bayerischen Rundfunk am 27. Oktober 1961 erstmals ausgestrahlt wurde, ist schnell erzählt. Zwei wie Romy und Julia können zusammen nicht kommen, weil beider Väter es nicht wollen. Dem Romeo, der in diesem Stück Poldi heißt, kommt eine spektakuläre Idee, als er hört, wie sein Vater laut aus der Zeitung von einem Doppelselbstmord vorliest. Die Boulevardpresse war auch schon im ausgehenden 19. Jahrhundert nicht ganz zimperlich und hatte selbstverständlich den Abschiedsbrief der beiden tragisch Verliebten abgedruckt. Poldi schreibt diesen Brief einfach ab und übergibt ihn der Frau des Krämers mit der Bitte, ihn an seinen Vater weiterzureichen. Poldi und seine Julia, die in diesem Stück Agerl heißt, verschwinden daraufhin kurzerhand. Das Dorf ist in Aufruhr. Die Bewohner suchen die beiden zukünftigen Selbstmörder, um sie von ihrer vermeintlichen Unglückstat abzuhalten. Aber natürlich versöhnen sich zum glücklichen Ende die verfeindeten Bauernfamilien miteinander und die beiden heiraten. Interessanterweise ist dieser Film, in dem Karl Obermeier eine wirklich unbedeutende Rolle spielte, das Remake eines bereits 1917 gedrehten Films, bei dem sogar eine Frau neben Jakob Fleck Regie führte, Luise Kolm. Sie gehörte zu den ersten Filmregisseurinnen der Welt. Karl Obermeier durfte immerhin bei seinem Filmdebüt Seite an Seite mit der ersten Garde bayerischer Volksschauspieler wie Ludwig Schmidt-Wildi, Maria Stadler, Willi Schultes, Gerhard Lippert und Maxl Graf mitspielen. Schauspielerkollegen, die ihn lange Jahre bei seiner Arbeit begleiten sollten. 1965 entstand als Produktion des Bayerischen Rundfunks ein weiterer Film mit einem derb-bayerischen Einschlag, der bei den damaligen Fernsehzuschauern offensichtlich besonders gut ankam. Gerade wenn es um die Liebe ging, liebte man es, wenn es deftig zuging. Liebe, die bekanntlich durch den Magen geht, muss immer ein bisschen sein wie ein guter bayerischer Schweinsbraten. Richtig knusprig, dabei saftig, üppig bei den Beilagen und am Ende des Genusses ist doch so viel Freiheit im Bauch, dass das nächste Bier keine Sünde ist. Nach diesem Gusto war auch der alte Feinschmecker zubereitet. Die Verfilmung dieses Klassikers des Volkstheaters unter der Regie von Theodor Grädler entstand nach dem gleichnamigen Schwank von Ludwig Thoma und handelt von Blasius Kiermaier, einem Münchner Privatier, der zwar nicht mehr jung, aber dafür besonders erpicht auf junge Damen ist. Sein alter, in Berlin lebender Freund, Bankdirektor Poppendiek, schickt ihm seine Tochter, die München näher kennenlernen möchte. Doch preußische Pflichterfüllung und bajuwarischer, lebenshungriger Trieb kamen noch nie gut miteinander aus.

Natürlich ist Blasius Kiermaier sofort in das junge Mädchen verschossen und er hat nur noch ein Ziel. Er will seine Heiratsgedanken möglichst schnell in die Tat umsetzen. Aber da hat er die Rechnung ohne das liebenswerte Fräulein Julchen gemacht. Natürlich taucht ein junger Mann auf, der schon lange in die schöne Berlinerin verliebt ist. Und der alte Schwerenöter hat das Nachsehen. Blasius Kiermaier wird fulminant von Michel Lang dargestellt. Auch hier sind wieder bayerische Volksschauspieler von Rang mit von der Partie. Neben Michel Lang, Ludwig Schmidt-Wildi, Max Grieser oder Maxl Graf finden sich Ernie Singerl und Luzi Englisch auf der Besetzungsliste und Karl Obermeier, der in einer Nebenrolle einen zweiten Soldaten spielt. Bei einer weiteren Verfilmung des Stücks im Jahr 1978 unter der Regie von Kurt Wilhelm mit nahezu der identischen Schauspielertruppe ist Obermeier allerdings nicht mehr auf der Besetzungsliste zu finden. Von vielen wurde Obermeier in diesen Nebenrollen vielleicht übersehen, jedoch nicht von den einschlägigen Regisseuren, die sich dem bayerischen Volksstück verschrieben hatten. In der Folgezeit trat er immer wieder als grantelnder, hinterlistiger, von seiner Umwelt leicht verunglimpfter junger Mann auf. Obermeier war in den Jahren ab 1961, ob er wollte oder nicht, auf dem besten Weg, ein Volksschauspieler zu werden, scheinbar abonniert auf bayerische Komödien. Doch gab es auch noch Rollen in einem anderen Genre für ihn? Und vor allem auch einmal Hauptrollen? Es gab kein festes Fernsehensemble wie beispielsweise in der DDR. Einer wie Karl Obermeier musste selbst den Weg vorzeichnen, den er gehen wollte. Eine Karriereberatung gab es nicht. Die Schauspielerei war im wahrsten Sinn des Wortes eine brotlose Kunst. Zumal das Kinosterben begann und dementsprechend auch weniger Filme produziert wurden. Andererseits blieb Obermeier vorerst eine Theaterkarriere versagt. Woran lag das? War er zu bayerisch, zu dialektbelastet und zu wenig ideologisch? Obermeier war weniger Künstler mit den entsprechenden Attitüden, vielmehr war er Handwerker und ein Könner seines Fachs. Wo konnte er sich präsentieren? Immerhin, seine Stimme fiel auf. Aber gaben ihm Caster und Produzenten auch ihre Stimme, wenn er für eine Rolle zur Wahl stand? Er musste heraus aus dem Korsett der typisch bayerischen Rollen, musste sich etwas erarbeiten, das für ihn zu einer Art Markenzeichen werden konnte. Und es kam auf ihn zu und sollte ihn Zeit seines Lebens nie mehr ganz verlassen.

Polizist vom Dienst. Nichts ist dem deutschen Fernsehzuschauer so lieb wie ein ordentliches Verbrechen. Wo das Verbrechen die bestehende Ordnung in Frage stellt und in Mitleidenschaft zieht, sind jene gefragt, die diese Schieflage wieder in ein akzeptables Maß an Geradlinigkeit auf Linie trimmen. Polizisten machen die Welt nicht immer besser, aber sie verhindern, dass sie am Ende ganz aus den Fugen gerät. Es ist nicht verwunderlich, dass zu den ersten bayerischen Serien im deutschen Fernsehen neben dem Komödienstadel die ab 1961 ausgestrahlte Kriminalserie Funkstreife Isar 12 gehörte. Nun ja, Mord passiert in den 35 Folgen kein einziger. Die Fernsehwelt ist noch eine heile und Polizisten eben Menschen wie du und ich. Karl Obermeier erhielt in diesem gänzlichen schwarz-weiß gedrehten Streifen nie eine Rolle, auch keine kleine. Im Gegensatz zu seinen späteren Filmserienpartner Helmut Fischer, der hier in einer Episode den Polizeiwachtmeister Franz Stöckel mimte. Aber es blieb nicht bei der heute doch etwas behäbig erscheinenden Serie Funkstreife Isar 12. Bald erkannten die Fernsehmacher, dass in den meisten Zuschauern die klammheimliche Sehnsucht nach Verrat, Mord und Totschlag steckt. Und sie trugen dem Rechnung, mit der grausig genialen Idee, reale Verbrechen nachzuspielen. Das steigerte den Schauder und die Einschaltquoten. Bis heute. Mit den Serien Das Kriminalmuseum und vor allem mit Stahlnetz wurden Millionen vor die Geräte gelockt, flimmerten wahre Straßenfeger über die Bildschirme. Nicht jede Familie hatte ein eigenes Fernsehgerät. Man traf sich daher bei Freunden oder Verwandten, um sich dann voll und ganz gemeinsam dem Krimi-Fieber hinzugeben. In beiden Serien hatte Karl Obermeier kleinere Auftritte. Aber das war nur der Anfang. So wie für viele andere Schauspieler auch, die ihre TV-Karrieren mit Polizistenrollen begannen, wie beispielsweise die Brüder Elmar und Fritz Wepper. In Folge 16, Der Ring,

obermaischen Färbungen erkennen, die seine dargestellten Charaktere später so unverwechselbar und erkennbar machen würden. Den Kriminalkommissar in dieser Folge gab übrigens ein anderer Mürrischer, Schauspieler Heinz Schubert alias Ekel Alfred, der 10 Jahre zuvor noch bei Bertolt Brecht in dessen Berliner Ensemble gearbeitet hatte.

Drei Folgen später, 1966 in Das Etikett, übernahm Obermeier wieder eine kleine Polizistenrolle. Seite an Seite mit mehreren Schauspielern, mit denen er später immer wieder vor der Kamera stehen sollte, so beispielsweise mit Max Grießer und Franziska Liebig. 1970 stieg er in der Episode »Wer klingelt schon zur Fernsehzeit?« immerhin zum Kriminalassistenten auf. Es sollte jetzt nur noch wenige Jahre dauern und Karl Obermeier würde eine Fernsehpräsenz bekommen, dass man ihn für einen Freund der Familie oder einen Nachbarn halten musste, der öfter mal zu Abendbrotzeit vorbeischaut. Für Obermeier blieb es, was seine Beteiligung an Krimiserien der späten 1960er Jahre betraf, nicht allein beim Kriminalmuseum, aber bei der Rolle des Polizisten, auf die er festgelegt zu werden drohte. 1966, in der Folge 21, Der fünfte Mann, der unregelmäßig laufenden ARD-Serie Stahlnetz, war er wieder ein Ordnungshüter. Offensichtlich lag der große Reiz dieser Serie für die Zuschauer darin, dass sie nicht fiktiv war, sondern, wie es im Vorspann, untermalt von der grandios melodramatischen Titelmusik von Ray Anthony, hieß, dieser Fall ist wahr. Er wurde aufgezeichnet nach Unterlagen der Kriminalpolizei. Verbrecher aus dem wahren Leben und Menschen, die aus der eigenen Nachbarschaft stammen könnten. Die Amerikaner hatten mit der Krimiserie Dragnet das Rezept für eine erfolgreiche Krimiserie vorgelegt und sogar noch die Titelmusik mit den markanten Paukenschlägen und Fanfarenstößen geliefert. Wieder mimte Karl Obermeier einen grantigen, dafür aber jetzt sportlich skifahrenden Polizisten. Seinen ersten Auftritt hatte er nach mehr als einer Stunde Filmlaufzeit. Man sieht ihn im Hintergrund, wie er im tiefen Schnee eine Spur entdeckt. Gejagt wird Dieter Frese, der fünfte Mann einer Einbrecherbande. Die Szenen spielen im Grenzgebiet zur Tschechoslowakei, wo sich Frese in einem einsamen Gasthaus versteckt hat. Im amüsanten Widerspruch zum spannenden Plot steht der vor sich hinmaulende Grenzpolizist Karl, dargestellt von Karl Obermeier. Seine missmutigen Kommentare zeigen einen geradezu valentinesken Beamten, der nur recht widerwillig die Verfolgungsjagd aufnimmt. In diesem Film fiel er auf. Wer einen Blick für Talent hatte, dem dürfte spätestens jetzt Obermeiers Können nicht entgangen sein. Und das lag nicht allein an seiner immer etwas abfällig wirkenden Mimik und seiner langsamen Sprachdiktion. Er hatte eine ungeheure Präsenz, sogar in Minirollen wie diesen. Wer konnte ahnen, dass er über

20 Jahre später, jetzt allerdings vom Streifenpolizisten aufgestiegen, in einer kriminalen Nebenrolle brillieren sollte. Diese Figur hatte allerdings im Gegensatz zu den Schauspieleranfängen jetzt einen unvergesslichen Rollennamen: Manny Kopfweg.

Pfingsten für Karl Obermeier. Es gibt Fernsehstücke, die sind komplett vergessen. Sie stauben in Archiven vor sich hin, sie sind wie ein herausgebrochener Stein eines antiken Simses. Doch genau dieses Stück ist es, das erst dem Tempel das verleiht, was ihn von einem profanen Bau abhebt. Dazu gehört auch der Film Die Pfingstorgel im Werk von Karl Obermeier, bei dem Kurt Wilhelm Regie führte. Wilhelm war nicht irgendein Regisseur. Er war bekannt für seine unglaubliche Präzision, wenn es um Charaktere und deren sprachliche Eigenheiten ging. Das Zusammentreffen von Kurt Wilhelm und Karl Obermeier in diesem Film hatte etwas Schicksalhaftes, denn in den folgenden 2 Jahrzehnten arbeiteten die beiden immer wieder zusammen und Karl Obermeier spielte unter ihm, seiner eigenen Einschätzung nach, seine bedeutendsten Rollen. Dabei ist Obermeiers Rolle in diesem Stück so winzig und übersehbar, wie sie nur sein kann. Aber bekanntlich heißt es ja, dass es keine kleinen und großen Rollen gibt, sondern nur kleine und große Schauspieler. Auf Kurt Wilhelm wirkte der Schauspieler Karl Obermeier jedenfalls. Für beide war es wohl eine Art Pfingsten, eine Offenbarung, von der beide profitieren sollten. In Die Pfingstorgel, gesendet am 1. Mai 1965 in der ARD, geht es um nichts anderes als Geiz. In einer Zeit, in der Geiz noch nicht geil, sondern einfach nur sündhaft war, sorgen die reichen Bauern des Orts Maut dafür, dass die Kirche eine neue Orgel bekommt. Der Geizigste unter den Geizigen ist der Bürgermeister Zirngiebel, den das Schicksal so gerecht ereilt, wie es ihm gebührt. Ausgerechnet seine hübsche Tochter Gertrud verliebt sich in den mittellosen Musiker Ambros Flohreiter. Natürlich endet diese Moritat, wie sie enden muss. Die Liebenden bekommen sich und die Kirche eine neue Orgel. Karl Obermeier fällt unter den großen Volksschauspielernamen wie Rudolf Vogel, Maxl Graf, Ludwig Schmidt-Wildi, Michl Lang, Alfred Pongratz, Fritz Strassner, Erni Singerl und Karl Tischlinger nicht großartig auf. Im Abspann schreibt man sogar seinen Namen falsch. Karl Obermeier mit C. Das sollte ihm immer wieder während seiner Laufbahn passieren, so auch in der Ankündigung seiner Mitwirkung in »Jedem das Seine«, einem Hörspiel, das Obermeiers Bruder Hans 1968 geschrieben hatte. Eine besondere Rarität der Pfingstorgel ist sicherlich der Auftritt des Räuderjackl als Moritatensänger. Übrigens, wie Karl Obermeier ein Freisinger, zusammen mit den legendären Dellenhauser Musikanten. Die Zusammenarbeit mit Kurt Wilhelm sollte sich in den nächsten Jahren für Karl Obermeier mehr als auszahlen. Wilhelm gab ihm mehr als 10 Jahre später 2 Hauptrollen, in denen Karl Obermeier die ganze Bandbreite seines überragenden Könnens zeigen konnte. Als Martel in »Die Überführung« und als Rupp in der gleichnamigen Verfilmung des letzten Romans von Ludwig Thoma.

Einmal Kleve und zurück. Als Obermayr 1966 im Alter von schon immerhin 35, reichlich spät also und erst 9 Jahre nach dem ordnungsgemäßen Abschluss seiner Schauspielausbildung endlich das erste feste Theaterengagement erhielt, war er mit Kleve in der absoluten Provinz gelandet. Dahin kam niemand, der in der bundesdeutschen Theater- und Filmwelt etwas zu sagen hatte, um einen zu entdecken. Erst im Vorjahr hatte das Theater am Niederrhein eine neue Spielstätte bekommen. Sie war in einer hochmodernen Mehrzweckhalle mit versenkbarem Boden untergebracht. Eine Besonderheit dieses Theaters war, dass es wie ein Tourneetheater funktionierte. Mit seinen Inszenierungen bediente es die Orte und kleinen Städte, die in der weiteren Umgebung gelegen waren. Meistens wurde morgens geprobt und abends wieder gespielt, erinnert sich die Schweizer Schauspielerin Elisabeth Berger, die zusammen mit Karl Obermayr in »Der Kreidekreis« von Klabund auftrat. Das Stück ist nicht zu verwechseln mit Brechts »Der kaukasische Kreidekreis«. Klabund, der eigentlich Alfred Hentschke hieß, war ein überaus erfolgreicher Theaterautor der 20er Jahre und eng mit Gottfried Benn befreundet, der auf ihn auch die Trauerrede hielt. Der Kreidekreis hatte bereits am 2. Januar 1925 in Meißen seine Uraufführung. Die Hauptrolle der Hai Tang spielte hier seine spätere erste Ehefrau, die sagenumwobene Carola Neher, eine der schönsten Schauspielerinnen ihrer Zeit. Ein Dreivierteljahr später sah man in dieser Rolle Elisabeth Bergner bei der Premiere am Deutschen Theater in Berlin. Im Theater am Niederrhein war es im Jahr 1966 eben nun die fast namensgleiche Elisabeth Berger. Auch in diesem Kreidekreis geht es wie bei Brecht um ein Gleichnis, nämlich das biblische Urteil des Salomo. Wer ist die wahre Mutter? Diejenige, die das Kind mit Gewalt aus dem Kreidekreis zieht, oder aber die, die es loslässt, um ihm keinen Schmerz zufügen zu müssen? Für Elisabeth Berger, damals noch keine 20 Jahre alt, war die Rolle eine wahre Herausforderung. »Der Karl hat mir immer so geholfen. Er war immer gut gelaunt, hat mir immer Mut gemacht«, beschreibt Berger die damalige Situation. Überhaupt sei ihr an Karl Obermayr aufgefallen, was er für eine unglaubliche Bühnenpräsenz bei gleichzeitiger Bescheidenheit besaß. Er gehörte eben nicht zu jenen Schauspielern, die vor allem in der Kantine oder beim Bier zu brillieren verstehen. Im Gedächtnis ist ihr geblieben, wie sonderbar der Karl mit seinem Bayernschädel als Chinese geschminkt aussah. Später habe sie sich immer sehr gefreut, ihn im Fernsehen zu sehen, denn selbst aus kleinsten Rollen holte er, wie sie es empfand, einen wirklich eigenen Charakter heraus. Doch es war nicht ihre einzige Zusammenarbeit. Sie standen auch gemeinsam in Barfuß im Park von Neil Simon auf der Bühne. Das Stück war seit Oktober 1963 am New Yorker Broadway erfolgreich gelaufen. So erfolgreich sogar, dass es 1966 mit Robert Redford und Jane Fonda verfilmt wurde und zeitgleich zu der Kleve-Inszenierung auch im Kino lief. Die Geschichte wirkt heute eine Idee zu antiquiert, nett und unterhaltsam ist sie dennoch. Das frisch verheiratete Ehepaar Paul, gespielt von Jonas Fischer, und Corey, die von Elisabeth Berger verkörpert wird, will sich bereits am liebsten nach 2 Wochen wieder scheiden lassen. Der Grund ist verständlich. Sie ziehen in die erste gemeinsame Wohnung. Liebe beweist sich bekanntlich erst in der Krise. Diese Krise hier ist eine heruntergekommene Wohnung im Greenwich Village und die Nachbarschaft scheint nur aus bizarren Zeitzeugen zu bestehen. Corey befreundet sich zudem mit einem ihrer Nachbarn, dem sehr exzentrischen Lebemann Victor Velasco, und der wird in Kleve von Karl Obermayr gespielt. Sieht man sich das spätere Rollenrepertoire von Karl Obermayr an, so verwundert diese Rolle doch. Er muss umwerfend gewesen sein. Der Neuen Ruhrzeitung gefiel seine humorige Rolle eines feinschmeckenden Bohemsportlers und blessierten Dachsalonlöwen mit grandseigneurialer Männlichkeit besonders.

Das Theater am Niederrhein bestand nicht einmal 30 Jahre. Von 1946 bis zu seinem Ende 1975 brachte es eine Vielzahl von Stücken heraus, alle unter der Intendanz von Josef Wirz. Wie Karl Obermeier hatte Josef Wirz zuerst eine Berufsausbildung abgeschlossen, um sich aus dieser Position heraus ins schauspielerische Gewerbe zu wagen. Als Intendant blieb er immer auch Schauspieler und galt als erster Kollege innerhalb seines Ensembles. Er war ein Alleskönner, der neben seiner Intendantentätigkeit auch die Verwaltung allein verantwortlich übernahm. Die Gehälter für die Schauspieler waren außerordentlich knapp bemessen. Aber das ist alles sehr lang her. Seit fast einem halben Jahrhundert hat Kleve kein eigenes Theater mehr. Selbst die jugendlichen Zuschauer von damals gehen langsam alle ins Rentenalter. Die meisten Schauspieler der Zeit sind schon vor Jahren gestorben. Für Karl Obermeier war die Spielzeit 1966-67 in Kleve gewissermaßen das Jahr eines Gauklers, eigentlich nicht mehr als eine Episode seines Lebensfilms. In Kleve wohnte er zur Untermiete und pendelte zwischen München bzw. Freising hin und her. Ein anstrengendes Leben. Aber endlich hatte seine Karriere ein bisschen mehr an Fahrt aufgenommen. Auf seinem Erfolgskonto ließen sich die Mitwirkungen in mehreren populären Krimiserien, seine Buchungen als Hörfunksprecher beim Bayerischen Rundfunk und nun auch sein erstes festes Theaterengagement sehen. Kleve war für Karl Obermeier allerdings nur eine Zwischenstation. Immerhin, hier am Niederrhein, in der Nähe der bundesdeutsch-niederländischen Grenze, konnte er üben und sich weiter ausprobieren. Aber schon nach einem Jahr verließ er das Theater und zog wieder Richtung München. Jetzt sollte seine Karriere richtig losgehen. Nach relativ kurzer Zeit also trennten sich schon die künstlerischen Wege von Elisabeth Berger und Karl Obermeier. Während die Schauspielerin in den nächsten Jahren mit dem Musical Hair und Donna Summer auf Tour ging, entwickelte sich Karl Obermeier zu einer geschätzten Größe im bayerischen Fernsehen. Bis dahin hatte er sein schauspielerisches Talent und sein handwerkliches Können nur in wenigen TV-Filmen und dies auch nur in winzigen bis winzigsten Rollen beweisen können. So in den sogenannten Krimiserien Das Kriminalmuseum, Stahlnetz und in der Krimi-Vorabendserie des Südwestfunks Gewagtes Spiel, wo er in der Folge Alles um eine Kuh aus dem Jahr 1964 neben Beppo Brehm, Michel Lang, Rosel Mayer und anderen einen namenlosen, jüngeren Dorfbewohner spielen durfte. Zugegeben, großartige, bisweilen skurril wirkende Kollegen und Könner ihres Fachs. Aber Karl Obermeier, dessen Talent ja schon von nicht wenigen erkannt worden war, blieb als Komparse Deluxe hier unauffällig.

immer diese Stimme. Es war offensichtlich nicht das Fernsehen, dem Karl Obermeier das erste feste Engagement in Kleve zu verdanken hatte. Vielmehr war es wohl der Hörfunk, denn seit 1958 war er beim Bayerischen Rundfunk als Sprecher anerkannt und als feste Größe immer öfter gebucht worden. Er galt als exakter Sprecher und angenehmer Kollege. Gerade das Letzte sollte man nicht außer Acht lassen. Sprecherarbeit war Knochenarbeit, gerade wenn live gesendet wurde. Tempo und Timbre mussten einfach perfekt sitzen. Die Ludwig-Thoma-Stücke »Die Hochzeit« und »Margit« markierten 1958 den Beginn dieser langsamen, aber am Ende doch fulminanten Karriere Obermeiers. Es folgte die Gauner-Saga »Neues« von Dicky Dick Dickens, von Rolf und Alexandra Becker, sowie weitere Hörspielproduktionen des Senders, wie zum Beispiel Georg Lohmeyers Stück »Wer Knecht ist, soll Knecht bleiben« im Jahr 1960, das dieser in Erinnerung an einen Rossknecht seines elterlichen Hofs verfasst hat. Am Ende war Obermeier bis zu seinem Tod im Jahr 1985 an sagenhaften 109 Produktionen des Bayerischen Rundfunks als Sprecher beteiligt. Am eindringlichsten hat er sich wohl mit der Hörspielserie »Die Grandauers und ihre Zeit«, die ab 1980 ausgestrahlt wurde, ins Ohrgedächtnis der Zuhörer eingeprägt. Als wirklicher Schauspieler, gar auf einer Theaterbühne, womöglich auf der Bühne eines Staatstheaters, war Obermeier Ende der 1960er Jahre also noch nicht etabliert. Ehrlicherweise muss man sogar feststellen, er war damals weit entfernt davon. Einem Kollegen von Karl Obermeier, Gustl Beierhammer, war ein ähnliches Schicksal widerfahren. Durch reinen Zufall kam der nicht mehr ganz junge Beierhammer auf Vermittlung von Therese Giese an die Münchner Kammerspiele. Die große Therese Giese, die ihn spielen sah, soll ihn nicht ohne Ironie gefragt haben: »Herr Beierhammer, wo haben Sie sich denn so lange versteckt?« Für Karl Obermeier ist Kleve nur eine Durchgangsstation gewesen und eher eine Art Probebühne. 1967 wurde sein erster Sohn Christian in München geboren. Karl Obermeier war Familienmensch durch und durch. Das ging für ihn nur in München. Hier gab es nicht nur gleich zwei Staatstheater, viele Film- und Fernsehproduktionsgesellschaften. München glänzte auch, neben Hamburg und West-Berlin, als führende Filmstadt. Mit Roger Fitz' »Mädchen, Mädchen« 1967 oder »Zur Sache, Schätzchen« von Mel Spills im Jahr 1968 wurde die Stadt die Kulisse für die filmische Avantgarde des jungen deutschen Films in der ebenfalls noch jungen Bundesrepublik. München bedeutete für Karl Obermeier aber nicht nur ein Zuhause. Es bedeutete auch sprachliche Heimat und, zumindest der Theorie nach, eine Vielzahl von Möglichkeiten eines Weiterkommens, vielleicht sogar einer echten Karriere. Diese Vision sollte sich aber erst ein paar Jahre später erfüllen. Da war sich Obermeier zwar seines Könnens sehr bewusst, aber rechnen konnte mit diesem Durchbruch niemand. Er aber tat es.

Roland Ernst Karl Obermeier aus der Biografie des bayerischen Schauspielers Lars Christian Jungwirth. Das Buch ist im Alitera Verlag erschienen. 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
1: Um 21 Uhr mit Stefanie Müller. Hamburg. Die Bürgerinnen und Bürger der Hansestadt haben sich im Olympia-Entscheid deutlich gegen eine Bewerbung ihrer Stadt ausgesprochen. Die Wahlbeteiligung lag bei 49,5%. Im Votum ging es um eine Bewerbung für die Olympischen Spiele 2036, 2040 und 2044. Der Deutsche Olympische Sportbund entscheidet am 26. September, mit welcher Stadt oder Region er sich bewirbt. Im Rennen sind noch München, die Region Köln-Rhein-Ruhr und Berlin. Berlin. Der Bund tut sich offenbar schwerer mit der Umsetzung des Sondervermögens, das berichtet das Handelsblatt unter Berufung auf einen Monitoringbericht des Finanzministeriums. Geplant waren im vergangenen Jahr Ausgaben von rund 37 Milliarden Euro für Infrastruktur und Klimaneutralität. Ausgezahlt wurden aber nur 24 Milliarden. Zudem haben die Ministerien bis Ende Mai nur 26 der insgesamt 109 geplanten Ziele für dieses Jahr erreicht. Kiew. Die internationale Atomenergiebehörde hat einen Gebäudeschaden am ukrainischen AKW Saporischschja festgestellt. Es wurden aber keine erhöhten Strahlenwerte gemessen. Nach Angaben des Betreibers gibt es durch einen Drohneneinschlag ein Loch in der Wand des Turbinengebäudes. Russische Truppen haben das Atomkraftwerk besetzt und es gerät immer wieder unter Beschuss. Russland und die Ukraine machen sich gegenseitig für die Angriffe verantwortlich. Das Bundesforschungsministerium hat klargestellt, dass es mit einem Inkrafttreten der BAföG-Reform zum kommenden Wintersemester rechnet. Das Ministerium schreibt in den sozialen Medien, man arbeite daran, dass die Reform Ende Juli im Kabinett verabschiedet wird. Zuvor hat der Ressortchefin Bär mit ihren Aussagen zur BAföG-Reform für Verwirrung gesorgt. Die CSU-Politikerin hatte den Zeitplan in einem Interview in Frage gestellt und das mit Widerständen aus den Koalitionsfraktionen begründet. Die SPD-Fraktion wies Bärs Aussagen als falsch zurück. Ansbach. Ein kurzes, aber heftiges Gewitter ist am Mittag über Mittelfranken gezogen. Der Sturm hat zahlreiche Bäume umgeknickt, es blieb aber bei Sachschäden. In Bruchsal in Baden-Württemberg gab es einen Verkehrsunfall mit zwei Toten, offenbar infolge von Aquaplaning bei einem Unwetter. Am Münchner Flughafen sind wegen einer durchziehenden Gewitterfront am Nachmittag rund 50 Flüge gestrichen worden. Aus Sicherheitsgründen wurde die Abfertigung von Flugzeugen für etwa eine Stunde eingestellt. Das Wetter in Bayern? In der Nacht kräftiger Regen, stellenweise Gewitter, Abkühlung auf 15 bis 11 Grad. Morgen überwiegend bewölkt und regnerisch, am Dienstag teils sonnig, teils bewölkt, Höchstwerte zwischen 18 und 28 Grad. Es ist 21.03 Uhr.
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2: Egal wie einem's Leben so mitspielt, immer weiter nach vorn schauen. Das ist so ein Motto der Menschen, die wir Ihnen heute vorstellen möchten. Wie diesen Bauern aus der Oberpfalz. Zwei Schicksalsschläge haben dazu geführt, dass er plötzlich ganz allein einen großen Einödhof bewirtschaftet.
3: Ich bin schon Einsiedler, aber ich meine, dass es Leute gibt, die ganz woanders wohnen, wo also wirklich mittendrin wohnen und deutlich einsamer sind als ich.
2: Halt vielleicht auch immer eine Frage, was man selbst draus macht. Gilt auch für diesen Augsburger, der sich nach einem Hirntumor wieder zurückgekämpft hat und seither hunderte Kilometer für andere Krebspatienten radelt. In Südamerika hat er dabei auch sich selbst wiedergefunden, in einem stillen Moment auf dem Berg.
4: Und dann ein Gefühl, das war so gigantisch, verbunden sein mit allem, mit der Natur, vor allen Dingen ein Gefühl, richtig zu sein, auch mit allen Fehlern, oder egal wie ich bin, so bin ich richtig.
2: Ja, und Sie sind auch völlig richtig hier. Wir haben jetzt gemeinsam eine Stunde Zeit für Bayern. Ich bin Christine Gaub und freue mich, wenn Sie mit dabei sind, genauso wie das Elektropop-Duo aus Augsburg Polaroids mit Chains.

0: Machen Sie hobbymäßig Musik? Spielen vielleicht Klavier, Ukulele oder singen gern? Dann wissen Sie, wie erfüllend das sein kann. Erst recht, wenn man auch noch gemeinsam musiziert. Wenn's matcht, wenn sich eine wirkliche Gruppe zusammenfindet. So eine Gemeinschaft formen, das wollte eine Chorleiterin aus Wessling im Landkreis Starnberg. Magosza Stefaniak ist dafür mit ihren Laiensängerinnen und Sängern nach Polen gefahren, in ihre ursprüngliche Heimat. Eine ganz spezielle Chorreise nach Danzig. Und jetzt passt der Name des Chores erst so richtig. Magosza Stefaniak and Friends. Doris Bimmer hat sie begleitet.
1: Unser Ziel ist der Badeort Sopot bei Danzig. Das bedeutet von München aus rund 12 Stunden Zugfahrt. In Sopot wird der Chor im Vorfeld des internationalen Festivals Mundus Cantat auftreten. Und schon im ICE Richtung Berlin läuft vieles anders als gewohnt. Das Großraumabteil wird von Chorleiterin Magosza kurzerhand zum Probenraum für das bevorstehende Konzert umfunktioniert. Magoschas Energie ist ansteckend. Michael, Simone und Barbara sind Teil des Wesslinger Chors und es gab für sie kein langes Nachdenken, ob sie mit nach Polen zum Konzert fahren würden. Auch wenn sie im Vorfeld nicht ganz abschätzen konnten, was sie erwarten wird.
2: Ich habe mir dann gedacht, gut, wir fahren jetzt nach Polen, aber wer möchte uns in Polen hören? Das kennt uns ja keiner.
3: Die Magosza hat dann aber gesagt, dass wir so ein Teil von dem Festival dann irgendwie sind. Und dann haben wir gedacht, oh, das ist aber ein bisschen hochgegriffen.
1: Magosza Stefaniak und Friends sind also in Sopot zu Gast. Magoschas einstige Heimat. In Danzig, der Großstadt nur wenige Kilometer von Sopot entfernt, wuchs die knapp 60-jährige Profimusikerin auf. Nach dem Mauerfall zog sie mit ihrem Mann, ebenfalls Profimusiker, nach Deutschland.
4: Ich habe mir gedacht, ich fahre hier seit 2014 mit meinen Freundinnen, die ich mag. Da dachte ich mir, ich nehme jetzt alle, weil mit denen will ich auch Zeit verbringen. Weil wenn wir uns treffen, arbeiten wir. Weil so ein Projekt auf die Beine zu stellen, ist nicht nur, ha, wir singen mal ein bisschen was zusammen. Das ist harte Arbeit. Wir wachsen so zusammen, musikalisch wie auch menschlich, ne? Beides. Und hier haben wir Zeit dafür.
1: Teambuilding für den Chor quasi. Vor rund 3 Jahren hatte sich die rund 50-köpfige Gruppe zusammengefunden, um für die Nachbarschaftshilfe Wessling mit einem Konzert Spenden zu sammeln. Die Chor- und Bandmitglieder kannten sich damals nur zum Teil, auch wenn Wessling samt der dazugehörenden Ortsteile nicht besonders groß ist. Und auch bis zur Polenreise wussten nicht alle, wie die eine Frau im Sopran oder der Mann im Tenor heißt. Es werden also jetzt fleißig Namen geübt, und die Chorleiterin wird zur Reiseführerin. Vor dem Solidarność-Museum in Danzig zum Beispiel erzählt sie aus ihrer persönlich erlebten Geschichte.
5: Dieses Deutschnetzgeisker kennt ihr vom Fernsehen, von Nachrichten. Hinter diesem Tor haben sich die Werfleute, die dahinter gearbeitet haben, ein paar tausend Leute, irgendwann mal eingesperrt. Und diese 3 Kreuze, das haben, nachdem das hier geklappt hat mit diesen Wünschen, haben die Werfleute gesagt, für die Leute, die für unsere Freiheit gestorben sind, wollen wir hier ein Denkmal aufstellen. Das waren 80er Jahre und davor, 70er Jahre, haben sie das gleiche in Werf in Gdynien probiert. Da sind x Menschen umgebracht worden, wie sie nach Hause zur S-Bahn gegangen sind. So Treppen nach unten und unten stand Polizei und dann sind sie auf dieser Treppe, so wie wir heute.
1: Unterschwellig arbeitet aber der Gedanke an das Konzert in ihr weiter. Wird es funktionieren, dass ein deutscher Chor vor polnischem Publikum besteht? Kommen überhaupt genügend Leute? Die Sorgen sind unbegründet. Der kleine Saal ist voll besetzt und die Musik der Wesslinger kommt sehr gut an.
4: Ich hatte auch ein bisschen Bangen, aber das Publikum war so warm uns gegenüber. Da habe ich echt nach ein paar Stücken gedacht, huh, brauche ich mir keine Angst zu haben. Aber so ein bisschen Bangen hat man wegen der Geschichte.
1: Auch diesmal singt der Chor nicht nur zur Unterhaltung, sondern für den guten Zweck. Rund 1.000 Euro kommen an diesem Abend für ein örtliches Alten- und Pflegezentrum zusammen. Mit Sängerin Simone.
6: Ich glaube, das war so ein Traum für sie, wo der jetzt in Erfüllung gegangen ist. Dass sie uns zeigen kann, wo sie herkommt, wo sie aufgewachsen ist, auch die Geschichte von hier näher bringen kann. Und den Leuten, die sie hier kennt, dass sie einfach auch zeigen kann, was sie auf die Beine gestellt hat mit uns.
1: Nicht nur das Konzert war ein großer Erfolg, auch die Reise insgesamt. Barbara, Simone und Michael sind sich einig, Diese Fahrt war das Beste, was dem Chor passieren konnte.
7: Der Chor ist nochmal richtig zusammengewachsen. Das ist jetzt also bei der Reise nochmal viel intensiver geworden. Die Bindung zusammen, das ist echt wie so eine ganz große Familie.
3: Ja.
6: Weil normalerweise treffen wir uns ja nur zum Proben, sage jedem Hallo, mache nur kurz Smalltalk, was weiß ich, und dann geht wieder jeder. Aber so wie jetzt, man kommt mit allen ins Gespräch. Das ist richtig toll. Das ist wirklich wie so eine Klassenfahrt, was wir da haben. Und die Schüler von der Parallelklassen kennenlernt.
1: Das glaubt auch die Organisatorin selbst. Zum Abschied am Bahngleis sagt Magosha:
8: Grandiose Konzert, Mission erfüllt. Wir sind jetzt eine Gruppe, wir lieben uns, das ist einfach schön.
1: Und nicht nur für Barbara ist ihre Chorleiterin die neue
7: Dancing Queen. Passend zu unserem Song Dancing Queen. Also ist genau das Richtige, finde ich.
0: Wenn Sie diese ungewöhnliche Truppe selbst mal hören möchten, am 4. und 5. Juli stehen Sie in Wesslingen zwischen München und Starnberg wieder für 4 Konzerte auf der Bühne. Aufgewachsen in Wessling ist auch die gebürtige Schweinfurterin Sarah Lugo. Auch sie liebt es, wenn Musik sie berührt. Hit me with music. 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
1: Wer einmal schwerer, länger krank war, weiß, es dauert, wieder ins Leben zu finden. Schwer, das allein zu schaffen. Darius Braun aus Augsburg wollen wir Ihnen heute vorstellen. Er will anderen Mut machen, denn er selbst hat den Krebs besiegt. Nach Hirntumor und Lähmungserscheinungen hat er sich wieder zurückgekämpft und hat sich dann seinen Lebenstraum erfüllt. 21.000 Kilometer mit dem Fahrrad entlang der Panamericana von Kanada bis nach Feuerland. Dafür wurde Darius Braun vor 6 Jahren auch über Schwaben hinaus bekannt. Und jetzt plant er eine Fahrradtour durch Süddeutschland, von der deutsch-französischen Grenze bis ins Berchtesgadener Land. Entlang der Strecke besucht er Reha- und Fachkliniken, hält Mutmacher-Vorträge für Patientinnen und Patienten und Mitarbeitende und sammelt Spenden für Familien mit schwerkranken Kindern. Unsere Reporterin Sarah Koschamos hat sich mit Darius Braun kurz vor seiner Tour in Augsburg verabredet.
2: Nieselwetter im Augsburger Uniklinikviertel. Hier soll unser Treffpunkt sein, von Darius Braun und mir. Seit 30 Minuten wären wir verabredet. Blaues Sportoberteil, schwarze kurze Hose. Endlich kommt er um die Ecke geradelt, sportlich auf seinem Gravelbike. Er ist da, juhu!
3: Hallo!
2: Hallo, Darius!
3: Ja, eine halbe Stunde bin ich später dran. Ich hatte eine Panne. Kurz nachdem ich bei mir zu Hause losgefahren bin, merke ich auf einmal, mein Hinterreifen hat einen Platten. Zum Glück war es recht nah zu Hause, konnte ich zurück, hatte einen Ersatzschlauch, aber es hat dann doch ein bisschen länger gebraucht, als ich gedacht habe.
2: Der Übeltäter war eine Glasscherbe. Flicken wäre zu zeitaufwendig gewesen. Ein neuer Schlauch tut's auch. Derzeit testet Darius Braun sein neues Fahrrad, sein bestes bisher, wie der 36-Jährige erzählt. Es soll ihn bei seiner Mutmacher-Tour begleiten, über 700 Kilometer vom Rhein aus, den Bodensee entlang, übers Allgäu bis zur letzten Station im Berchtesgadener Land.
3: Wir gehen jetzt in den bunten Kreis, das ist ein Nachsorgezentrum und die unterstütze ich mit meiner Tour. Also ich mache auf die aufmerksam. Durch Zeitungsartikel und sammle Spenden. Hab schon Spaß.

0: trotzdem, ich zeig's euch. Ihr wisst doch gar nicht, zu was ich in der Lage bin, und habe mich über Jahre zurückgekämpft.
1: Darius macht nicht nur seinen Hauptschulabschluss, er geht weiter zur Schule, bis er das Abitur in der Tasche hat. Er studiert und wird Lehrer.
2: Wow, Respekt. Ja, das war dieser erste Moment. Denke ich mir, wow, hätte ich das auch so geschafft?
1: Jacqueline Gräubig, Marketingleiterin vom Bunten Kreis, lernt Darius Braun bei einem seiner Vorträge kennen.
2: Und das ist eine große menschliche Leistung. Und dass er so wieder jetzt so gesund ist, wie er ist, und dass er so aktiv auch ist, also da habe ich größten Respekt. Und das sind natürlich Dinge, die dann matchen, wo ich denke, ah, das ist ein junger Mann, dem ist ein Schicksal passiert, plötzlich ist alles anders.
1: Mit 30 Jahren schlittert Darius in einen Burnout mit Depressionen. Er kündigt seine Stelle als Lehrer, will sich einen Traum erfüllen, die Panamerikaner von Nord nach Südamerika mit dem Rad zu fahren. Nicht nur eine Sinnsuche für ihn persönlich, er möchte mit seiner Tour auch die deutsche Hirntumorhilfe unterstützen. Darius wird über 500 Tage durch 14 Länder unterwegs sein, etliche Kliniken besuchen und 20 Medientermine absolvieren. Das Gefühl, bei sich anzukommen, hatte Darius Braun lange Zeit allerdings nicht. Bis in Südamerika etwas Entscheidendes passierte.
0: In Bolivien, auf fast 4000 Meter Höhe, dann auf dem Weg zu dem Salar de Uyuni, dem größten Salzsee, war dann nur noch diese riesige Weite um mich herum, Sandhosen. Und dann ein Gefühl von Emotionen, das war so gigantisch. Verbunden sein mit allem, mit der Natur, mit Gott, vor allen Dingen ein Gefühl, richtig zu sein, auch mit allen Fehlern oder egal wie ich bin, so bin ich richtig. Dass ich auch fast schon 14 Monate unterwegs war und viel passiert ist bis dahin, durch diese Stille, die Weite, hatte ich dann Zeit, wirklich bei mir anzukommen. Das ist dann einfach passiert. Ich habe das ja in dem Moment gar nicht mehr erzwungen, sondern es kam einfach über mich so ein Schauer und ich habe fast eine Stunde lang geweint, aber ich war glücklich. Das war phänomenal, ja. Es ist schwierig, in Worte zu fassen. In meinem Buch beschreibe ich das eigentlich ganz gut. Also es war Glückseligkeit pur.
1: Das Buch »Vom Gegenwind getragen, wie Tiefpunkte zu Chancen werden und warum es sich lohnt, niemals aufzugeben«, es liest sich wie ein Abenteuerroman. Für Darius ist es ein Begleiter. Auch bei seinen Vorträgen zitiert er immer wieder daraus. Auf seiner Reise wurde ihm klar, dass er den Menschen von seinem Weg und vom Umgang mit Krisen erzählen möchte. Vor allen Dingen will Darius erkrankten Menschen Mut zusprechen und dabei Gutes bewirken, indem er Spendengelder wie für den Bunten Kreis in Augsburg sammelt.
0: Es lohnt sich wahrscheinlich bei jedem sozialen Verein irgendwas zu unterstützen, aber das hat mich halt besonders angesprochen, weil ich das gut nachvollziehen kann, weil ich ja in einer ähnlichen Situation war. Wobei, ich hatte das Glück, dass meine Eltern ja noch beide gut verdient haben, beide waren Lehrer und ich durch meine Familie gut aufgefangen wurde. Hätte ich das nicht gehabt, dann wäre ich ganz anders da gestanden. Und aus diesem Grund denke ich mir, es ist so wichtig, weil es gibt halt so viele Familien, die das nicht haben und die brauchen die Unterstützung.
3: Unterstützung und gute Wünsche jetzt auch von Carolyn Noe, dem Singer-Songwriter-Duo aus Würzburg.

0: Heimattag der Siebenbürger Sachsen. Klingt verstaubt. Wer sind die überhaupt? Die Siebenbürger Sachsen sind eine deutschsprachige Minderheit, angesiedelt seit dem 12. Jahrhundert eben in Siebenbürgen im heutigen Rumänien. Während dort selbst jedoch nur noch eine kleine Gruppe übrig ist, leben etwa 250.000 von ihnen inzwischen in Deutschland. Und jedes Jahr treffen sich 20.000 Siebenbürger Sachsen aus ganz Deutschland zu Pfingsten in Dinkelsbühl in Mittelfranken. Die größte deutsche Veranstaltung bei den Vertriebenen und Aussiedlerverbänden. Mit ihrem diesjährigen Motto »Generationen verbinden, Perspektiven schaffen« wollten sie zeigen, dass sie nach vorn in die Zukunft schauen und gerade junge Menschen einbinden wollen. Die, so hat's Erich Wartusch erlebt, durften sich dann auch bei einem ganz speziellen Quiz beweisen.
1: Eine Bühne im Schrannenfestsaal, zwei Podeste. Links steht ein hochgewachsener Mitfünfziger dahinter, rechts vier deutlich jüngere Kandidaten.
2: Heute geht's um Wissen, heute geht es um Geschick und eine ordentliche Portion Glück. Meine Damen und Herren, herzlich willkommen zu dem Event des Heimattages 2026. Herzlich willkommen bei Schlag den Leni!
1: Schlag den Leni. Leni, das ist Rainer Leni, der Bundesvorsitzende der Siebenbürger Sachsen in Deutschland. Einer, der viel weiß, gleich bei der ersten Quizaufgabe. Verpixelte Kirchenburgen erkennen. Wer es errät, drückt einen Knopf.
2: Oh, ja, Rainer.
3: Könnte es Absdorf an der Kockel sein?
2: Das ist wieder korrekt, das haben wir in der Kirchenburg von Absdorf.
1: Es ist sehr spezielles Wissen, das da abgefragt wird. Mal was Neues ausprobieren.
4: Normalerweise ist dieser Programmpunkt ist ein sehr etablierter Programmpunkt beim Heimattag der Siebenbürger Sachsen. Es nennt sich Brauchtumsveranstaltung, wo in der Regel ein Mundarttheater oder etwas in die Richtung aufgeführt wird. Also traditionelle Geschichten. Und mit Schlag den Leni ist das natürlich jetzt eine Quizshow, eine völlig andere Richtung.
1: Ein Experiment und eine Abkehr von liebgewonnenen Traditionen, die nicht allen gefällt. Nathalie Bertleff berichtet, dass der neue Programmpunkt in Internetforen durchaus kontrovers diskutiert wurde. Der Jugend wurde jedoch relativ freie Hand gelassen, was sie am Samstagnachmittag auf dieser Bühne veranstalten will. Die Alten haben uns das Vertrauen geschenkt, sagt die Quizkandidatin. Ihre Kollegin Katrin Breit, die in München lebt, ergänzt: Ja, der Nachwuchs soll sehen, dass Tradition auch in moderner Form daherkommen kann.
5: Dieses ganze Wissen ist ja auch nicht erforderlich dafür, dass man Teil der Gemeinschaft ist. Also deswegen muss man sich niemals ausgeschlossen fühlen, wenn man so etwas nicht weiß. So, klar, das ist halt so ein bisschen nerdig und special. Und
4: ich zum Beispiel habe auch keinen einzigen Tanznamen gewusst.
1: Und das, obwohl sie eine Jugendtanzgruppe leitet. Aber es ist halt auch nicht so einfach, Volkstänze zu erkennen, wenn sie rückwärts abgespielt werden.
3: Wenn mich die Musik jetzt nicht täuscht, könnte es der Neppendorfer Ländler sein.
2: Neppendorfer Ländler, das ist leider inkorrekt.
1: Die Musik, insbesondere die alten Volkstänze, spielen bei den Siebenbürger Sachsen eine große Rolle. Schon vor dem Quiz sind die Allerjüngsten im Festsaal aufgetreten. Mit Gedichten, Liedern und Tänzen, erzählt Heidi Mösner.
6: Wir versuchen, die Angebote für die jungen Leute niederschwellig und niedrig zu halten. Wir haben Hüpfburgen, Malecken und da geht es im ersten Moment vielleicht gar nicht unbedingt um Siebenbürgische. Und man muss auch keine siebenbürgische Abstammung haben in dem Sinne. Also es reicht einfach mitzumachen, dabei zu sein.
1: Heidi Mösner aus dem Landkreis Fürstenfeldbruck kümmert sich im Bundesvorstand speziell um den Nachwuchs. Neben der Musik ist auch die Tracht ein verbindendes Element ihrer Landsmannschaft, auch bei den Jüngeren.
6: Also sie sind in unseren Volkstanzgruppen, da spielt die Tracht eine große Rolle, das heißt, sie treten auf und Auftritte bewirken natürlich Aufmerksamkeit. Das heißt, sie kommen auch ins Gespräch mit Publikum und kriegen dann durchaus auch mal den ein oder anderen kritischen Kommentar. Das habe ich auch einige Jahre erlebt und dann beginnt das Interesse, ein Ansporn dafür, dass man es ja eigentlich richtig anziehen möchte. Und der Oktoberfestumzug in München, der trägt da ganz massiv dazu bei, denn dort sind ja die Regeln sehr streng. Und das hilft auch uns, den Siebenbürger Sachsen, uns wieder auf unsere strenge Tracht zu fokussieren.
2: Nummer 6, das kann ich ausnahmsweise auf beiden Seiten gut lesen. Die Tracht aus Rode, sagen beide. Und beide haben damit recht, es ist auch die Tracht aus Rode.
1: Trachten den jeweiligen Orten oder Regionen zuordnen, noch so eine Aufgabe bei Schlag den Leni, dem Quiz des Nachwuchses gegen den Bundesvorsitzenden Rainer Leni. Alle buzzern sie fleißig, wenn ein der Mundart Unkundiger versucht, ins Siebenbürgisch-Sächsische übertragene Redewendungen auszusprechen.
7: Wette hängt, kennst de verschwist net öff möhren.
8: Nati. Was du heute kannst besorgen, verschiebe nicht auf morgen.
2: Was du heute kannst besorgen, das verschiebe nicht auf morgen.
9: Die Sprache ist tatsächlich ein Thema, das leider ein bisschen in den Hintergrund gerät, weil die heute hier geborenen Siebenbürger Sachsen den siebenbürgisch-sächsischen Dialekt nicht mehr sprechen. Wir versuchen jetzt auch Programme zu machen, wo man diese Mundart immer mehr fördert.
4: Kinderbücher, die auf Mundart geschrieben werden oder auf der Webseite auch eine Mundart-Ecke für Kinder. Es gibt schon einige Projekte, um dem entgegenzuwirken, aber ich denke, das ist der Lauf der Zeit einfach, dass das auf kurz oder lang natürlich zurückgeht.
1: Auch Nathalie Bertleff ist, wie so viele, über ihre Eltern zur Vereinsarbeit gekommen. Doch dank Social Media, berichtet sie, gibt es inzwischen auch solche, die zu Hause kaum noch Berührungspunkte zur Kultur haben und trotzdem auf die Jugendorganisation aufmerksam werden. Das Charakteristische an uns Siebenbürger Sachsen ist unser Zusammenhalt, sagt der Bundesvorsitzende Rainer Leni. Die Dorfgemeinschaften früher in Rumänien, die sprachliche Abgeschiedenheit, aber auch die Traditionen in den evangelischen Kirchengemeinden, das versuchen sie ins Heute zu retten. Und es scheint zu gelingen.
9: Bei uns funktioniert das mindestens seit einigen Jahrzehnten. Und so wie ich das Durchschnittsalter unserer Jugend sehe und auch der vielen Kinder, die nachkommen, da mache ich mir jetzt überhaupt keine Sorgen für die nächsten 10, 20 Jahre. Das wird sicher noch auf dem jetzigen Level weiter so laufen.
1: Auch bei der letzten Quizaufgabe legt sich Rainer Leni ins Zeug. Von einer fast 1 Kilogramm schweren Pariser Wurst müssen aufs Gramm genau Scheiben heruntergeschnitten werden.
3: Hast du 17 Gramm?
2: Es handelt sich bei diesem Stück um genau 18 Gramm. Damit geht der Punkt an Rainer Leni.
1: Der Bundesvorsitzende gewinnt gegen den Nachwuchs am Ende mit 19-2.
4: 2-19 klingt natürlich nach einer sehr, sehr großen Differenz. Ich glaube, wir haben trotzdem ziemlich viele, ziemlich gute Antworten gegeben.
5: Es war und jedes Spiel ja mega knapp und es war immer so ein entscheidender Punkt so dazwischen.
9: Aber ich bin positiv überrascht von unserer Jugend, dass sie so viel Wissen doch hatte, auch wenn sich das jetzt im Ergebnis nicht widerspiegelt.
1: Von dem Quiz hatten letztlich alle was, die Teilnehmer und die Zuschauer. Neben dem Wissen gab es dann nämlich auch noch die Pariser Wurst für alle.

Die Chinchillas aus München haben uns heute kurz beehrt, for a while. Und wir möchten Ihnen noch einen Sänger ans Herz legen. Falco Eckhoff aus Würzburg. Vor gerade mal 2,5 Monaten ist das erste Album seines Soloprojekts Frey Parks erschienen. Noch bis Oktober war er mit Sängerin Hanna Weidlich als Indie-Folk-Duo Hanna und Falco auf Tour. Jetzt gehen beide musikalisch und privat getrennte Wege. Und aus dem gleichnamigen Debütalbum von ihm, also von Falco Eckhoff, alias Frey Parks, hören wir nun The Sunlight.

0: Der eine, der könnte es nur auf dem Dorf aushalten, mit respektvollem Abstand zu allen anderen. Die andere braucht das quirlige Leben, am liebsten im Zentrum der Stadt. Und freilich haben auch alle Möglichkeiten dazwischen ihre Fans oder ergeben sich halt so im Leben. Wächst man auf einem Einödhof auf, dann macht das was mit einem. Spontane Kurzbesuche bei Nachbarskindern, Fehlanzeige. Viele wollen, wenn sie dann älter werden, von dort einfach nur weg. Wir haben einen Bauern besucht, dem es auch so ging und der jetzt trotzdem wieder dort gelandet ist. Auf einem Hof, der weit und breit keine Nachbarn hat, ganz allein auf 600 Metern Höhe, auf dem Fahrenberg bei Waldthurn in der Oberpfalz, nahe der böhmischen Grenze. Der Hofname des Einödhofs ist Radwaschen, eine Verballhornung von tschechisch Radschin, das bedeutet so viel wie Burg oder Schloss. Und dort residiert seit Jahrhunderten die Familie von Hubert Brehm. Ihn hat Uli Scher besucht und wollte freilich wissen, warum er jetzt dort wieder lebt, allein auf dem Einödhof und wie er damit zurechtkommt.
1: Wahnsinn, du schaust auf Bleistein, toll.
2: Ja, deswegen habe ich ja da auch meine Terrasse gebaut. Das ist schon so. Nee, da ist schon sehr schön.
1: Was ist das für ein Gipfel, wo der Turm oben steht?
2: Am Holz? Das ist der Böhmerwaldturm bei Schönsee. Da sieht man noch Missbrunn, da den Hügel rauf. Alles, was so Wiesen und Felder sind rundherum, gehört zum Anwesen, ist aber verpachtet. Und der Wald, den bewirtschafte ich selbst, ist mein Ausgleich, mein Hobby.
3: Hubert Brehm schaut weit ins Land von seinem Zuhause aus, hoch auf dem Fahrenberg, und er blickt zurück auf eine lange Geschichte auf dem Radwaschen-Bauernhof oder O-Waschen, wie die Einheimischen das Anwesen nennen. Der Hof wird im 16. Jahrhundert erstmals urkundlich erwähnt. Seit 250 Jahren ist die Familie Brehm in diesem Idyll zu Hause. Hubert ist O-Waschen-Bauer in siebter Generation, auch wenn er sich selber nie als Landwirt bezeichnen würde.
2: Es gibt so viele Leute, die sagen, es ist so schön, weil du wohnst und die Aussicht und das alles drumherum und das ganze alte Zeich und dieser Vierseithof. Aber wohnen möchte ich da nicht, weil es ihnen halt so einsam ist. Mag schon sein, das muss man schon auch mögen.
3: Hubert Brehm ist dieses Leben von Kindesbeinen an vertraut. Mit drei älteren Geschwistern ist er in der Einöde auf dem Fahrenberg aufgewachsen. Lange Zeit hat er nichts anderes gekannt.
2: Wir sind nie in den Kindergarten gegangen. Alle vier, kein Kindergarten. Also wir haben mit Eintritt in die Grundschule haben wir Kontakt zur Außenwelt gekriegt. Alles vorher hat sich eigentlich bei uns am Hof abgespielt.
3: Und der Bauernhof hat immer auch die Hauptrolle gespielt in Huberts Leben, solange er und seine Geschwister noch Kinder waren.
2: Das war halt so. Im Rückblick finde ich es nicht schlimm. In der einzelnen Situation damals hat man es vielleicht schon schlimm empfunden, dass man gesagt hat, wir müssen jetzt heuer fahren und ich kann nicht ins Freiburg gehen, Bleistein. Oder ich muss irgendwas anderes mit arbeiten, kann nicht an einer Wochenendfahrt mit irgendwelchen Spätzeln teilnehmen. Sowas hat es natürlich schon gegeben.
3: Dass Hubert Brehm mit über 50 wieder auf die O-Waschen zurückkehren würde und hier jetzt als Einödbauer residiert, das war nicht einmal im Entferntesten so geplant. Das hat das Leben für ihn entschieden. Sein älterer Bruder Franz war nämlich auserkoren, den Hof zu übernehmen. Hubert ging stattdessen zur Bundeswehr, studierte Vermessungswesen, gründete eine Familie und lebte mit Frau und drei Kindern unten im Tal, im nahen Fohenstrauß, bis nach 25 Jahren seine Ehe auseinanderging.
2: Bin halt von daheim ausgezogen, habe mir dann eine Wohnung gesucht, aber ich habe mich halt in dem Mietshaus nie so richtig wohlgefühlt. Dass man also so Mauer an Mauer mit irgendwelchen Leuten wohnt, es war jetzt nicht meine. Bis dann irgendwann einmal wir dann gesagt haben, mach doch das fertig, was der Vater angefangen hat und bau da eine Wohnung drauf.
3: Hubert beschließt, zum älteren Bruder Franz zurückzuziehen auf die O-Waschen. Er richtet sich das alte Austragshäusel als Wohnung her und pendelt fortan von hier aus zu seiner Arbeitsstelle in Weiden. Gerade mal 3 Monate lebt er mit dem Bruder in der Bauernhof-WG. Dann schlägt das Schicksal wieder zu.
2: Es hätte so gut passen können. Ich meine, er war nur eins, ich war nur eins. Wir waren beide auf der O-Waschen gewesen, aber nicht so, dass wir praktisch jede halbe Stunde miteinander verbringen wollen. Ist jeder seiner Wege gegangen. Aber es hat halt nicht sollen sein. meine, wir waren damals alle relativ vor den Kopf geschlagen, weil ich meine, der Franz ist innerhalb von 10 Tagen ist er gestorben. Also der ist am Abend doch ist er ins Krankenhaus gekommen und 10 Tage später war er gestorben.
3: Gut 4 Jahre ist das jetzt her. Seitdem lebt Hubert alleine auf der Oberschen. Seine beiden älteren Schwestern kommen jeden Sonntag zum Kaffee trinken. Seine erwachsenen Kinder helfen mit, den Hof in Stand zu halten. Es gibt immer was zu tun. Vor einigen Monaten hat Hubert damit begonnen, das alte Wohnhaus zu sanieren. Ist die Einsamkeit ein Thema für ihn?
2: An manchen Tagen mehr, an manchen Tagen weniger. Wobei ich es eigentlich ganz, ganz selten in irgendeiner Weise als belastend empfinde. Ich meine, es ist ja immer irgendwas los. Ich komme eigentlich ganz wenig dazu, mich irgendwo in meinen Sessel einzusetzen und zu überlegen, ob ich denn sehr alleine bin. Und die Tage, die sich dafür eignen würden, weil man da draus wenig machen kann, ist der Sonntag. Und der Sonntag, der ist eigentlich routinemäßig verplant, dass ich dann am Mittwoch Besuch kriege. Das sind dann entweder meine Kinder oder meine Schwestern oder alle miteinander. Und damit komme ich eigentlich gar nicht in die Verlegenheit, dass ich mich als einsam bezeichnen müsste oder als Einsiedler. Ich bin schon Einsiedler. Das ergibt sich ja auch aus der Situation heraus. Aber ich meine, dass es Leute gibt, die ganz woanders wohnen, wo also wirklich mittendrin wohnen und deutlich einsamer sind als ich.
0: Das Leben von einem Bauersbub besingt jetzt Stefan Dettel mit Labras Banda, aufgenommen in einem Stall daheim im Chiemgau.
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0: Kainun heißt es nicht nur im Western-Klassiker 12 Uhr mittags, sondern auch seit einigen Wochen überall im Land an den Zapfsäulen. Dort steigen die Spritpreise nämlich einmal am Tag, Schlag 12 Uhr mittags. Taktisch tanken heißt es da und zieh die EC-Karte geschwind. Jochen Eichner kam da neulich ganz schön in Stress.
1: Die Schweißperlen stehen mir auf der Stirn. Das Herz rast. Jetzt zählt jede Sekunde. Es muss schnell gehen. Verflixt, wie war gleich noch meine PIN-Nummer? Tanken ähnelt dieser Tage einem Leistungssport und bietet einen pekuniären Nervenkitzel, der dem des Roulettes ähnelt. Oft genug geht es um Sekunden. Schließlich dreut der tägliche Benzinpreisaufschlag um 12 Uhr wie der Showdown zwischen Sheriff und Outlaw im Spaghetti-Western. Nun muss man wissen, dass bei uns im Landkreis Neu-Ulm die großen Ölkonzerne beim Benzin mit den Tankstellen einer regionalen Supermarktkette konkurrieren. Die sind oft billiger. Und dann ist da noch das Möbelhaus direkt an der Autobahn nach Ulm. Das wirbt damit, das größte Europas zu sein und bringt neben Küchen, Sofas und Tischdecken auch noch besonders billigen Kraftstoff unters Volk. Letztens meinten es die Sterne gut mit mir und meinem Kleinwagen. Der Weg zurück vom Ferienaufenthalt mit dem Schwiegervater führt mich direkt durch das charmante Gewerbegebiet am Autobahnkreuz Hittistetten, das diese Oase billigen Sprits beherbergt. Es sind noch ein paar Minuten bis Mittag. Diese Zapfanlagen, die wollen vor dem Tanken Geld sehen. Also nicht Bares, sondern die Kreditkarte samt PIN. Und logischerweise gäbe es ja auch genug Zeit, sich an diese Nummer zu erinnern beim Warten in der Schlange. Aber das fällt mir natürlich erst dann ein, als ich mit offenem Tank direkt vor der Säule stehe, während diese die Karte und den dazugehörigen Code verlangt. In meinem Hirn bricht das Chaos aus. Der erste Versuch. Jetzt muss das Muskelgedächtnis die richtige Zahlenfolge liefern. PIN falsch. Mist. Wie war das noch gleich? Der Geburtstag von Mama? Nee, das war das Passwort fürs Online-Konto. Die Telefonnummer meiner alten Schule? Blödsinn, das sind ja 6 Nummern. Ich spüre die Ungeduld der anderen. Die Zeit schreitet voran. Es geht gegen 12 Uhr. Hi nun. Wo kommt jetzt diese Mundharmonika-Melodie auf einmal her? Streng dich an, streng dich an! Im Film 18 Stunden bis zur Ewigkeit muss Richard Harris 7 Bomben auf einem Kreuzfahrtschiff entschärfen. Der hatte es leicht, der musste sich nur ans Drehbuch halten und hatte 18 Stunden Zeit. Mir bleiben nur wenige Sekunden bis zur Ewigkeit, bis ich den Zorn sparwütiger Autofahrer zu spüren bekomme, mitten hier in Senden und das kurz vor den Feiertagen. Das ist es. Feiertag. Die PIN ist das Datum eines ganz bestimmten Feiertags. Dieses Mal war es knapp. Zu knapp. Vielleicht sollte ich mir einen Passwortmanager aufs Handy laden, aber der braucht ja auch wieder ein Passwort. Und wo lege ich das dann ab? Anderer Vorschlag. Nachdem Sie ja jetzt alle über meine PIN Bescheid wissen, frage ich einfach das nächste Mal jemanden von Ihnen, wenn ich an der Tanke stehe.
0: Arthur Dittelmann, Bluesmusiker aus Dorfen, hätten noch eine Idee. Vielleicht als Passwort die IBAN-Nummer?
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1: Um 22 Uhr mit Stefanie Müller. Hamburg, zum zweiten Mal nach 2015, haben die Bürgerinnen und Bürger der Hansestadt Nein zu einer Bewerbung für Olympische Spiele gesagt. In einem Referendum haben sich fast 55% gegen eine Kandidatur für die Sommerspiele in den Jahren 2036, 2040 oder 2044 ausgesprochen. Das Rennen wird nun zwischen München, Berlin und der Region Köln-Rhein-Ruhr entschieden. Den Kandidaten gibt der Deutsche Olympische Sportbund am 26. September bekannt. Anschließend beginnt das internationale Bewerberverfahren. Berlin. Das Bundesforschungsministerium hat klargestellt, dass es beim ursprünglichen Zeitplan für die BAföG-Reform bleibt. Demnach sollen Studierende schon zum kommenden Wintersemester von der höheren Wohnkostenpauschale profitieren. Das Ministerium arbeitet, eigenen Angaben zufolge, daran, dass die Reform Ende Juli im Kabinett verabschiedet wird. Forschungsministerin Bär hatte in einem Interview gesagt, man sei zwar im Zeitplan, aber sie habe gehört, dass die Reform von den Regierungsfraktionen nicht mehr unterstützt werde. Die SPD wies das empört zurück. St. Petersburg. Nach Jahren der Zurückhaltung wegen des Kriegs gegen die Ukraine nehmen deutsche Unternehmer wieder offiziell am Wirtschaftsforum in Russland teil. Der Vorstandsvorsitzende der deutsch-russischen Außenhandelskammer, Matthias Schepp, sagte, es gehe um eine wirtschaftliche Brücke nach Russland für die Zeit nach einem Waffenstillstand. Laut Programm des Wirtschaftsforums reisen Milchproduzent Stefan Dürr und der langjährige Geschäftsführer der Globus Holding, Thomas Bruch, nach St. Petersburg, und es sind auch mehrere AfD-Politiker eingeladen. New York. Bundesaußenminister Wadefuhl sieht im Vorrücken der israelischen Armee im Süden Libanon Anlass zu großer Sorge. Wenn Zivilisten den Preis der Angriffe zahlten und Teile des Libanons dauerhaft unbewohnbar würden, mache das Israels Nachbarschaft langfristig nicht sicherer, so Wadefuhl am Rande seines Besuchs bei den Vereinten Nationen. Die israelische Armee hat ihre Bodenoffensive im Libanon ausgeweitet, den Litani-Fluss überschritten und eine alte Kreuzritterburg sowie eine strategisch wichtige Hügelkette eingenommen. Paris. Alexander Zverev hat das Viertelfinale der French Open erreicht. Der Hamburger Tennisprofi setzte sich im Achtelfinale in 3 Sätzen gegen den Niederländer Jesper de Jong durch. In der nächsten Runde trifft Zverev dann auf den 19-jährigen Spanier Rafael Roda. Das Wetter in Bayern. In der Nacht kräftiger Regen, stellenweise Gewitter, Abkühlung auf 15 bis 11 Grad. Morgen überwiegend bewölkt und regnerisch, am Dienstag teils sonnig, teils bewölkt. Es ist 22:03.
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Honoretti, ein herzliches Grüß Gott zum sonntäglichen Traudi-Mix, sagt die Traudi Sieferlinger. Heute möchte ich Ihnen wieder mal eine Gruppe aus Österreich vorstellen, die für mich zu den ganz Großen aus unserem musikalischen Nachbarland zählt. 22 CDs hat sie in den letzten 45 Jahren produziert. Und in ein paar davon hören wir jetzt rein. Freuen wir uns auf die Gruppe Anirda Anor.

0: Heut geht's bei mir im Traudimix auf BR Heimat um Anirda Anoa, die uns grad noch so schön eine Uhr ohne Zeiger gesungen haben. Seit 45 Jahren gibt's die Gruppen jetzt schon. Erst als Quartett und dann als Trio. Und in der Zeit sind der Andreas Safer, der Wolfgang Meutz und der Bertel Pfundner zu Legenden geworden, die mit Größen wie dem Angelo Branduardi, an Hubert von Geusern, Josef Harder oder Gerhard Polt auftreten sind, um nur ein paar ganz wenige zum nennen. Bis heute steht Anirda Anoa für eine ganz eigene Musik, die man als eine sehr individuelle Mischung aus Weltmusik und neuer Volksmusik beschreiben kann und die wirklich unverwechselbar ist. Dabei hat alles eigentlich ganz anders angefangen, wie mir der Andreas Safer und der Wolfgang Meutz erzählt haben, die beide vom ersten Tag an mit dabei waren.
1: Die Band hat ursprünglich Folk Friends geheißen und wir haben Country Western gespielt und ein bisschen irisch und sind dann ja, ein paar Jahre so in dieser Formation herumgetingelt und waren dann auf einem Festival in Italien und dort waren Ungarn, die haben ungarische zeitgenössische Folk-Musik gespielt, Italiener, die italienische Musik gespielt haben. Und wir Österreicher haben Country Western gespielt und da sind wir uns etwas merkwürdig vorkommen.
2: Und dann haben wir das Glück gehabt, dass wir beim Steirischen Volksliedwerk andocken durften, den Hermann Hertl mit den Zitola Tanzgeiger kennengelernt haben, weil die traditionelle Musik für uns damals, Anfang der 80er Jahre, das war eher, was man so gehört hat im Radio, war das so Wunschprogramm. Das war jetzt nicht unbedingt das, was uns gefallen hat. Und wir haben dann begonnen, uns für unsere Musik, unsere Tradition zu interessieren. Und der Wolfgang und ich sind dann auf Musikantenwochen gefahren. Wie gesagt, dort haben wir das Steirische Volksliedwerk kennengelernt und gesehen, was in der Tradition für unglaublich tolle Musik gibt, tolle Musiker, Musikerinnen gibt. Und da haben wir unglaublich profitieren dürfen davon, viel mitnehmen dürfen. Ich habe dann angefangen, Dialekttexte zu machen, weil ich mir gedacht habe, in der Sprache kann ich super ausdrücken. Und das liegt mir einfach ganz nah am Herzen und da kann ich gut einigspielen. Und wir haben eben dann einen Namen gesucht, wo man der einfach alles offen lässt. Also wo man... Weil wir haben ja damals noch nicht gewusst, in welche Richtung wir uns da weiter bewegen werden. Und Anirda, Ajeda, Anoa, das war uns irgendwie, ja, damit haben wir gut leben können, weil wir uns als Noren gesehen haben, die halt ohne Netz da praktisch Musik machen, ohne soziale Absicherung. Und weil wir halt auch gesehen haben, dass wir von lauter Noren umgeben sind. Ganz einfach.

0: Wunderschöne Lieder und Stickel schreiben sie an Nieder Anor. Eine Gruppe aus der Steiermark, mit der ich mich heut in meinem Traudimix beschäftig. A jeder is a Narr, heißt ihr Bandname übersetzt. Und das mit dem Narren kann man auch als narrisch kreativ verstehen. Denn das haben Anira Anoa mit ihren 22 CDs, die sie in den letzten 45 Jahren aufgenommen haben, immer wieder unter Beweis gestellt. Ich hab den Wolfgang Meutz gefragt, wieso was geht, dass einem immer wieder was Neues einfällt.
1: Also ich würde mal sagen, Disziplin ist nicht unsere größte Stärke, aber die Kreativität, die haben wir uns über die Jahre irgendwie bewahren können, hat sicher auch eine Rolle gespielt, dass wir immer wieder mit anderen Musikern und Musikerinnen zusammengearbeitet haben, die dann auch inspiriert haben. Wobei zum Thema Kreativität ist vielleicht Andreas der bessere Ansprechpartner, weil die meisten Stücke stammen von ihm.
2: Ja, also wir reflektieren, wir schauen, was uns selber bewegt, was uns beschäftigt und was sich um uns tut, gesellschaftspolitisch, keine Ahnung. Und dann entstehen halt persönliche Reflexionen. Das Ganze ist dann wahrscheinlich auch sehr authentisch. Und es ist natürlich auch lustig, wenn man seine Lieder spielen kann und nicht irgendwelche Sachen von irgendwem, die ja jetzt nicht so neu sind. Und darum gibt es uns wahrscheinlich auch schon so lange, weil wir das machen und unsere Lieder singen, die uns Freude machen und hinter denen wir einfach total stehen können. Ja.
0: Und ich wollte natürlich nur wissen, wie schaut so ein Musikantenleben aus, wenn man über 40 Jahre lang auf der Bühne steht?
2: Wenn ich mein Leben als Musiker beschreiben möchte, dann bin ich mal zuerst sehr, sehr dankbar, dass ich mein Hobby zum Beruf machen habe können. Und da spielt natürlich immer das Umfeld mit. Ja. Ich bin ja verheiratet seit über 30 Jahren. Wir haben 3 Kinder. Und das ist natürlich nicht immer so einfach, wenn die Frau einen Fulltime-Job hat und ich dann am Wochenende, manchmal jedes Wochenende im Monat, aber meistens war dann ein Wochenende frei. Das haben unsere Frauen dann eigentlich auch eingefordert, zum Glück, Gott sei Dank, sagen wir hinten noch betrachtet. Wenn nicht das Drumherum stimmt und wenn man sich da nicht das irgendwie auch immer wieder neu auslotet. Es war natürlich nicht so, man rät sich das aus und so ist es dann. Man muss ja immer wieder schauen, wie geht's einem selber, wie geht's dem Umfeld damit, dass ich eben das mache, was ich mache. Und da bin ich eigentlich sehr froh, dass ich das noch immer machen kann. Und das tut mir gut, das tut uns auch in der Beziehung gut. Das tut uns vielleicht sogar in der Band gut. Also, wenn man gut auf sich schaut und, weiß ich nicht, kann kein Nachteil sein.
1: Also, mein Leben hat ein paar Wendungen genommen. Also es war so kein geradliniger Weg, wobei Musik hat immer eine große Rolle für mich gespielt. Ich bin aber studierter Jurist und habe auch in der Branche fast 10 Jahre gearbeitet. Und die Musik ist eigentlich so ab dem zweiten Studienjahr dazugekommen und immer mehr waren. Und irgendwann war der Punkt erreicht, wo ich mich entscheiden musste. Also es war klar, dass beides nicht mehr geht. Und das war dann ein bisschen eine Entscheidung Hirn oder Herz. Und ich habe mich fürs Herz entschieden. Und ich bin auch dankbar, dass ich beruflich was machen kann, was ich gerne mache. Auch wenn es vielleicht ab und zu finanziell anders einfacher gewesen wäre. Aber ich habe eigentlich nie bereut, die Entscheidung getroffen zu haben.

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0: Heute geht's bei mir im Traudimix auf BR Heimat um die Gruppe Anira Noah, die ich ja privat immer wieder gern her. Ihre Melodien sind abwechslungsreich, mal lustig, mal traurig. Und bei jeder von ihren CDs habe ich das Gefühl, dass ich eine Reise in ganz andere Welten unternehme. Dazu kommen die Texte, die sie so anhören, wie wenn sie das Leben selber geschrieben hätte. Und meistens vom Andreas Safer oder vom Wolfgang Meutz kommen. Ich hab die zwei gefragt, wie ihnen die Liedtexte einfallen.
1: Mir fallen die Sachen eher ein, wenn ich mich selber ein bisschen unter Druck setze. Also zum Beispiel habe ich eine Almhütte, wo ich mich immer wieder zurückziehe, mit dem Vorsatz, ich muss mit einem neuen Text oder einer neuen Nummer nach Hause kommen. Und sonst fahre ich nicht nach Hause. Aber das schaffe ich dann meistens. Also muss man da irgendwie ein konkretes Ziel setzen. Dass man das so zufällig spontan einfällt, das ist eher seltener der Fall.
2: Ja, bei mir ist es ähnlich. Wobei ich schon bemerke, zum Beispiel beim Essen, kann es sein, dass ich in einem bestimmten Rhythmus von einem Lied kaue. Meiner Frau fällt es dann zeitweise auf, das ist ein bisschen unangenehm vielleicht. Wurscht, aber das ist nur ein kleines Detail. Aber im Großen und Ganzen ist es so, dass sie, wenn mich ein Thema beschäftigt, da habe ich so ein Bierchen, wo ich dann ein paar Notizen mache und ich lenke dann den Fokus immer wieder mal dorthin. Und das kann sein, dann vorm Einschlafen, dass ich dann die Grundidee mit den Fragmenten zu einer Einheit formt und dann muss ich in der Nacht immer wieder mal aufstehen und dann gehe ich praktisch in die Kugel und dort setze mich dann hin. Und dann kann sein, dass da ein Text innerhalb kurzer Zeit fertig wird. Oder ich habe es auch schon erlebt, dass während dem Kochen ich dann eine Strophe die andere geschrieben habe, schön Zeit gehabt habe, ich tue auch gern lang kochen. Wir tun beide eigentlich gern kochen, Wolfgang. Gell?
1: Also mir beim Kochen sind mir auch schon Melodien eingefallen. Und wenn ich einen Text schon habe, der hat dann meistens eben einen bestimmten Rhythmus. Und dann hilft es mir oft, dass ich spazieren gehe und in diesem Textrhythmus mich bewege und dass mir dann dazu eine Melodie einfällt.
2: Also es ist ganz unterschiedlich, aber wir müssen schon den Fokus auch dorthin lenken, weil sonst passiert gar nichts.
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0: Anirda Anor, ja mir heit im Traudimix auf Bär Heimat. Und bei die vielen Lieder und Stickel, die in 45 Jahren zusammengekommen sind, kann die locker nur ein paar andere Sendungen bestücken. Dass man mit so einem musikalischen Schatz aber auch was anders machen kann, das haben mir der Andreas Safer und der Wolfgang Molz verzeiht. Die spielen nämlich jedes Jahr im Grazer Theatercafé. Und irgendwann haben sie sich für die Konzerte was ganz was Besonderes einfallen lassen. Und zwar das Projekt Sie wünschen, wir spielen. Und das ist folgendermaßen klaffer.
1: Wir haben praktisch 80 Titel zur Auswahl gestellt und jeder, der zum Konzert gekommen ist, bekam diese Liste und durfte sich 5 Titel aussuchen. Dann wurde das vom Theatercafé ausgewertet und die 20 Stücke, die am häufigsten gewünscht worden sind, sind dann zur Aufführung gekommen.
2: Und wir haben aber nicht gewusst, welche Stücke das sind von diesen 80, oder waren es mehr als 80 wahrscheinlich.
1: Ja, wobei am Ende des Konzerts war das Stück, das am öftersten gewünscht war und am Anfang des Konzertes eben an 20. Stelle war. Und wir haben den Titel aber immer erst kurzfristig vor, also 5 Sekunden bevor wir gespielt haben, haben wir erfahren, was wir als nächstes spielen dürfen. Und manchmal haben sie uns den Titel gesagt, aber immer wieder haben sie das Ganze auch in ein Rätsel verpackt und da muss man noch drauf kommen, was überhaupt gemeint ist. Und das war wirklich spannend und lustig, aber halt.
2: Manchmal hat das Publikum uns da geholfen. Also es war ein wirklich buntes Miteinander, sehr lustig und natürlich sehr aufwendig, stressig. Für uns, aber auch fürs Theatercafé-Team, weil die haben natürlich sehr zu tun gehabt und mit der Auswertung schon mal vor dem Konzert und hin und her. Also.
1: Und die Dramaturgie war oft sehr, sehr eigenartig. Ich glaube, an einem Abend sind zum Schluss 5 ruhige Liebeslieder. Das waren dann die Top 5 sozusagen.
0: Das muss ein romantisch gestimmtes Publikum gewesen sein im Grazer Theatercafé. Und wir hören jetzt ein Lied, und um was geht's? Natürlich um die Liebe.
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Am Ende des Ganges, hat die Stickel geheißen, das mir grad von Anira nachgehört haben. Es ist von der CD Jenseits des Ganges, die für mich eine ganz besondere ist, weil sie ist die erste, auf der der Bertel Pfundner, eins von den Gründungsmitgliedern von Anira Noir, nimmer mit dabei ist. Der Bertel, der 2021 gestorben ist, hat Ziehharmonika, Gitarre, Mandoline, Mundharmonika und Bass gespielt. Ein echter Multiinstrumentalist, der auch in andere steirische Formationen eine Riesenlücke hinterlassen hat. Sein Tod hat Anira Anor schwer getroffen. Aber ans Aufhören haben der Andreas Safer und der Wolfgang Moitz nicht gedacht. Schließlich hat sich der Bertel von Erna mit den Worten verabschiedet: Spielt's weiter, Burschen. Und das machen sie auch. Und zwar mit unterschiedlichen Musikerinnen und Musikern. Auf der CD Jenseits des Ganges ist der Lothar Lesser dabei. Und von der Scheim, die ja eine musikalische Trauerarbeit und auch eine Erinnerung an den Bertel ist, hören wir jetzt das Lied Singt einfach Lieder.

0: 45 Jahre gibt's jetzt die Gruppe Anirda Anoa. Eine lange Zeit, in der sich in der Volksmusik und besonders auch in der neuen Volksmusik viel verändert hat. Wie mir der Andreas Safer und der Wolfgang Molz bestätigt haben.
1: Was die Volksmusikszene betrifft, gehören wir natürlich zu den, wie kann man sagen, fast zu den Sauriern der neuen Volksmusik, wenn man das so nennen will. Und jetzt ist die nächste Generation schon längst am Werken. Und unsere Generation waren hauptsächlich Musiker oder viele Musiker, Musikerinnen, die Autodidakt waren. Das heißt, die jetzt kein Studium am Instrument absolviert haben. Und deshalb vielleicht auch sehr eigenwillige Stilrichtungen entwickelt haben aus dem Grund, weil natürlich uns dieser Background der Uni, des Komponierens, des Strukturierens und Notenschreibens eigentlich fremd war und immer noch nicht so richtig vertraut ist. Sagen wir es einmal so. Ja, und heutzutage, wo kaum wer einen CD-Player noch hat, sage ich jetzt einmal, ist wieder alles gestreamt. Jeder ist bei den diversen Kanälen unterwegs und die ganze Musik ist immer verfügbar. Also da hat man schon ein bisschen das Gefühl, dass das Ganze ein bisschen übersättigt ist. Aber da haben wir doch die Hoffnung, dass das wieder kippen wird, weil die handgemachte, ehrliche Musik, die wird immer einen Stellenwert haben. Und so machen wir uns eigentlich auch keine Sorgen. Das Echo ist sehr schön, sehr groß und wir freuen uns.

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4: Anira Anoa, eine steirische Ausnahmegruppe, der ich meine heutige Sendung gewidmet hab. Ist dat nur so viel über diese Partie zum Verzeihen geben. Aber wir sind am Ende vom Traudimix. Ich verabschiede mich heute wieder und sag, aus is und goris und schodis, das war es. Und freu mich auf nächsten Sonntag. Servus und pfiat euch, euer Traudi Sieferlinger.

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1: Um 23 Uhr mit Stefanie Müller. Hamburg. Wie bereits 2015 hat sich die Hansestadt heute erneut gegen eine Bewerbung für Olympische Spiele ausgesprochen. In einem Referendum lehnten fast 55% der Bürgerinnen und Bürger, die an der Abstimmung teilgenommen haben, eine Kandidatur für die Sommerspiele 2036, 2040 oder 2044 ab. Damit steigen die Chancen für München und die anderen beiden deutschen Bewerber. Der Deutsche Olympische Sportbund will seine Entscheidung für den Kandidaten am 26. September bekannt geben. Berlin. Die Bundesregierung hat ihre Ziele beim Sondervermögen offenbar bislang nicht erreicht. Das berichtet das Handelsblatt unter Berufung auf einen Monitoringbericht des Finanzministeriums. Demnach sind für das vergangene Jahr Ausgaben in Höhe von rund 37 Milliarden Euro für Infrastruktur und Klimaneutralität vorgesehen gewesen. Tatsächlich ausgezahlt wurden aber nur 24 Milliarden. Außerdem haben die Ministerien von den 109 für dieses Jahr geplanten Meilensteinen bis Ende Mai erst 26 erreicht. Berlin. Der Bundesparteitag der FDP ist beendet. Am Nachmittag wurde ein Leitantrag des Bundesvorstandes in Teilen angenommen. Die Beratung über andere Teile wurde aus Zeitgründen vertagt. In dem Antrag setzt sich die FDP für Bürokratieabbau und Subventionskürzungen ein. Außerdem will sie den Renteneintritt flexibilisieren und zur Atomenergie zurückkehren. In den Diskussionen wurde deutlich, dass es innerhalb der Partei nach der Wahl von Wolfgang Kubicki einen Richtungskampf gibt. Berlin. Bundespräsident Steinmeier hat eine positive Bilanz des ersten bundesweiten Ehrentags für freiwilliges Engagement gezogen. Heute ist der zweiwöchige Aktionszeitraum rund um den Ehrentag zu Ende gegangen. Organisationen, Unternehmen, Vereine und Bürgerinnen und Bürger waren aufgerufen, sich an Mitmachaktionen zu beteiligen oder selbst welche zu organisieren. Der Bundespräsident schlägt vor, dass der Geburtstag des Grundgesetzes am 23. Mai jetzt jedes Jahr als Mitmachtag gefeiert wird. Mainz. Die deutsche Fußballnationalmannschaft hat ihr vorletztes Testspiel vor der Weltmeisterschaft gewonnen. Gegen Finnland stand es am Ende 4:0. Zweimal traf Denis Undaf, einmal Florian Wirtz und einmal Jamal Musiala. Der hohe Sieg ist Rückenwind für das erste WM-Gruppenspiel in 2 Wochen gegen Curaçao. Das Wetter in Deutschland. In der Nacht ziehen die kräftigen Gewitter in den Osten, während es im Norden und Westen aufklart. Abkühlung auf 15 bis 10 Grad. Im Tagesverlauf teils sonnig, teils bewölkt. Den meisten Sonnenschein gibt's im Südwesten und an den Küsten. Höchstwerte an der See und in den Bergen unter 20 Grad. Es ist 23 Uhr und 3 Minuten.
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1: Um 24 Uhr mit Stefanie Müller. Hamburg. Zum zweiten Mal nach 2015 haben die Bürgerinnen und Bürger der Hansestadt Nein zu einer Bewerbung für Olympische Spiele gesagt. In einem Referendum haben sich fast 55% gegen eine Kandidatur für die Sommerspiele in den Jahren 2036, 2040 oder 2044 ausgesprochen. Das Rennen wird nun zwischen München, Berlin und der Region Köln-Rhein-Ruhr entschieden. Den Kandidaten gibt der Deutsche Olympische Sportbund am 26. September bekannt. Anschließend beginnt das internationale Bewerbungsverfahren. Berlin. Die Bundesregierung hat ihre Ziele beim Sondervermögen offenbar bislang nicht erreicht. Das berichtet das Handelsblatt unter Berufung auf einen Monitoringbericht des Finanzministeriums. Demnach sind für das vergangene Jahr Ausgaben in Höhe von rund 37 Milliarden Euro für Infrastruktur und Klimaneutralität vorgesehen gewesen. Tatsächlich ausgezahlt wurden aber nur 24 Milliarden. Außerdem haben die Ministerien von den 109 für dieses Jahr geplanten Meilensteinen bis Ende Mai erst 26 erreicht. Berlin. Das Bundesforschungsministerium rechnet mit einer BAföG-Reform zum kommenden Wintersemester. Man arbeite daran, dass das Vorhaben Ende Juli im Kabinett verabschiedet wird, so das Ministerium in den sozialen Medien. Zuvor hatte Ressortchefin Bär mit ihren Aussagen zur BAföG-Reform für Verwirrung gesorgt. Die CSU-Politikerin hatte den Zeitplan in einem Interview in Frage gestellt und das mit Widerständen aus den Reihen der Koalitionsfraktionen begründet. Die SPD wies dies zurück. Berlin. Der Bundesparteitag der FDP ist beendet. Gestern Nachmittag wurde ein Leitantrag des Bundesvorstandes in Teilen angenommen. Die Beratung über andere Teile wurden aus Zeitgründen vertagt. In dem Antrag setzt sich die FDP für Bürokratieabbau und Subventionskürzungen ein. Außerdem will sie den Renteneintritt flexibilisieren und zur Atomenergie zurückkehren. In den Diskussionen wurde deutlich, dass es innerhalb der Partei unter ihrem neu gewählten Vorsitzenden Wolfgang Kubicki einen Richtungskampf gibt. Mainz. Die deutsche Fußballnationalmannschaft hat ihr vorletztes Testspiel vor der Weltmeisterschaft gewonnen. Gegen Finnland stand es am Ende 4:0. Zweimal traf Dennis Undav, einmal Florian Wirtz und einmal Jamal Musiala. Der hohe Sieg ist in Rückenwind für das erste WM-Gruppenspiel in 2 Wochen gegen Curaçao. Das Wetter in Deutschland. In der Nacht ziehen die kräftigen Gewitter in den Osten, während es im Norden und Westen aufklart. Abkühlung auf 15 bis 10 Grad. Im Tagesverlauf teils sonnig, teils bewölkt. Den meisten Sonnenschein gibt's im Südwesten und an den Küsten. Höchstwerte an der See und in den Bergen unter 20 Grad. Es ist 0 Uhr und 3 Minuten. Und hier noch ein Blick auf die Verkehrsmeldungen. Es herrscht normaler Verkehr auf den Fernstraßen in Bayern. Soweit die Verkehrsübersicht.

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1: Um 1 Uhr mit Olaf Knapp. Hamburg hat sich erneut aus dem Rennen um eine deutsche Olympiabewerbung verabschiedet. Die Menschen in der Hansestadt sprachen sich in einem Referendum klar gegen eine Kandidatur aus. Aus Hamburg Oliver Wuttke.
2: Das Nein zu einer Hamburger Olympia-Bewerbung fiel deutlicher aus als von vielen erwartet. Rund 55% sprachen sich gegen Spiele in der Stadt aus, mehr als beim Olympia-Referendum 2015. Nur 45% unterstützten das Projekt. Das Ergebnis sei für den Senat bindend, sagte der erste Bürgermeister Peter Tschentscher. Er habe dem DOSB und dem deutschen IOC-Vertreter die Absage der Hamburger Bewerbung bereits mitgeteilt. Ende September kann der DOSB nun zwischen Berlin, München und der Ruhrregion als deutschem Austragungsort entscheiden.
1: Schleswig-Holsteins Ministerpräsident Günther fordert die schwarz-rote Koalition auf, bei anstehenden Reformen an einem Strang zu ziehen. Im ARD-Bericht aus Berlin erinnerte der CDU-Politiker alle Beteiligten an ihre Verantwortung. Unzufrieden zeigte sich Günther mit den schlechten Umfragewerten der Bundesregierung. Die würden erst wieder steigen, wenn die Regierung Dinge vernünftig voranbringt, sagte er. Das sei nicht die alleinige Aufgabe von Kanzler Merz. Das Vorrücken Israels im Libanon löst international große Sorge aus. Bundesaußenminister Wadephul sagte in New York, Israel habe legitime Sicherheitsinteressen. Wenn aber Zivilisten den Preis einer militärischen Eskalation zahlten und Teile des Libanon dauerhaft unbewohnbar würden, mache das Israels Nachbarschaft nicht sicherer. Wadephuls britische Amtskollegin Cooper forderte ein Ende der israelischen Angriffe im Libanon. Frankreichs Außenminister Barrot nannte den Vorstoß einen schweren Fehler. Die deutsche Nationalmannschaft hat ihren vorletzten WM-Test souverän absolviert. Das Team von Bundestrainer Nagelsmann gewann gegen Finnland mit 4:0. Aus Mainz Philipp Hofmeister.
3: Angeführt vom spielfreudigen Startelf-Debütanten Lennart Karl zeigte die DFB-Auswahl nach etwas Anlaufschwierigkeiten vor allem im zweiten Durchgang ansprechenden Kombinationsfußball, auch wenn die letzte Überzeugung und die ultimative Kreativität in den Offensivaktionen ab und an fehlte. Zweimal Dennis Undaf, Jamal Musiala und Florian Wirtz schossen den auch in der Höhe verdienten Sieg gegen harm- und hilflose Finnen heraus. Doppelpacker Undaf musste Mitte der zweiten Hälfte angeschlagen ausgewechselt werden, gab aber nach Abpfiff schnell Entwarnung.
1: Das Wetter in Deutschland. Nachts wechselnd bewölkt, in der Mitte und im Süden gebietsweise Schauer und Gewitter, sonst häufig trocken und locker bis gering bewölkt bei 15 bis 9 Grad. Am Tage dann ein Wechsel aus Sonne und Wolken, teilweise länger wolkig und vereinzelt Schauer im Südosten, auch Gewitter, 19 bis maximal 26 Grad. Es ist 1:03 Uhr.
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1: Um 2 Uhr mit Olaf Knapp. Hamburg hat sich erneut aus dem Rennen um eine deutsche Olympia-Bewerbung verabschiedet. Die Menschen in der Hansestadt sprachen sich klar gegen eine Kandidatur aus. Aus Hamburg Oliver Wuttke.
2: Das Nein zu einer Hamburger Olympia-Bewerbung fiel deutlicher aus als von vielen erwartet. Rund 55% sprachen sich gegen Spiele in der Stadt aus, mehr als beim Olympia-Referendum 2015. Nur 45% unterstützten das Projekt. Das Ergebnis sei für den Senat bindend, sagte der erste Bürgermeister Peter Tschentscher. Er habe dem DOSB und dem deutschen IOC-Vertreter die Absage der Hamburger Bewerbung bereits mitgeteilt. Ende September kann der DOSB nun zwischen Berlin, München und der Rhein-Ruhr-Region als deutschem Austragungsort entscheiden.
1: Schleswig-Holsteins Ministerpräsident Günther fordert die schwarz-rote Koalition auf, besser zusammenzuarbeiten. Den Bundeskanzler nahm der CDU-Politiker im ARD-Bericht aus Berlin gegen Kritik in Schutz. Aus Berlin Jim Bob Nikschas.
3: Die aktuellen Umfragewerte der Bundesregierung stellen auch Daniel Günther nicht zufrieden. Der CDU-Ministerpräsident aus Schleswig-Holstein glaubt, dass sie erst dann wieder steigen, wenn die Regierung Dinge vernünftig voranbringt. Das ist nicht nur die Aufgabe von Kanzler Friedrich Merz, betont Günther im ARD-Bericht aus Berlin. Alle seien in der Verantwortung und klug beraten, den Weg von Reformen mitzugehen. SPD, CSU und CDU müssten jetzt liefern. Die jüngsten Spekulationen um einen Austausch von Kanzler Friedrich Merz weist Günther als absurd zurück.
1: SPD-Politikerinnen werfen der Union vor, eine EU-Richtlinie für Gehältertransparenz zu verschleppen. Die SPD-Abgeordnete Wegge sagte dazu dem Spiegel, dass die Union das blockiere, sei ein Affront für Millionen Frauen. Verantwortet wird die Umsetzung vom CDU-geführten Familienministerium. Die EU-Richtlinie existiert seit 3 Jahren und sollte in Deutschland ab Juni gelten. Sie sieht vor, Bewerber vorab über Einstiegsgehälter zu informieren. Das Abfragen der bisherigen Bezahlung wird verboten. Außerdem müssen große Firmen über Verdienstlücken zwischen Frauen und Männern berichten. 2 Wochen vor dem WM-Auftakt gegen Curaçao hat die deutsche Fußballnationalmannschaft